0: Wischen selbst, das Vertrauen vieler Familien sei erschüttert und überprüft jetzt ihre Schutzmaßnahmen bei Untersuchungen von Kindern, unter anderem das Vier-Augen-Prinzip. Zoe Tassovali, Redaktion.
1: Der US-Senat hat den Wunschkandidaten für den Chefposten der Notenbank von Präsident Donald Trump bestätigt. Kevin Warsh soll den Posten übernehmen. Die Demokraten sehen das kritisch und fürchten, dass Trump damit Einfluss auf Entscheidungen der Notenbank nehmen will, die eigentlich politisch unabhängig handeln soll.
2: Das ist eine wechselhafte Nacht. Immer wieder gibt es Regenschauer. Vielleicht feiert ihr ja gerade in den Vatertag rein. Dann hoffe ich, dass ihr das gerade drin macht. Und das Ganze bei Temperaturen so zwischen 5 und 7 Grad. Etwas weiter oben ist es sogar richtig frisch. Dann nur noch 1 Grad. Ja? Fast Mitte Mai. 1 Grad. Und wir müssen damit Bodenfrost im Sauerland ganz weit oben rechnen oder auch in der Eifel. Nachher dann sehr stark bewölkt. Es gibt immer wieder Regenschauer. Stellenweise gibt es auch Gewitter. Temperaturen so 10 bis 14 Grad. Also ich sag mal so, die Vatertagstour ist am besten, wenn er sie verschiebt.
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4: A46 Düsseldorf-Wuppertal zwischen Düsseldorf-Holthausen und Düsseldorf-Eller. 1 Kilometer Stau. Wir wünschen allen unterwegs gute Fahrt.
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2: Heute ist ja Vatertag, also eigentlich ist ja Christi Himmelfahrt, das ist der eigentliche Feiertag, aber es wird halt auch Vatertag gefeiert. Viele ziehen ja mit dem Bollerwagen los, relativ angetrunken. Und ich frage mich immer, warum machen Mütter das nicht? Auch an Muttertag, ja? War schön mit dem Bollerwagen betrunken durch die Straßen ziehen. Hey Leute. Oder vielleicht auf dem Pferd und so einen Cowboy-Hut auf, so wie Beyoncé das macht. Die macht das wahrscheinlich an Muttertag. Texas Hold'em, jetzt bei uns. Ich wünsche euch eine schöne Nacht.

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0: Joyride von Roxette. Gut gelaunt, ja. Gut gelaunt ist derzeit auch Nico Santos. Der war ja bei mir in der Show und da haben wir über seine neue Single gesprochen. Optimist. Hat er mir erzählt, dass er selbst auch natürlich ein großer Optimist ist. Und weil er nicht nur Optimist ist, sondern auch Fußballfan. Und er musste sehr optimistisch sein als Werder Bremen-Fan. Ja, wo sind die ganz unten irgendwo in der Tabelle? Ja. Ist er aber auch, sage ich mal, sehr optimistisch, was die Fußball-Weltmeisterschaft in den USA, Kanada und Mexiko angeht. Also habe ich mit ihm gesprochen und ihn gefragt, na, wie sieht's aus? Wo landen wir da? Du bist ja selbst Fußballfan, du musst auch sehr optimistisch in dieser Saison bleiben als Werder Bremen-Fan.
1: Das stimmt, mein Lieber.
0: Was glaubst du, was wird das denn für ein Turnier mit deinem Optimismus? Sag doch mal.
1: Ich würde sagen, Deutschland schlägt sich dieses Mal viel, viel besser. Es wird ein, ich glaube, wir schaffen es mindestens bis zum Halbfinale.
0: Ja gut, die Vorrunde, das wird ja wohl kein Problem sein, denke ich mal, oder?
1: Das will ich auch sagen.
0: Also Halbfinale schaffen wir, sagt Nico Santos. Wir drücken da auf jeden Fall der deutschen Fußballnationalmannschaft die Daumen. Übrigens Tipp noch von uns, wir senden zu allen Deutschlandspielen natürlich wieder aus dem Deutschen Fußballmuseum. Comedy-Stars werden mit dabei sein, Musikstars werden mit dabei sein und Fußballexperten. Und wir alle diskutieren über die schönste Nebensache der Welt, dem Fußball. Ja? Und ihr könnt diesmal sogar als Publikum live vor Ort dabei sein. Und wenn ihr wollt, mitdiskutieren, viele Sachen gewinnen, viel Spaß haben. Dazu Näheres natürlich bald hier bei uns im Programm. Jetzt erstmal neue Musik für euch.
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0: Eine sehr unbeständige Nacht ist das gerade. Wenn es gerade trocken ist, herzlichen Glückwunsch. Aber immer wieder Regenschauer bei uns. Und die ziehen wirklich durchs ganze Land. Also kann eigentlich überall mal ein bisschen was runterkommen. Hier und da vielleicht nochmal sogar ein kleines Gewitter. Temperaturen in der Nacht so zwischen 5 und 7 Grad. Etwas weiter oben sogar nur bis 1 Grad. Also da müssen wir auch mit Bodenfrost stellenweise rechnen. Nachher dann stark bewölkt. Also Vatertag, Christi Himmelfahrt, der Feiertag wird eher, ja, schauerartig, kann man sagen. Immer wieder gibt es Regenschauer, vereinzelt auch Gewitter und dann kann es auch mal ein bisschen windiger werden. Nachher Temperaturen so bis 14 Grad.
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2: A46 Düsseldorf-Wuppertal zwischen Düsseldorf-Holthausen und Düsseldorf-Eller. 1 Kilometer Stau. Wir wünschen allen unterwegs gute Fahrt.
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0: Schöne Nacht mit uns, schönen Vatertag, schönen Christi Himmelfahrt. Sucht euch das Passende aus. Und jetzt für alle, die keinen Bock auf Mitgrüllen von irgendwelchen blöden Ballermann-Hits hat an Vatertag, ist Whitney Houston. My love is your love. Herrlich. Schöne Nacht mit uns, schönen Donnerstag.

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0: Taylor Swift, The Fate of Ophelia. Ein Superstar, Taylor Swift, der nächste Superstar, tritt übermorgen auf und zwar in Amsterdam in der Johan Cruyff Arena und dann nochmal einen Tag später am Sonntag. Also sagen wir mal so, die Gegenveranstaltung zum ESC bestreitet Harry Styles und das Beste ist, Hörer von uns werden dabei sein beim Superstar. Wir hatten ja unsere großen Konzertwochen, unter anderem gab es dort wirklich Karten für Harry Styles zu gewinnen. Und deswegen machen wir uns jetzt auf, an diesem Wochenende Harry Styles zu besuchen mit unseren Hörern. Das wird großartig, wie es war, berichten wir natürlich drüber. Und jetzt hören wir ihn, Harry Styles, American Girls, neu
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1: Ich bin Jan-Henner Reitze. US-Präsident Donald Trump ist zu einem Besuch in China angekommen. Dort sind Gespräche mit Staatschef Xi Jinping geplant. Erreichen will Trump vor allem bessere Bedingungen für amerikanische Unternehmen auf dem chinesischen Markt.
2: Trump genoss den Empfang mit Sprechchören und Fähnchen sichtlich. Sein Sohn Eric, dessen Frau und Tech-Milliardär Elon Musk waren auch dabei. Bei den Gesprächen mit Xi geht es vor allem um Handelsfragen, den Zollstreit und offensichtlich auch um Deals auf dem Hightech-Sektor. Überschattet ist der China-Besuch vom Iran-Krieg, der Trumps Verhandlungsposition schwächt. Und auch die US-Waffenlieferungen an Taiwan sind ein Knackpunkt. Es gibt Sorge, dass Trump für Zugeständnisse aus Peking die US-Haltung zur Unabhängigkeit Taiwans ändern könnte. Tina Eck, USA.
1: Die Bundesregierung aus Union und SPD tut sich schwer, bei Sozialreformen und Haushalt zueinander zu finden. Überwinden will sie diese Gräben durch einen Schulterschluss mit Arbeitgebern und Gewerkschaften, die möglichst gemeinsam mit an den Tisch geholt werden sollen, damit dann Kompromisse gefunden werden, die alle mittragen. Ob das klappt, wird skeptisch gesehen. Arbeitgeber, Wirtschaft und Gewerkschaften sind nicht überzeugt, dass die anderen Beteiligten kompromissbereit sind. Das Amtsgericht München hat den YouTuber Marvin Wildhage unter anderem wegen Urkundenfälschung zu einer Geldstrafe verurteilt. Er hatte sich mit einem gefälschten Maskottchenkostüm bei der Fußball-EM 2024 Zugang zum Stadion in München verschafft.
3: Ein Fake-Maskottchenkostüm, gefälschte Akkreditierungen und ein manipuliertes Autokennzeichen. Damit schaffte es der YouTuber Marvin Wildhage beim EM-Eröffnungsspiel Deutschland gegen Schottland bis aufs Spielfeld. Wildhage argumentiert, das war investigativer Journalismus, um Sicherheitslücken bei der UEFA aufzudecken. Das Münchner Amtsgericht sieht das anders. Wildhage soll 60 Tagessätze zu je 150 Euro zahlen, also insgesamt 9.000 Euro. Zudem werden 5.400 Euro aus Webvideo-Einnahmen eingezogen. Aus München, Moritz Einzel.
1: In den vergangenen Wochen sind in Brandenburg in mehreren Fällen Rinder gestohlen worden. Insgesamt mehr als 150 Tiere, darunter auch wertvolle Zuchttiere. Die Polizei prüft, ob die Fälle zusammenhängen. Der Bauernverband rät, Kontrollgänge zu verstärken.
4: Auch der Tag heute wird oft bewölkt und nass, stellenweise mit Gewitter, dazu höchstens 14 Grad. Morgen am Freitag ähnlich, Wolken und Schauer erst stellenweise und dann auch gebietsweise. Am Freitagnachmittag kommt örtlich dann noch Gewitter dazu mit höchstens 15 Grad.
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5: Zurzeit liegen uns keine Meldungen vor. Wir wünschen allen unterwegs gute Fahrt.
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2: Vatertag oder wie man ja auch sagt, die Bierparade. Ja, ich bin auf dem Dorf aufgewachsen. Da ist der Vatertag einer der höchsten Feiertage im Jahr. Direkt nach Schützenfest und Tag der offenen Tür bei der Freiwilligen Feuerwehr. Die meisten ziehen mit Bollerwagen los, ob Vater oder nicht. Zum Trinken brauchst du keine Kinder. Auf dem Land ist das das reinste Wettrüsten. Das ist wie die Parade zum Unabhängigkeitstag in den USA. Nur eben größer. Da werden Boxentürme auf dem Planwagen gekloppt, damit könntest du den Megapark beschallen. Zapfanlagen mit Druckluft betrieben, die feuern dir das Bier mit 8 Bar aus der Leitung. Damit alle hydriert bleiben, gibt's isotonische Zwischengetränke. Fanta Korn als Elektrolyte. Allerdings vorsichtig mit dieser verdammten Fanta, da ist so viel Zucker drin. Ich habe letztes Jahr einen Trecker gesehen, der hatte vorne an der Schaufel einen Schwenkgrill geschweißt. Da wurden Bratwurst und Baufleisch nur als Kiloware aufs Rost gekloppt. Vatertag auf dem Land, das ist wie Rallye Dakar des kleinen Mannes. Obwohl, ja, so hart ist die Rallye, glaube ich, auch nicht. Und immer dran denken, ein Vater ist jemand, zu dem man aufschaut, egal wie groß man ist oder in welchem Zustand er vom Vatertag wieder nach Hause kommt.
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0: Dicke Wolken, auch Regenwolken, so wird der Tag heute. Örtlich sind dann auch noch Gewitter dabei, das Ganze heute mit maximal 14 Grad. Morgen ähnlich, bewölkt und nass, ab dem Nachmittag auch noch mit Gewitter hier und da bei bis zu 15 Grad.
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2: Zurzeit liegen uns keine Meldungen vor, wir wünschen allen unterwegs gute Fahrt.
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0: Was? Bei einem Ranking der UNESCO sind wir auf Platz 4? Die UNESCO hat gefragt, ey Leute, welches Land ist bei internationalen Studierenden am beliebtesten? Und da haben diese internationalen Studierenden gesagt, ja, Deutschland landet auf Platz 4? Kennen die Leute, die an der Umfrage teilgenommen haben, eigentlich auch die Mietpreise für Studentenwohnungen?

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0: Ja, ich glaube, jeder hat schon mal einen Betrugsversuch irgendwie mitbekommen. Ich selbst bin auch schon mal drauf reingefallen. Das war ziemlich teuer. Sowas passiert auch Promis. Ganz aktuell hat es Amira Ali, ehemals Pocher, selbst erlebt. Die Moderatorin ist auf Online-Betrüger reingefallen.
1: Ich hätte niemals gedacht, dass mir das passiert. Und ich schäme mich so sehr für meine eigene Dummheit. Und ich dachte immer, wer ist so doof und wer glaubt sowas?
0: Was ist passiert? Kriminelle haben ihr eine gefälschte SMS geschrieben, die angeblich von ihrem Kreditkartenunternehmen stammt. Da heißt es, ey, ihr Konto ist gehackt worden und sie müssen unbedingt ihr Geld sichern. Das Perfide an dem Fall, die SMS-Nummer des Absenders war tatsächlich identisch mit der des echten Kreditkartenunternehmens, sodass du dann denkst, ja, das ist von meinem Kreditkartenunternehmen. Solche Online-Betrugsfälle nehmen zu. Zu diesem Ergebnis kommt auch das aktuelle Bundeslagebild Cybercrime. Kollege Thorsten Ortmann, du weißt, wo genau die Gefahren im Netz lauern.
2: Ja, ein großer Bereich ist das Online-Shopping. Aktuell geht es ja um WM-Trikots, denn über die Suche im Netz landet man dann schnell bei unseriösen Online-Shops, die dann entweder keine Ware verschicken oder minderwertige Fakes. Eine andere beliebte Betrugsmasche ist das Online-Banking. In der Regel versuchen Kriminelle hier durch SMS oder andere Textnachrichten Bank- und Kreditkartendaten abzugreifen. Oft wird dabei vorgegaukelt, dass man seine Daten aktualisieren müsste oder angeblich ein Konto gehackt wurde. Das Problem ist, viele fühlen sich sicher und glauben, dass es sie niemals treffen könnte, aber mittlerweile ist jeder Zehnte in Deutschland bereits Opfer solcher Betrugsmaschen geworden. Das liegt auch daran, dass durch den Einsatz von KI solche Betrugsversuche immer perfekter werden.
0: Mhm. Worauf muss ich achten, Thorsten, um nicht selbst Opfer zu werden?
2: Ja, auf keinen Fall Links in Mails anklicken, sichere Passwörter wählen und die regelmäßig wechseln, Kontobewegungen immer checken, dann Virenprogramme und Software regelmäßig aktualisieren und bei allen Nachrichten kritisch bleiben und sich die Frage stellen, kann das sein? Im Zweifel sollte man direkt mit dem Anbieter über die offiziellen Wege Kontakt aufnehmen und nachfragen. Und keine sensiblen Daten im Netz veröffentlichen, denn so kann ich besonders schnell Opfer von Betrugsmaschen werden, sagt Sicherheitsexperte Christian Matzdorf.
3: Der zweite Teil ist, wenn sich etwas ganz stark fokussiert, wenn ich merke, dass offensichtlich da jemand ein Interesse hat, zu einem bestimmten Punkt einer Verfügung, einen Transfer, einen Vertragsabschluss hinsteuert, dann spätestens kritisch werden.
2: Oft hilft auch eine einfache Online-Recherche im Netz, um Betrugsversuche aufzudecken, denn in vielen Fällen ist darüber schon berichtet worden.
0: Online-Betrugsfälle nehmen zu. Leute, passt auf euch auf.
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1: Ich bin Jan-Henner Reitzer. Die Bundesregierung hat in ihrer Kabinettssitzung Änderungen bei den Vorgaben für neue Heizungen beschlossen. Geplant ist, dass weiterhin auch neue Gas- und Ölheizungen eingebaut werden dürfen. Außerdem hat die Regierung einen Entwurf beschlossen, der härtere Strafen rund um K.O.-Tropfen vorsieht.
2: Geplant ist, dass K.O.-Tropfen rechtlich so eingestuft werden wie eine Waffe oder ein gefährliches Werkzeug. Das heißt, wer sie etwa nutzt, um ein wehrloses Opfer zu vergewaltigen oder auszurauben, muss mit mindestens 5 Jahren Haft rechnen. Allerdings ist es oft schwer nachzuweisen, dass K.O.-Tropfen etwa heimlich in Getränke gemixt wurden. Vergewaltigungen unter Einsatz von K.O.-Tropfen sind besonders hinterhältig und gefährlich, sagt Justizministerin Hubig, und diese sexuelle Gewalt treffe vor allem Frauen. Thomas Brock, Nachrichtenredaktion.
1: US-Präsident Donald Trump ist zu einem Besuch in China angekommen. Bei den bevorstehenden Gesprächen mit dem chinesischen Staatschef Xi Jinping möchte Trump vor allem wirtschaftliche Beziehungen verbessern. Auch Elon Musk ist bei der Reise dabei. Es geht auch um den Krieg im Iran und Chinas Ansprüche auf Taiwan. Internationale Bahnreisen sollen in der EU einfacher werden. Fahrgäste sollen zum Beispiel leichter Tickets für zusammenhängende Verbindungen mehrerer Verkehrsunternehmen kaufen können. Das schlägt die EU-Kommission vor.
3: Bisher muss man bei Reisen ins Ausland, die von unterschiedlichen Bahnunternehmen betrieben werden, die Tickets oft auf unterschiedlichen Plattformen buchen. Häufig sind 2 oder 3 Tickets nötig. Künftig sollen solche Tickets als eine Reise behandelt und auch auf Plattformen angeboten werden. Und bei Verspätungen oder Ausfällen beispielsweise soll man auch mit einem anderen Unternehmen die Reise fortsetzen dürfen. Auch Entschädigungen sollen einfacher werden. Jetzt ist das nur ein Vorschlag, nun sind die Regierungen am Zug. Dieter Ebeling, Brüssel.
1: Der Hersteller ruft Schokostreusel zurück, die bei Lidl verkauft worden sind. Bei einer Probe sind Salmonellen nachgewiesen worden. Wie die betroffene Packung genau aussieht, zeigt das Portal lebensmittelwarnung.de. Verkauft wurden die Schokostreusel fast in ganz Deutschland. Sie können zurückgegeben werden und das Geld dafür gibt es zurück.
4: Leute, wo ist der Frühling? Es bleibt grau und oft nass, stellenweise auch mit Gewittern und maximal 14 Grad heute. Morgen dann nicht wirklich besser, weiter viele, viele Wolken, auch Regenwolken. Teilweise haben die auch Gewitter dabei mit bis zu 15 Grad morgen.
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5: Zurzeit liegen uns keine Meldungen vor. Wir wünschen allen unterwegs gute Fahrt.
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4: Kommt gut durch die Nacht mit uns. Jetzt hier DJ Alle Farben mit Baby Goodbye. Baby.

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0: Matcha war gestern, Ube ist heute. Momentan geht Ube voll durch die Decke. Das ist Pulver aus lila Jamswurzel, ist dementsprechend auch richtig lila. Das fällt auf jeden Fall auf, sieht ganz schick aus. Und Kollegin Kim Klages hat gleich mal drei leckere Drinks mit Ube zubereitet.
1: Also, wir starten jetzt mit der Litchi-Ube-Limonade. Dafür müssen wir natürlich erstmal Ube aufschäumen. Also, das wird einfach hier reingesiebt und dann gleich mit kochendem Wasser übergossen. Dann wird es so aufgeschäumt und kommt quasi in die Limonade rein. Das Ganze wird hier dann durch so ein Sieb in das Gefäß gesiebt, damit das alles schön fein ist. Dann riecht es

0: Ist auf jeden Fall so ein bisschen so nach Süßkartoffel. Dann wird das Ganze hier ein bisschen aufgeschäumt. Das sieht quasi sehr dunkel-lila aus. Dann nehmen wir uns ein Glas. Dort kippen wir dann etwas Litschi-Saft rein. Am besten packt ihr noch Eiswürfel mit dazu. Die hatte ich jetzt leider nicht, aber ist auch auf jeden Fall noch zu empfehlen. Dann Sprudelwasser, einen kleinen Spritzer Zitronensaft.
1: Tada!
0: Und schon habt ihr eine leckere Ubelimonade. Schmeckt geil. Also die Litschi kommt halt sehr stark durch, aber ansonsten schmeckt es ganz lecker. Und ich meine, sieht halt auch einfach geil aus. Ne? Also da noch Eiswürfel rein. Und das ist das Sommergetränk des Jahres.
1: Und jetzt kommt die liebe Kim extra hier zu mir ins Studio, um mir dieses... Es sieht ein bisschen aus wie Abwasser.
0: Ja, aber es ist kein Abwasser. Also da ist jetzt Kaffee, Hafermilch und Ube drin.
1: Und es riecht auch so. Ich probiere mal. Ja. Boah. Schwierig. Also es ist lecker, aber ich kann dir gar nicht sagen, wonach es schmeckt. Ich schmecke so ein bisschen Kaffee raus. Wie findest du es?
0: Ja, also ich finde auch, im Kaffee schmeckt man es jetzt nicht so stark, aber wir haben ja noch andere Getränke.
1: Was ist das jetzt?
0: Das ist Litschi Ube Limo. An sich ist sie sehr, sehr geil. Perfekt für den Sommer.
1: Boah, das ist gut. Sehr erfrischend.

0: Auch der Tag heute wird oft bewölkt und nass, stellenweise mit Gewitter, dazu höchstens 14 Grad. Morgen am Freitag ähnlich, Wolken und Schauer erst stellenweise und dann auch gebietsweise. Am Freitagnachmittag kommt örtlich dann noch Gewitter dazu mit höchstens 15 Grad.
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2: Zurzeit liegen uns keine Meldungen vor. Wir wünschen allen unterwegs gute Fahrt.
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0: Das ist der ganz, ganz, ganz frühe Donnerstagmorgen, Vatertag, Christi Himmelfahrt, nennt es wie ihr wollt, mit den 2000ern, Behind Blue Eyes, Limp Bizkit. Einen schönen guten Morgen.

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1: Ich bin Jan-Henner Reitzer. Die Bundesregierung will bis zur Sommerpause ein großes Reformpaket schnüren, um damit zentrale Streitpunkte zu lösen. Dabei sollen Arbeitgeber und Gewerkschaften einbezogen werden, möglichst bei einem gemeinsamen Treffen im Kanzleramt. Die Reaktionen auf diese Idee sind aber zurückhaltend.
2: Möglichst alle an einen Tisch bringen und dann die großen Reformen umsetzen. Darauf hofft die Bundesregierung. Ob dieser Dialog aber zustande kommt und dann auch zu Kompromissen führt, ist fraglich. Die Arbeitgeber etwa sind nicht begeistert. Zuletzt habe man mit den Gewerkschaften nicht mal über flexiblere Arbeitszeiten sprechen können, sagt Verbandschef Kampeter. Und auch der Deutsche Gewerkschaftsbund ist skeptisch. DGB-Chefin Fahimi erwartet ernsthafte Gespräche. Man werde sicher nicht nur einfach zum Fototermin ins Kanzleramt kommen. Thomas Brock, Nachrichtenredaktion.
1: Schon im Kabinett beschlossen hat die Bundesregierung, wie das umstrittene Heizungsgesetz der Ampel-Vorgängerregierung geändert werden soll. Die Vorgabe, dass neue Heizungen zu 65% mit erneuerbaren Energien betrieben werden müssen, fällt nach den Plänen weg. Weiter sollen damit auch neue Öl- und Gasheizungen eingebaut werden können. Die müssen schrittweise aber anteilig mit Bioöl oder Biogas betrieben werden. Gegen einen Kinderarzt aus Brandenburg ist Anklage erhoben worden. Dem Mann werden insgesamt 130 Straftaten vorgeworfen, darunter schwerer sexueller Missbrauch sowie Vergewaltigung von Kindern. Die große Zahl der mutmaßlichen Taten war bisher unbekannt. Viele sollen während seiner Arbeit passiert sein.
3: Der Arzt sitzt schon seit einigen Monaten in Untersuchungshaft. Laut Staatsanwaltschaft sollen sich die mutmaßlichen Taten über rund 12 Jahre gezogen haben. Angefangen haben die Ermittlungen nach der Anzeige einer Mutter Anfang des Jahres. Danach hat die Polizei Wohnungen durchsucht und zahlreiche Datenträger sichergestellt. Die Klinikgruppe sagt inzwischen selbst, das Vertrauen vieler Familien sei erschüttert und überprüft jetzt ihre Schutzmaßnahmen bei Untersuchungen von Kindern, unter anderem das Vier-Augen-Prinzip. Zoe Tassovali, Redaktion.
1: Der US-Senat hat den Wunschkandidaten für den Chefposten der Notenbank von Präsident Donald Trump bestätigt. Kevin Warsh soll den Posten übernehmen. Die Demokraten sehen das kritisch und fürchten, dass Trump damit Einfluss auf Entscheidungen der Notenbank nehmen will, die eigentlich politisch unabhängig handeln soll.
4: Dicke Wolken, auch Regenwolken, so wird der Tag heute. Örtlich sind dann auch noch Gewitter dabei, das Ganze heute mit maximal 14 Grad. Morgen ähnlich, bewölkt und nass, ab dem Nachmittag auch noch mit Gewitter hier und da bei bis zu 15 Grad.
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5: Zurzeit liegen uns keine Meldungen vor, wir wünschen allen unterwegs gute Fahrt.
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2: Vatertag oder wie man ja auch sagt, die Beer Parade. Ja, ich bin auf dem Dorf aufgewachsen. Da ist der Vatertag einer der höchsten Feiertage im Jahr. Direkt nach Schützenfest und Tag der offenen Tür bei der Freiwilligen Feuerwehr. Die meisten ziehen mit Bollerwagen los, ob Vater oder nicht. Zum Trinken brauchst du keine Kinder. Auf dem Land ist das das reinste Wettrüsten. Das ist wie die Parade zum Unabhängigkeitstag in den USA. Nur eben größer. Da werden Boxentürme auf dem Planwagen gekloppt, damit könntest du den Megapark beschallen. Zapfanlagen mit Druckluft betrieben, die feuern dir das Bier mit 8 Bar aus der Leitung. Damit alle hydriert bleiben, gibt's isotonische Zwischengetränke. Fanta Korn als Elektrolyte. Allerdings vorsichtig mit dieser verdammten Fanta, da ist so viel Zucker drin. Ich habe letztes Jahr einen Trecker gesehen, der hatte vorne an der Schaufel einen Schwenkgrill geschweißt. Da wurden Bratwurst und Baufleisch nur als Kiloware aufs Rost gekloppt. Vatertag auf dem Land, das ist wie Rallye Dakar des kleinen Mannes. Obwohl, ja, so hart ist die Rallye, glaube ich, auch nicht. Und immer dran denken, ein Vater ist jemand, zu dem man aufschaut, egal wie groß man ist oder in welchem Zustand er vom Vatertag wieder nach Hause kommt.
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0: Leute, wo ist der Frühling? Es bleibt grau und oft nass, stellenweise auch mit Gewittern und maximal 14 Grad heute. Morgen dann nicht wirklich besser, weiter viele, viele Wolken, auch Regenwolken. Teilweise haben die auch Gewitter dabei mit bis zu 15 Grad morgen.
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2: Zurzeit liegen uns keine Meldungen vor. Wir wünschen allen unterwegs gute Fahrt.
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1: Ja, ich glaube, jeder hat schon mal einen Betrugsversuch irgendwie mitbekommen. Ich selbst bin auch schon mal drauf reingefallen. Das war ziemlich teuer. Sowas passiert auch Promis. Ganz aktuell hat es Amira Ali, ehemals Pocher, selbst erlebt. Die Moderatorin ist auf Online-Betrüger reingefallen.
2: Ich hätte niemals gedacht, dass mir das passiert. Und ich schäme mich so sehr für meine eigene Dummheit. Und ich dachte immer, wer ist so doof und wer glaubt sowas?
1: Was ist passiert? Kriminelle haben ihr eine gefälschte SMS geschrieben, die angeblich von ihrem Kreditkartenunternehmen stammt. Da heißt es, ey, ihr Konto ist gehackt worden und sie müssen unbedingt ihr Geld sichern. Das Perfide an dem Fall, die SMS-Nummer des Absenders war tatsächlich identisch mit der des echten Kreditkartenunternehmens, sodass du dann denkst, ja, das ist von meinem Kreditkartenunternehmen. Solche Online-Betrugsfälle nehmen zu. Zu diesem Ergebnis kommt auch das aktuelle Bundeslagebild Cybercrime. Kollege Thorsten Ortmann, du weißt, wo genau die Gefahren im Netz lauern.
3: Ja, ein großer Bereich ist das Online-Shopping. Aktuell geht es ja um WM-Trikots, denn über die Suche im Netz landet man dann schnell bei unseriösen Online-Shops, die dann entweder keine Ware verschicken oder minderwertige Fakes. Eine andere beliebte Betrugsmasche ist das Online-Banking. In der Regel versuchen Kriminelle hier durch SMS oder andere Textnachrichten Bank- und Kreditkartendaten abzugreifen. Oft wird dabei vorgegaukelt, dass man seine Daten aktualisieren müsste oder angeblich ein Konto gehackt wurde. Das Problem ist, viele fühlen sich sicher und glauben, dass es sie niemals treffen könnte, aber mittlerweile ist jeder Zehnte in Deutschland bereits Opfer solcher Betrugsmaschen geworden. Das liegt auch daran, dass durch den Einsatz von KI solche Betrugsversuche immer perfekter werden.
1: Mhm. Worauf muss ich achten, Thorsten, um nicht selbst Opfer zu werden?
3: Ja, auf keinen Fall Links in Mails anklicken, sichere Passwörter wählen und die regelmäßig wechseln, Kontobewegungen immer checken, dann Virenprogramme und Software regelmäßig aktualisieren und bei allen Nachrichten kritisch bleiben und sich die Frage stellen, kann das sein? Im Zweifel sollte man direkt mit dem Anbieter über die offiziellen Wege Kontakt aufnehmen und nachfragen. Und keine sensiblen Daten im Netz veröffentlichen, denn so kann ich besonders schnell Opfer von Betrugsmaschen werden, sagt Sicherheitsexperte Christian Matzdorf.
4: Der zweite Teil ist, wenn sich etwas ganz stark fokussiert, wenn ich merke, dass offensichtlich da jemand ein Interesse hat, zu einem bestimmten Punkt einer Verfügung, einen Transfer, einen Vertragsabschluss hinsteuert, dann spätestens kritisch werden.
3: Oft hilft auch eine einfache Online-Recherche im Netz, um Betrugsversuche aufzudecken, denn in vielen Fällen ist darüber schon berichtet worden.
1: Online-Betrugsfälle nehmen zu. Leute, passt auf euch auf.
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1: Ich bin Diana Kramer. US-Präsident Donald Trump ist zu Besuch in China. Er wurde in Peking von Staatschef Xi Jinping mit militärischen Ehren empfangen. Trump will in den anstehenden Gesprächen vor allem die wirtschaftlichen Beziehungen verbessern. Begleitet wird er von Unternehmensvertretern wie Apple-Chef Tim Cook und Tesla-Gründer Elon Musk. Weitere Themen der Reise sind der Iran-Krieg und Chinas Ansprüche auf Taiwan. Die schwarz-rote Koalition will bis zur Sommerpause ein großes Reformpaket auf den Weg bringen, gemeinsam mit Arbeitgebern und Gewerkschaften. Doch schon vor den ersten Gesprächen gibt es Streit. Arbeitgeberpräsident Rainer Dulger fordert jetzt deutlich mehr Tempo und echte Veränderungen.
2: Dulger warnt vor reinen symbolischen Spitzengesprächen ohne konkrete Ergebnisse. Er sagt, Deutschland komme nur voran, wenn wirklich alle Seiten zu Veränderungen bereit sind. Bei Gewerkschaften und Teilen der SPD sieht er das aktuell aber nicht. Dulger fordert, die Wettbewerbsfähigkeit der deutschen Wirtschaft stärker in den Mittelpunkt zu stellen. Streit gibt es vor allem bei möglichen Änderungen der Arbeitszeitregeln. Während Arbeitgeber mehr Flexibilität wollen, lehnen die Gewerkschaften eine Aufweichung des 8-Stunden-Tages klar ab. Zoe Tassovali, Redaktion.
1: Knapp 2 Wochen ist es her, dass der mehrfach gestrandete Buckelwal in der Nordsee ausgesetzt wurde. Neue Daten von einem GPS-Tracker gibt es nach wie vor nicht. Es ist unklar, wo der Wal ist und ob er überhaupt noch lebt.
3: Aus den Reihen der privaten Initiative, die den Wal in die Nordsee gebracht hatte, hieß es kurz nach dem Aussetzen, dass zumindest Vitalzeichen übermittelt worden seien, seitdem Funkstille. Das Land Mecklenburg-Vorpommern hat bisher keine Einsicht in die Daten bekommen und überlegt, das einzuklagen. Fest steht, GPS-Signale können nur gesendet werden, wenn der Wal noch die Kraft hatte, zum Atmen aufzutauchen. Als Hoffnung bleibt ein Foto der Schwanzflosse, von dem die Rettungsinitiative sagt, es in eine Datenbank einstellen zu wollen, mit deren Hilfe Wale identifiziert werden. Jan-Henner Reitze, Nachrichtenredaktion.
1: Vertreter aus Israel und dem Libanon wollen heute unter Vermittlung der USA zu weiteren Gesprächen in Washington zusammenkommen. Beide Seiten hatten sich Mitte April nach ersten Gesprächen erstmals auf eine Waffenruhe geeinigt. Allerdings ist die libanesische Regierung keine aktive Konfliktpartei. Sowohl Israel als auch die Hisbollah-Miliz im Libanon setzten die Angriffe fort. Und das waren die Nachrichten mit Diana Kramer.
4: So richtig toll wird das Wetter nicht für die Vatertagswanderung heute. Es bleibt bewölkt, immer wieder gibt es Regen, vereinzelt auch Gewitter, dazu maximal 10 bis 14 Grad. In den nächsten Tagen, da bleibt es genauso. Es gibt um kurz nach 6 noch keine Staus, so wie es sein soll an einem Feiertag. Gute Fahrt euch!
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4: Kurz nach 6, dann auch noch Feiertag, da lassen wir es natürlich ruhig und entspannt angehen mit den No Angels im besten Mix. Hier kommt Daylight in Your Eyes. Patrick Rickert hier. Guten Morgen.

0: Mit Roxette geht's in den Feiertag. The Look, schönen guten Morgen. Ja, es ist völlig egal, ob man Papa ist oder nicht. Heute geht's an die frische Luft zur Vatertagswanderung, soweit der Bollerwagen hält. Und wenn ihr den gleich packt, vergesst vor lauter Bier und Würstchen die Sonnencreme nicht. Ja, ich weiß, das Wetter, das ist so mit Regen und so. Aber wer was auf sich hält, cremt sich trotzdem ein.
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3: Ja, nee, ist klar.
4: Wir sind ja jetzt noch auf Mallorca und ich muss sagen, die Sonne brennt schon ganz ordentlich von oben. Jesus Christ, ey. Wenn du nicht aufpasst, dann kann es sein, dass du schon nach 2 Stunden angekokelt bist wie so ein Schweinebauch auf dem Holzkohlegrill. Ich hatte echt vergessen, dass ich gar nicht so ein südländischer Typ bin und Sonnencreme gar nicht mal so überflüssig ist, wie wir das bei uns im Winter immer denken. Hier die Älteren von euch, jetzt mal Hand aufs Herz. Wisst ihr doch noch, es gab früher Sonnenmilch mit Schutzfaktor 2 oder 4. Es gab doch auch noch die komplett Wahnsinnigen, die sich Tiroler Nussöl auf die Pelle gekloppt haben. Damit man beim Brutzeln dunkelbraun wird. Viele von denen, die damals oft in Urlaub gefahren sind, sehen ja heute Mitte 50 so aus, als würde bald der Bürgermeister zum Gratulieren vorbeikommen und die Lokalzeitung fragt, was ist das Geheimnis, dass sie an ihrem 100. noch so aussehen?
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0: Das Wetter.
1: Das Feiertagswetter bleibt uselig, Wolken, Regen, teilweise Gewitter, maximal heute 14 Grad. Und auch in den nächsten Tagen ist da keine Besserung in Sicht.
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1: Es gibt einen Falschfahrer auf der A555 Bonn Richtung Köln zwischen dem Kreuz Bonn Nord und Bornheim. Dort bitte Vorsicht, ein Falschfahrer ist unterwegs.

Guten Morgen am Feiertag, am Vatertag. Und wenn ihr sagt, doch bitte, geh mir weg mit Wandern. Erst recht bei diesem Wetter. Ich will auch keinen Bollerwagen packen. Vielleicht habt ihr Bock auf 1000 Euro. So viel Geld gibt's nämlich im Feiertagsdeal im Geldregen. Heute für euch, wie ihr drankommt an die Kohle. Ja, ich sag's euch doch, um Viertel vor gleich. Patrick Rickert im Radio, euch einen schönen guten Morgen. 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

0: Schönen Feier- und Vatertag euch. 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

0: Na, Natascha hat wohl mal vorgesorgt für Vatertag.
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1: Ich bin Diana Kramer. US-Präsident Donald Trump hat seine China-Reise begonnen. Er wurde in Peking von Staats- und Parteichef Xi Jinping mit militärischen Ehren empfangen. Im Mittelpunkt der Gespräche stehen die wirtschaftlichen Beziehungen der beiden Großmächte.
2: Zum Auftakt wählten Trump und Xi wohlwollende Worte, obwohl die USA und China noch mitten in einem Handelskrieg stecken. Xi hieß Trump willkommen, warnte allerdings, dass sich beide Mächte nicht herausfordern sollten. Trump lobte die jubelnden Kinder während der Empfangszeremonie und bezeichnete Xi als großartige Führungspersönlichkeit. Die Chinesen dürften die Taiwan-Frage ganz oben auf ihrer Agenda haben. Die Amerikaner könnten Chinas Rückhalt für den Iran besonders besprechen wollen. Aus Peking, Johannes Neudecker.
1: Die gesetzlichen Krankenkassen waren beim Sparpaket für die Gesundheitsausgaben vor Verzögerungen. Der Chef des Spitzenverbandes Oliver Blatt sagte der dpa, ein Aufschieben der Reform sei keine Option. Gesundheitsministerin Nina Wagen müsse Kurs halten, auch wenn der Druck von allen Seiten enorm sei. Ärztepräsident Klaus Reinhardt hatte in dieser Woche beim Deutschen Ärztetag in Hannover einen Aufschub der Gesetzespläne gefordert. In Deutschland sollen Stellenanzeigen bald konkrete Angaben zum Verdienst enthalten. Anfang Juni läuft eine EU-Frist zur Lohntransparenz aus. Bisher halten sich viele deutsche Arbeitgeber mit solchen Angaben zurück. Gerade mal jede achte Anzeige enthält konkrete Infos zum Gehalt, zeigt eine Auswertung des Jobportals Indeed.
3: In anderen Ländern wie Großbritannien, den Niederlanden oder Frankreich wird viel offener mit dem Thema Entlohnung umgegangen. In Deutschland herrscht dagegen oft Stillschweigen. Vor allem in besser bezahlten Positionen, etwa in der IT, der Forschung oder der Pharmabranche, gilt, über Geld spricht man nicht. Aber genau das wünscht sich der Großteil der Arbeitnehmer. Gut 60% gaben an, sich eher auf Jobs zu bewerben, wenn das Gehalt bekannt ist. Durch den schwächeren Arbeitsmarkt sinkt der Druck auf die Arbeitgeber zu mehr Transparenz, heißt es von Indeed. Helfen könnten gesetzliche Bestimmungen. Tanja Wagner, Nachrichtenredaktion.
1: In Südbrandenburg laufen Ermittlungen nach einem groß angelegten Viehdiebstahl. Rund 150 Tiere sind innerhalb weniger Wochen von Weiden verschwunden, darunter wertvolle Zuchtrinder. Landwirte und Ermittler gehen von einer Serie aus, hinter der professionell arbeitende Täter stehen. Brandenburgs Bauernpräsident Wendorf hält es für wahrscheinlich, dass die Tiere illegal im Ausland geschlachtet werden. Und das waren die Nachrichten mit Diana Kramer.
4: Das Wetter an diesem Feiertag ist eher so, geht so, 10 bis 14 Grad, mehr gibt es nicht. Dazu immer wieder Regen und viele Wolken sind unterwegs. In den nächsten Tagen ändert sich daran erstmal nichts. Es gab einen Unfall auf der A2 Dortmund Richtung Hannover zwischen Beckum und Oelde, deswegen braucht ihr da gerade 5 Minuten länger. Gute Fahrt.
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4: Ja, die Wetteraussichten für den Feiertag sind eher geht so. An der Musik kann es jedenfalls nicht liegen. Im Gegenteil, wir versuchen die Stimmung so ein bisschen hoch zu pushen. Jetzt mit Substitution Purple Disco Machine. Patrick Rickert hier.

0: mit den Backstreet Boys geht's in den Feiertag As Long As You Love Me. Schönen guten Morgen.
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0: Ein Ferkel versucht sich im Schafe hüten. Das war einmal ein Schweinchen namens Babe. 1995, so lange her. Da war das mal der erfolgreichste Kinofilm des Jahres und ein Meilenstein in der Tricktechnik. Bei Babe waren die Schafe damals noch Nebendarsteller, aber jetzt stehen die Schafe im Zentrum eines Films. Kinomann Jörg Albrecht stellt uns Glenkill, ein Schafskrimi, vor.
2: Eine Person kann nicht zweimal für dasselbe Verbrechen belangt werden.
3: George Hardy ist ein Bücherwurm. Wenn er nicht gerade seine Schafherde hütet, dann liest er am liebsten Krimis. Aber nicht still für sich, er liest sie laut seinen Schafen vor.
2: Ich weiß, wann Rodney Hollingshead ermordet wurde und ich weiß, wer der wahre Täter war. Ein Schluss für heute. Das Rätselslösung gibt es erst morgen.
3: Was sich George dabei nicht in seinen kühnsten Träumen hätte vorstellen können. Immer nach dem Vorlesen beginnt die ganze Herde, über die Verbrechen und ihre Aufklärung leidenschaftlich zu diskutieren.
4: Oh, warum hört er gerade da auf?
5: Das ist voll unfair.
3: Noch schlimmer aber ist, dass der Krimi-Fan keine Gelegenheit mehr haben wird, seinen Schafen den Täter zu verraten. Denn George ist selbst Opfer eines Verbrechens geworden. Eines schönen Tages liegt er tot auf der Wiese. Und weil der Landpolizist ein Totalausfall ist, gibt es nur eine Möglichkeit.
6: Unser Schäfer wurde ermordet. Und wir werden das Verbrechen aufklären.
3: Da die Wahrheit aber nicht auf der Weide liegt, müssen die Schafe ihr gewohntes Terrain verlassen. Und das wird kein Spaziergang.
7: Moppel, was ist das?
8: Ich glaube, das ist eine Straße.
7: Woraus ist die gemacht?
8: Nicht aus Gras, das ist mal sicher.
9: Lilly, kommst du?
8: Vielleicht, wenn du und ich zusammen rübergehen.
7: Zusammen.
3: Unverwechselbar. Anke Engelke und Bastian Pastewka, die ihre Stimmen Lilly und Moppel geliehen haben. Zwei der blökenden Detektive. In der tierischen Murder Mystery sind aber auch einige bekannte menschliche Gesichter dabei, wie Hugh Jackman als Schäfer. Glenkill, ein Schafskrimi, ist wunderbares Family-Entertainment mit britischem Humor und vielen emotionalen Momenten. Gibt nichts zu meckern.

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0: Das Wetter.
1: Heute gibt es maximal 14 Grad. Dazu bleibt es oft bewölkt. Manchmal gibt es Regen und teilweise sind auch Gewitter möglich. Und auch in den nächsten Tagen ist da erstmal keine Besserung in Sicht.
0: NRW Verkehr.
1: Es gibt eine Meldung von der A1 Dortmund Richtung Euskirchen zwischen Köln-Niehl und dem Kreuz Köln-Nord. 1 Kilometer Stau. Ihr braucht da 5 Minuten länger, dann seid ihr aber schon da durch. Gute Fahrt.
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0: Guten Morgen. Schönen Feiertag euch. Noch genau 4 Wochen, dann startet die Fußball-Weltmeisterschaft.
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0: Ja, wir sind auch schon im WM-Modus. Wie sieht's bei euch aus? Trikot gebügelt oder gehört ihr zum Team? Ach so, Fußball-WM schon wieder? Wie schaut's aus? Vorbereitet?
2: Jetzt einen neuen Fernseher gekauft, damit man auf bessere Qualität gucken kann.
3: Also ich gucke mir schon vorher Spiele an, aus der Champions League zum Beispiel.
4: Also ich bereite mich auf die WM vor, indem ich mir ein Trikot kaufe. Wenn Musiala spielt, dann würde ich mir gerne ein Musiala-Trikot holen.
5: Also auch mit Freunden treffen, mal schauen, wo man es gucken kann und so.
2: Also wir schmücken zu Hause immer ein bisschen mit Deutschland.
6: Ja, also jetzt halt so Champions League geschaut, mit Freunden auch getroffen und auch über Social Media am meisten halt, dass man da so mitbekommt, wie die aktuelle Lage ist. Oder auch die Freundschaftsspiele jetzt im Vorhinein schon geschaut und so Deutschland-Trikot geholt und dann mit der Familie auch darüber gequatscht.
0: Ja, guck mal, bestens vorbereitet. Da ist der Fußballmodus also schon an.

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1: Mit Sabrina Wegner einen schönen guten Morgen. In Aachen ist heute viel politische Prominenz zu sehen, denn dort wird am Vormittag der Karlspreis verliehen. Dieses Jahr geht er an Ex-EZB-Chef Mario Draghi aus Italien. Unter den Gästen in Aachen ist zum Beispiel auch Bundeskanzler Merz. Moritz Frei-Aldenhofen mit Infos aus Aachen.
2: Das Karlspreis-Direktorium zeichnet Mario Draghi aus, weil er Europa in entscheidenden Krisen geprägt und stabilisiert hat. Besonders wichtig war dabei seine Rolle während der Euro-Krise. Als Präsident der Europäischen Zentralbank hielt Draghi damals seine berühmte Whatever-it-takes-Rede. Heute würdigt das Direktorium aber vor allem auch seinen Blick nach vorn. Mit dem sogenannten Draghi-Report formulierte er eine Art Weckruf. Europa müsse wirtschaftlich stärker und unabhängiger werden, um im Wettbewerb mit den USA und China bestehen zu können. Seine Analyse gilt als richtungsweisend für die Zukunft der EU. Zu den vielen Gästen beim Karlspreis heute gehören unter anderem auch Bundeskanzler Friedrich Merz und der griechische Ministerpräsident Kyriakos Mitsotakis. Sie halten die Festreden.
1: Und jetzt weitere Meldungen, kurz und kompakt. In Peking haben die Gespräche zwischen US-Präsident Trump und Chinas Staatschef Xi Jinping begonnen. Es soll vor allem um Handelsfragen gehen, den Iran-Krieg und die Straße von Hormuz, aber auch die künstliche Intelligenz soll Thema sein. Die beiden größten Volkswirtschaften der Welt befinden sich in einem erbitterten Handelskonflikt. Russland hat in der Nacht die Ukraine offenbar massiv mit Raketen und Drohnen beschossen. Im ganzen Land wurde Luftalarm ausgelöst. Auch in der Hauptstadt Kiew soll es Explosionen gegeben haben. In Selm im Kreis Unna steht seit dem frühen Morgen eine große Produktionshalle in Vollbrand. Nach Angaben der Feuerwehr werden in der Halle Kunststoffe verarbeitet. Anwohner wurden gebeten, Fenster und Türen geschlossen zu halten. Knapp 2 Wochen ist es jetzt her, dass der in der Ostsee gestrandete Buckelwal in die Nordsee geschleppt wurde. Ein Lebenszeichen gibt es aber offenbar nicht. Der GPS-Sender liefere weiterhin keinerlei Signale zur Ortung, heißt es von der Privatinitiative, die den Wal transportiert hatte. Auch Mecklenburg-Vorpommerns Umweltministerium liegen weiterhin keinerlei Informationen, vorteilte eine Sprecherin mit. Bevor der Buckelwal in die Freiheit entlassen wurde, soll nach Angaben der Initiative ein GPS-Sender an der Rückenfinne angebracht worden sein. Offizielle Daten gab es aber bisher nicht. Und das waren die Nachrichten mit Sabrina Wegner.
3: So richtig toll wird das Wetter nicht für die Vatertagswanderung heute. Es bleibt bewölkt, immer wieder gibt es Regen, vereinzelt auch Gewitter, dazu maximal 10 bis 14 Grad. In den nächsten Tagen, da bleibt es genauso. Es gibt keine Staus, gute Fahrt euch.
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4: Das Magazin der Kirchen, Feiertag Christi Himmelfahrt und für viele natürlich auch Vatertag. Und wie das alles zusammenhängt, das versuchen wir mal ein wenig aufzudröseln. Aber los geht's erstmal mit dem Aufstehen, ganz praktisch natürlich. Und so ist auch das Motto, hab Mut, steh auf. Auch hier aus NRW sind viele dabei beim Katholikentag. Das jetzt gleich direkt hier in Himmel und Erde. Heute die katholische Ausgabe mit Stefan Klinkhammer. Einen schönen guten Morgen euch.

0: einen schönen Feiertag.
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0: Hab Mut, steh auf. Das ist das Motto für den Katholikentag in Würzburg. Gestern Abend war die offizielle Eröffnung. Gleich gibt's den zentralen Gottesdienst und natürlich zehntausende Teilnehmende, die dabei sind.
2: Ich bin wirklich sehr gespannt darauf, was mich erwartet. Ich denke da besonders an eine Mischung aus Begegnungen, Austausch und vor allem Inspiration.
0: Sagt zum Beispiel Nadine Eckmann. Sie ist vom Diözesankomitee im Erzbistum Paderborn und mit in Würzburg.
2: Der Katholikentag ist ja auch eine Gelegenheit, den Glauben nicht nur ganz persönlich zu leben, sondern ihn eben gemeinsam mit vielen anderen Menschen sichtbar und erlebbar zu machen. Und darauf freue ich mich schon sehr.
0: Und so geht es bestimmt ganz vielen, die sich auch hier aus NRW auf den Weg gemacht haben. Katholikentage gibt es seit über 175 Jahren. Ja, so ein bisschen auch immer wie ein riesiges Familientreffen, sagt Julia Brodersen-Schäfers. Und das liegt nicht nur an Mann und Töchtern, die mit dabei sind.
3: Freunde von uns kommen zum Beispiel extra aus Schleswig-Holstein angereist, da einfach Begegnungen zu erfahren, eine große Gemeinschaft zu erfahren, gemeinsam zu feiern, unterwegs zu sein.
0: Insgesamt 900 Programmpunkte gibt es vom Gottesdienst. Großen und kleinen Talkrunden über spirituelle Angebote bis hin zu Musik und Theater für Jung und Alt. Für jede und jeden ist was dabei.
3: Inhaltlich an Veranstaltungsformaten habe ich mir schon was rausgesucht zum Thema Familienpastoral, Kirche Kunterbund. Und mit unseren Kindern zusammen landen wir auf jeden Fall in dem Zentrum für Kinder und Jugendliche, junge Menschen. Da gibt es ganz viele Angebote für die.
0: Ein straffes Programm, das bis Sonntag geschafft sein muss, denn dann ist es schon wieder vorbei. Doch der große Wunsch, dass auch was bleibt, insbesondere vom Motto Hab Mut, steh auf. Eine Aufforderung, sagt Achim Wirth vom Erzbistum Paderborn.
4: Steh auf als Christ, misch dich ein, sieh zu, dass das, was wir als wertvoll die letzten Jahrzehnte erlebt haben, Demokratie, politisch sein, Vielfalt, Buntheit der Gesellschaft, dass wir da mal auch für eintreten müssen. Das ist nicht alles selbstverständlich. Und wenn man sich nicht einsetzt, geht es weg. Ne? Und ich glaube, da müssen wir als Christen ganz, ganz viel mitmischen und uns wirklich einmischen.
0: Der 104. Katholikentag in

0: Guten Morgen.
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0: Und heute ist für viele Vatertag. Da geht's raus in Feld und Flur. Aber Christoph Beckmann, ein auch ziemlich gefährlicher Tag, richtig?
2: Ja, Stefan, wenn man der Unfallstatistik glaubt, auf jeden Fall. Dieser Tag ist bei tödlichen Verkehrsunfällen der mit Abstand traurigste Spitzenreiter im Jahr und bei dem meist Alkohol im Spiel ist. Mhm. Da sollte man schön beim Bollerwagen bleiben und nicht auch noch ins Auto steigen.
0: Ja, wohl wahr. Wieso aber eigentlich Vatertag? Woher kommt's?
2: Ein Reklamegag aus dem 19. Jahrhundert. Schinken- und Schnapsproduzenten wussten, da kann man absatzsteigernd was reißen. Bei den Vätern. Mhm. Ursprünglich war der Tag viele Jahrhunderte lang schon besetzt von Gottvater, wenn man so will, zu dem Jesus bei seiner Himmelfahrt zurückkehrte. Immer 40 Tage nach Ostern gefeiert. Man zog damals schon mit langen Bittprozessionen rund um die Grenzen und Felder. Natürlich mit Essen und Trinken dabei, wird also auch schon fröhlich gewesen sein.
0: Und wie wird heute gefeiert?
2: Ja, überall natürlich mit Gottesdiensten, wie an den Sonntagen. Aber es gibt auch das, berühmt in Deutschland, der Blutritt in Weingarten am Bodensee. Da sind morgen an die 1800 Reiter unterwegs. Mehrere hundert sind es auf jeden Fall heute beim Gümnicher Ritt in Erftstadt im südlichen Rhein-Erft-Kreis. Seit diesem Jahr immaterielles Kulturerbe von NRW. Um 9 Uhr Reitermesse neben der Kirche, dann geht's rund 12 Kilometer über die Felder, am Mittag dann der große Abschlusssegen und noch ein Traum für alle Pferde und Kutschenfreunde. Rund 100 Gespanne treffen jetzt nach und nach auf der Planwiese im Wallfahrtsort Telgte ein. Um 11:30 Open-Air-Messe. Nach fast 40 Jahren leider die letzte Kutschenwallfahrt an diesem wundervollen Ort.
0: Vielen Dank, Christoph, und bis gleich nochmal.

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0: 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Die katholische Ausgabe und alles aus Krefeld hat heute wieder Mario Brumbi.
1: Heute ist Christi Himmelfahrt ein christlicher Feiertag. Thorsten Obst ist Regionalvikar im pastoralen Raum Krefeld-Meerbusch und Pfarrer in drei Pfarren. Regionalvikar Obst, was feiern ChristInnen heute weltweit an Christi Himmelfahrt?
2: Dass Jesus in den Himmel aufgenommen wird und damit endet praktisch in einem runden Bogen die Osterzeit. 40 Tage Fastenzeit und 40 Tage nach Ostern eben Christi Himmelfahrt. Und damit trägt ja so ein Stück weit auch die Verantwortung auf uns über, die wir dann Geist gesendet sind und eben das Evangelium in die Welt verkünden sollen. Das feiern wir dann nochmal speziell Pfingsten, 10 Tage später.
1: Für die römisch-katholische Kirche hat Christi Himmelfahrt eine besondere Bedeutung, so erneut Regionalvikar Obst.
2: Ist irgendwie so ein Tag, der so zwischen Ostern und Pfingsten steht, in der wir uns nochmal darauf besinnen, was unser eigentlicher Auftrag ist. Und das heißt eben, dass die Liebe Gottes in die Welt gekommen ist durch Jesus und dass wir diese Liebe weitertragen, indem wir an ihm denken, indem wir Abendmahl feiern, aber auch indem wir natürlich uns den Menschen zuwenden, die diese Liebe brauchen und auch nötig haben.
1: Christi Himmelfahrt wird in der römisch-katholischen Kirche im Gottesdienst als Hochfest begangen. Regionalvikar Obst hält Christi Himmelfahrt für aktuell und wichtig.
2: Einmal für die Gesellschaft, nicht nur wegen des Vatertags. Ich glaube, dass Feiertage für eine Gesellschaft generell eine Frage sind, wo man selber noch mal innehalten kann und für sich eine Pause macht. Und wenn wir das nicht hätten, angesichts des stressigen Alltags, den wir sonst haben, ich glaube, sehe unsere Gesellschaft anders aus. Aber auch im religiösen Sinn, dass man nochmal für sich gewisse sich Fragen stellt und auch Glaubensfragen oder vielleicht auch mal einen Glaubenszweifel bearbeitet, den man hat, und dass man da am Ball bleibt.
1: Wie feiert er heute Christi Himmelfahrt?

0: Himmelfahrt?
1: Verschieden. Man kann das gut verbinden mit Familie. Also ich habe meine Eltern noch, die werde ich auch sehen, mit dem Gottesdienst. Aber dann ist traditionell bei mir in der Heimat Treffen mit Bekannten. Und die feiern Vatertag, ich natürlich nicht, aber ich feiere mit denen Vatertag.
0: Regionalvikar Obst lädt zu den heutigen Christi Himmelfahrt Gottesdiensten ein.
1: Der Himmel ist offen. Also das ist schon bei der Taufe Jesu der Fall. Aber hier nochmal speziell, der Himmel ist geöffnet und das dürfen wir feiern. Er ist nicht verschlossen. Und mitzufeiern eben, dass Jesus selbst als Sohn Gottes eben auch so an diesem speziellen Tag nochmal eingesetzt ist für die Kirche und dass wir darin eben das Miteinander mit ihm finden und das ist ein guter Tag, es auch mit der Familie zu tun.
0: Weitere Infos auf katholisch-in-krefeld-meerbusch.de.
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0: Das Feiertagswetter bleibt uselig, Wolken, Regen, teilweise Gewitter, maximal heute 14 Grad. Und auch in den nächsten Tagen ist da keine Besserung in Sicht. Im Moment ist alles frei auf den Straßen. Gute Fahrt euch.
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2: Mit Stefan Klinkhammer und mit den Eisheiligen, die haben ja ihrem Namen nochmal alle Ehre gemacht, angefangen am Montag mit Mamertus, dann Pankratius, Servatius, heute Bonifatius und morgen noch die kalte Sophie und dann wird's hoffentlich auch wieder entspannter. Spannend wird's hingegen heute in Aachen bei der Verleihung des Karlspreises. Unser Thema gleich noch hier in Himmel und Erde. Einen schönen Feiertag.

0: Kommt gut raus mit uns.
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0: An Christi Himmelfahrt, und das ist ja so sicher wie das Amen in der Kirche, gibt es bei uns im Land ein richtig großes Ereignis. Aachen, Christoph Beckmann, seit gut 2 Wochen schon steht die Stadt ganz im Zeichen Europas.
2: Ja, Stefan, großes Rahmenprogramm für den Höhepunkt heute. Die feierliche Verleihung des inzwischen höchst dotierten Preises, der in und für Europa überhaupt zu vergeben ist, der internationale Karlspreis zu Aachen. Gleich 9 Uhr Messe mit Bischof Dieser im Dom, ab 11 Uhr dann Festakt im Krönungssaal vom Rathaus und auf dem Katschhof. Nebenan großes Open-Air-Festival, das Europas Vielfalt erlebbar macht.
0: Preisträger ist ja diesmal Mario Draghi, der frühere Ministerpräsident von Italien und Präsident der Europäischen Zentralbank. Und ja, der hat sich gefreut, ne?
2: Zur Pressekonferenz, die den Preisträger bekannt gab, klang das so.
3: I'm greatly honored to receive the Charlemagne Prize.
2: Ich bin überaus geehrt, diesen Preis zu erhalten, sagte er. Und auch das geschieht in einer Zeit, in der Europa dringend zusammenstehen muss, wie nie zuvor stärker werden muss, wirtschaftlich, militärisch, politisch. Nur so werden wir unsere Werte verteidigen können. So hat das auch das Preisdirektorium gesehen. Die Lage ist dramatisch, erklärte der Vorsitzende Armin Laschet.
4: Die Welt ist unruhiger geworden. Und sie wartet nicht darauf, ob wir uns sortieren. Europa will und Europa muss in dieser Welt handlungsfähig sein, stark und souverän.
2: Dafür habe Draghi immer gestanden, mit seinem berühmten Satz, whatever it takes, den Euro gerettet. Eine Botschaft, die mit diesem Karlspreis an alle gehen soll.
4: Überwindet das Klein-Klein. Whatever it takes gilt jetzt für Wettbewerbsfähigkeit und Handlungsfähigkeit Europas. Setzt das um, was Mario Draghi in seinem Bericht gefordert hat.
2: Auch die deutschen Bischöfe, die katholische Kirche ist da ja sehr engagiert, haben sich übrigens dazu geäußert unter dem Titel Europa, zeig dich selbstbewusst. Zum Europatag letzten Samstag. Lesenswert. Und darum der Link dazu gleich bei uns.
0: Herzlichen Dank, Christoph Beckmann.

0: Hier ist Himmel und Erde.
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0: Wir haben drüber gesprochen, der Katholikentag in Würzburg. Und neben den vielen, vielen Angeboten, die es gibt, gibt es auch das, eine Kneipenseelsorge. Ja, Michael Völker ist Diakon und Kneipenseelsorger.
2: Ich gehe regelmäßig an in die Kneipe, weil man sich da auf eine Art und Weise austauschen kann, die von der Atmosphäre her sehr locker ist.
0: Wo es aber auch durchaus ernste Gespräche gibt.
2: Das ist für mich Seelsorge, da einfach mit den Menschen ins Gespräch zu kommen und die in irgendeiner Art und Weise da abzuholen.
0: Und alle Infos dazu und zum Katholikentag und den anderen Themen von heute findet ihr wie immer auf himmelunderdeonline.de. Das war die katholische Ausgabe an Christi Himmelfahrt. Ich bin Stefan Klinkhammer und euch noch einen ganz schönen Feiertag.

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1: Mit Sabrina Wegner. Einen schönen guten Morgen. Die Welt blickt im Moment gespannt nach China, denn dort treffen sich die beiden größten Volkswirtschaften und sprechen über Probleme und die Zukunft. US-Präsident Trump wurde von Chinas Staatschef Xi Jinping mit militärischen Ehren empfangen. Jetzt wird miteinander gesprochen und die Agenda ist lang. Aus Peking berichtet für uns Johannes Neudecker.
2: Zum Auftakt wählten Trump und Xi wohlwollende Worte, obwohl die USA und China noch mitten in einem Handelskrieg stecken. Xi hieß Trump willkommen, warnte allerdings, dass sich beide Mächte nicht herausfordern sollten. Trump lobte die jubelnden Kinder während der Empfangszeremonie und bezeichnete Xi als großartige Führungspersönlichkeit. Die Chinesen dürften die Taiwan-Frage ganz oben auf ihrer Agenda haben. Die Amerikaner könnten Chinas Rückhalt für den Iran besonders besprechen wollen.
1: Und jetzt weitere Meldungen in der Zusammenfassung. In Aachen wird am Vormittag der internationale Karlspreis verliehen. Er geht in diesem Jahr an den früheren Präsidenten der Europäischen Zentralbank und ehemaligen italienischen Ministerpräsidenten Mario Draghi. Zur Begründung heißt es, Draghi habe Europa in entscheidenden Krisen geprägt und stabilisiert. Auch Bundeskanzler Merz ist heute in Aachen dabei. Nach dem Tod eines 92 Jahre alten Passagiers gibt es offenbar Entwarnungen für das vor Bordeaux liegende britische Kreuzfahrtschiff. Nach Angaben der französischen Behörden grassiert auf dem Schiff ein Magen-Darm-Infekt. Die Quarantäne für die rund 1700 Passagiere an Bord wurde gelockert. Einen Zusammenhang mit dem Hunter-Virus schlossen die Behörden aus. Auf der Suche nach einer Friedenslösung zwischen Israel und dem Libanon gibt es heute Gespräche in Washington. Zum dritten Mal. Die beiden Länder befinden sich formell seit 1948 im Kriegszustand. Der Irankrieg hatte die Spannungen noch verschärft. Heute an Christi Himmelfahrt wird in Deutschland auch traditionell der Vatertag gefeiert. Saufgelage, Partys und Touren mit dem Bollerwagen. An diesem Tag gehören Ausflüge mit Alkohol für viele Männer dazu. Die Polizei hat deswegen am Himmelfahrtstag oft besonders viel zu tun und muss wegen Prügeleien und Auseinandersetzungen unter Betrunkenen ausrücken. Der Tag für den Vater entstand rund um das Jahr 1900. Erstmal vor allem im Berliner Raum, heißt es vom Leibniz-Zentrum für zeithistorische Forschung in Potsdam. Das Rollenbild habe sich in den Jahren zwar verändert, dieser Ausflugstag habe sich aber gehalten. Und das waren die Nachrichten mit Sabrina Wegner.
3: Das Wetter an diesem Feiertag ist eher so, geht so, 10 bis 14 Grad, mehr gibt es nicht. Dazu immer wieder Regen und viele Wolken sind unterwegs. In den nächsten Tagen ändert sich daran erstmal nichts. Also ein bisschen enttäuscht bin ich schon. Es gibt nicht mal einen Bollerwagenstau um kurz nach 9. Aber dafür ist es an diesem Vatertag vielleicht auch noch zu früh. Ne? Warten wir mal 11 Uhr ab. Die Straßen sind also frei. Gute Fahrt euch.
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3: Allen Papas und die, die es noch werden wollen, viel Spaß heute am Vatertag. Bei der Wanderung genießt den Tag. Ich lasse uns was aus den 90ern da. Latricia McNeil, hier ist Ain't That Just The Way. Patrick Rickert hier.

0: mit den Black Eyed Peas geht's durch den Feiertag mit Shut Up. Schönen guten Morgen. Jetzt gibt's neue Musik von Tiffany Harris. Falls ihr den Namen noch nie gehört habt, das ist nicht schlimm, aber die ist schon länger im Musikbiz unterwegs als Songwriterin. Sie hat schon für Tokyo Hotel Songs geschrieben zum Beispiel. Jetzt will sie ihr eigenes Ding durchziehen. Und was ihre Musik so ausmacht, da hat sie eine ganz klare Vorstellung.
1: Meine Musik geht viel über Mental Health, Empowerment. Ich sage immer, es gibt Dunkelheit, aber dann kommt auch das Licht wieder raus. Und das möchte ich so ein bisschen mit meiner Musik auch zeigen. Und auch ich will so einen Safe Space kreieren mit meiner Musik. Und meine Mission ist es, so ein bisschen den Menschen zu helfen, auch mit ihren Problemen und hoffentlich denen einen kleinen Lichtblick zu geben.
0: Vertigo heißt der Song, in dem feiert sie die Freundschaft und sie zeigt, wie dankbar sie ihren Liebsten ist.
1: Freundschaft ist Geben und Nehmen. Es ist vor allem, man hält sich hoch. Meine Mutter ist auf jeden Fall das Netz, wo ich reinfallen kann. Und das hat sie auch immer gesagt, sie möchte das sein für mich. Und das ist sie tatsächlich. Und genauso wie auch meine anderen Freunde, ich weiß, ich kann die immer anrufen. Und einfach dieser Zusammenhalt und diese Loyalität, absolutes Verständnis auch für alles, das ist mir super wichtig bei Freundschaft.
0: Oh, solche Menschen haben unbezahlbar. Ne? Toll, dass sie einen Song darüber geschrieben hat. Tiffany Harris, Vertigo.
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1: Heute gibt es maximal 14 Grad, dazu bleibt es oft bewölkt, manchmal gibt es Regen und teilweise sind auch Gewitter möglich. Und auch in den nächsten Tagen ist da erstmal keine Besserung in Sicht. Vorsicht bitte, es ist ein Falschfahrer unterwegs auf der A31 Gronau Richtung Meppen zwischen Ochtrup Nord und Lingen. Vorsicht, da kommt euch ein Falschfahrer entgegen.
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1: Gibt es eigentlich einen Bollerwagen mit so großen Regenschirmen? Ich hoffe, können wir heute gut gebrauchen zur Vatertagswanderung bei diesem Wetter. Wie auch immer ihr den Tag verbringt, viel Spaß dabei. Ich spiele uns Coldplay Higher Power. Patrick Rickert hier, guten Morgen.

0: schönen Feier- und Vatertag euch. 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

0: Guten Morgen, euch einen schönen Feiertag. Gleich Vatertagstour. Falls euch noch ein Ziel fehlt, auf nach Elmshorn. Ja, ich weiß, weit weg, Schleswig-Holstein, aber da gibt's garantiert jede Menge Bier. Da ist nämlich Flunkyball-Weltmeisterschaft. Flunkyball kennt ihr, ne? Zwei Teams gibt's, in der Mitte steht eine leere Flasche und dann wird mit einem Ball versucht, die Flasche umzuwerfen. Klappt das, müssen alle aus dem Team ihr Bier ansetzen und so schnell wie möglich leer trinken. So lange, bis ein Gegenspieler die Flasche wieder aufgestellt hat und zurück auf der Ausgangsposition ist. Also am Ende geht's einfach ums Bier trinken, machen wir uns nichts vor. Und in dieser, ja, sagen wir, Sportart, ihr hört die Anführungszeichen, da gibt es eben seit Jahren schon eine Weltmeisterschaft. Und so lustig und spaßig das klingt, ist es glaube ich auch. Und mittlerweile kommt sogar richtig viel Geld für einen guten Zweck zusammen. Allein letztes Jahr waren es nur an Flaschenpfand 1.000 Euro. Ich bezweifle, dass eure Vatertagstour da mithalten kann, oder?
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1: Mit Sabrina Wegner einen schönen guten Morgen. Mehr als 2 Stunden saßen US-Präsident Trump und Chinas Staatschef Xi Jinping in Peking zusammen. Mittlerweile sind die Gespräche beendet. Viele Details sind aber nicht bekannt. Nach Angaben des chinesischen Außenministeriums wurde über die Lage im Nahen Osten, die Ukraine-Krise und die koreanische Halbinsel gesprochen. Aus Peking berichtet für uns Johannes Neudecker.
2: Taiwan sei die wichtigste Frage im Verhältnis zwischen den USA und China, betonte Xi Jinping. Dahinter steckt, dass Washington regelmäßig Waffen an Taiwan liefert. Peking kritisiert das scharf, weil die Kommunistische Partei Taiwan zum Staatsgebiet Chinas zählt und die unabhängige Insel an sich binden will. Nach dem Gespräch traf Xi die mitgereisten Wirtschaftsbosse aus den USA und anschließend zeigte er Trump den berühmten Himmelspalast hier in Peking.
1: Und jetzt weitere Meldungen in der Zusammenfassung. Die Weltmeere könnten auf neue Wärmerekorde zusteuern. Davor warnen Klimaphysiker am Alfred-Wegener-Institut in Bremerhaven. Demnach seien die Temperaturen schon jetzt auf dem Rekordniveau aus dem Jahr 2024. Besonders stark aufgeheizt sei aktuell der Pazifik vor der Küste Kaliforniens und Mexikos. In Südbrandenburg gibt es im Moment offenbar einen großen Viehdiebstahl. Über Nacht seien an mehreren Tagen insgesamt 150 Rinder von Weiden geholt worden, heißt es von den Landwirten. Darunter wertvolle Zuchtrinder. Landesregierung und Polizei sind eingeschaltet. In Selm im Kreis Unna steht seit dem frühen Morgen eine große Produktionshalle in Vollbrand. Nach Angaben der Feuerwehr werden in der Halle Kunststoffe verarbeitet. Anwohner wurden gebeten, Fenster und Türen geschlossen zu halten. Heute in 4 Wochen startet die Fußball-WM in den USA, Kanada und Mexiko. Und jetzt ist auch klar, welche Stars beim Finale am 19. Juli für Unterhaltung sorgen werden. Die Pop-Ikonen Shakira, Madonna sowie die südkoreanische Band BTS werden auftreten. Das hat der Weltverband FIFA mitgeteilt. Auch Coldplay-Bandleader Chris Martin sei Teil der Show, heißt es. Mit der Endspiel-Halbzeitshow im Fußballstadion in der Nähe von New York will die FIFA bis zu 100 Millionen Dollar für weltweite Bildungs- und Fußballprojekte sammeln. Und das waren die Nachrichten mit Sabrina Wegner.
3: Ja, es ist möglich, dass der ein oder andere ein bisschen nass wird auf der Vatertagstour heute. Es bleibt grau bei uns, immer wieder sind auch Regenschauer möglich. Dazu frische Höchstwerte um die 11 Grad. Ab dem Abend lockern die Wolken dann so einen Ticken auf und bringen uns dann morgen am Freitag auch einige Sonnenabschnitte mit. Das Wochenende stand jetzt noch wechselhaft bei dann ähnlichen Werten wie heute. Die A3 Köln Richtung Arnheim zwischen dem Kreuz Oberhausen West und dem Kreuz Oberhausen 2 Kilometer 5 Minuten und die A3 Oberhausen Köln zwischen Mettmann und dem Kreuz Hilden 2 Kilometer. Hier seid ihr in einer guten Viertelstunde wieder durch. Kommt gut an.
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3: Und damit schönen guten Morgen am Feiertag zu euch an den Frühstückstisch. Vielleicht seid ihr vor allem die Väter schon auf dem Weg zur Vatertagswanderung. Wetter spielt ja leider nicht so mit, aber ja, wir machen das Beste aus dem Tag. Ich sag immer, Wetter ist egal, Hauptsache die richtigen Leute sind um einen rum. Genau, das ist unser Motto für heute. Ihr seid da, ich auch, Finn Weiden, mein Name. Und das hier ist die großartige Tate McRae mit Greedy. Hi zusammen.

0: Das ist neue Musik von Olivia Rodrigo, Drop Dead. Habt ihr gehört? Hier bei uns. Und heute machen wir mal so eine kleine Pause bei uns im Geldregen. Aber das heißt ja nicht, dass ihr hier bei uns heute leer ausgehen müsst.
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0: Kollege Thomas Wagner aus unserem Geldregen. 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
2: 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Also selbst wenn man derjenige ist, der den Bollerwagen gerade ziehen muss, in der einen Hand so die Haltestange, in der anderen Hand das Handy und dann einfach mal probieren hier. 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

0: Ja, ich glaube, der ein oder andere kann ganz schön nass werden heute. Es bleibt sehr grau und wechselhaft bei uns. Immer wieder sind auch Regenschauer über den Tag möglich. Dazu frische Höchstwerte zwischen 10 und 12 Grad. In Richtung Abend lockern die Wolken dann aber wieder so ein Ticken auf und bringen uns dann auch morgen am Freitag einige Sonnenabschnitte mit. Das Wochenende stand jetzt auch noch wechselhaft bei dann ähnlichen Werten wie heute. Sonntag klettern die Werte aber dann doch noch ein Ticken höher auf bis zu 15 Grad. Und das sind die längsten Staus ab einer Wartezeit von 7 Minuten. Die A2 Dortmund-Oberhausen zwischen Oberhausen-Königshardt und dem Kreuz Oberhausen. 1 Kilometer, 7 Minuten plus. Die A3 Oberhausen-Köln zwischen Mettmann und dem Kreuz Hilden. 3 Kilometer, hier verliert ihr eine Viertelstunde. Und die A3 Köln Richtung Frankfurt zwischen dem Kreuz Bonn-Siegburg und Bad Honnef-Linz. Hier 2 Kilometer, 10 Minuten hier für euch obendrauf. Kommt gut an!
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0: Und damit guten Morgen, das ist der Feiertag hier im Radio. Macht was Schönes draus, ich bin Finn Weiden, Tag zusammen.
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0: für mich. Das ist Mark Forster mit 194 Länder. Einen schönen Feiertag euch oder auch Vatertag. Ja, Grüße gehen raus an alle Väter hier bei uns in NRW. Ja, und Vatertag ist ja so ein Tag, wo viele von uns draußen unterwegs sind. Ich habe da jetzt direkt dieses klassische Bollerwagenbild im Kopf, wo zu viert die Bierkästen gezogen werden. Ich sag's euch, der Trend, der kommt garantiert vom Dorf, bin ich mir sicher. Comedian Hannes Höfer, hier unser Radio-Comedian, der hat zwar selbst keine Kinder, hat aber an Vatertag schon, ja, so einiges erlebt, kann man sagen.
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2: Vatertag oder wie man ja auch sagt, die Bierparade. Ja, ich bin auf dem Dorf aufgewachsen. Da ist der Vatertag einer der höchsten Feiertage im Jahr. Direkt nach Schützenfest und Tag der offenen Tür bei der Freiwilligen Feuerwehr. Die meisten ziehen mit Bollerwagen los, ob Vater oder nicht. Zum Trinken brauchst du keine Kinder. Auf dem Land ist das das reinste Wettrüsten. Das ist wie die Parade zum Unabhängigkeitstag in den USA. Nur eben größer. Da werden Boxentürme auf dem Planwagen gekloppt, damit könntest du den Megapark beschallen. Zapfanlagen mit Druckluft betrieben, die feuern dir das Bier mit 8 Bar aus der Leitung. Damit alle hydriert bleiben, gibt's isotonische Zwischengetränke. Fanta Korn als Elektrolyte. Allerdings vorsichtig mit dieser verdammten Fanta, da ist so viel Zucker drin. Ich habe letztes Jahr einen Trecker gesehen, der hatte vorne an der Schaufel einen Schwenkgrill geschweißt. Da wurden Bratwurst und Baufleisch nur als Kiloware aufs Rost gekloppt. Vatertag auf dem Land, das ist wie Rallye Dakar des kleinen Mannes. Obwohl, ja, so hart ist die Rallye, glaube ich, auch nicht. Und immer dran denken, ein Vater ist jemand, zu dem man aufschaut, egal wie groß man ist oder in welchem Zustand er vom Vatertag wieder nach Hause kommt.
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1: Mit Sabrina Wegner. Einen schönen guten Tag. In Aachen ist heute viel politische Prominenz zu sehen, denn dort wird jetzt gleich der Karlspreis verliehen. Dieses Jahr geht er an Ex-EZB-Chef Mario Draghi aus Italien. Unter den Gästen in Aachen ist auch Bundeskanzler Merz. Aus Aachen berichtet für uns Moritz Frei-Altenhofen.
2: Das Karlspreis-Direktorium zeichnet Mario Draghi aus, weil er Europa in entscheidenden Krisen geprägt und stabilisiert hat. Besonders wichtig war dabei seine Rolle während der Euro-Krise. Als Präsident der Europäischen Zentralbank hielt Draghi damals seine berühmte Whatever-it-takes-Rede. Heute würdigt das Direktorium aber vor allem auch seinen Blick nach vorn. Mit dem sogenannten Draghi-Report formulierte er eine Art Weckruf. Europa müsse wirtschaftlich stärker und unabhängiger werden, um im Wettbewerb mit den USA und China bestehen zu können. Seine Analyse gilt als richtungsweisend für die Zukunft der EU. Zu den vielen Gästen beim Karlspreis heute gehören unter anderem auch Bundeskanzler Friedrich Merz und der griechische Ministerpräsident Kyriakos Mitsotakis. Sie halten die Festreden.
1: Und jetzt weitere Meldungen, kurz und kompakt. Zum Auftakt des Besuchs von US-Präsident Trump in China warnte Staatschef Xi Jinping den US-Präsidenten vor einem Konflikt wegen Taiwan. Es könnte die Beziehungen in eine gefährliche Lage bringen, sagte Chinas Staatschef nach Angaben der staatlichen Nachrichtenagentur. Das erste Gespräch der beiden hat rund 2 Stunden gedauert. Am Abend will Xi den US-Präsidenten zu einem Staatsbankett empfangen. Der frühere Vertraute des ukrainischen Präsidenten Selenskyj, Andrei Jermak, muss in Untersuchungshaft. Das hat laut Medienberichten das ukrainische Antikorruptionsgericht angeordnet. Dem ehemaligen Leiter des Büros des Präsidenten wird vorgeworfen, Gelder veruntreut zu haben. Er weist die Vorwürfe zurück. Seit mehr als einem Jahr schießen in Berlin meist unbekannte Täter auf Geschäfte, Restaurants und auch Menschen. Auf der Suche nach den Tätern gab es am Morgen in Berlin eine große Razzia gegen eine mutmaßliche Schutzgeldbande. Rund 570 Polizisten, darunter Spezialeinheiten, durchsuchten Dutzende Wohnungen, heißt es von Staatsanwaltschaft und Polizei. 9 Männer wurden festgenommen, Drogen, Waffen und Bargeld beschlagnahmt. Ob zum Essen, gemütlich am Kamin oder abends zum Fernsehgucken. Ein Glas Wein ist da gerne mal der Begleiter. Getrunken wird davon aber weniger. Der weltweite Weinkonsum ist im vergangenen Jahr um fast 3% zurückgegangen und damit auf den niedrigsten Stand seit 1957 gesunken. Das hat die Internationale Organisation für Rebe und Wein in Frankreich mitgeteilt. Demnach sind die Absätze nicht nur in den USA, China und dem klassischen Weinland Frankreich zurückgegangen. Auch wir Deutschen trinken weniger Wein. Gründe seien gesellschaftliche Veränderungen, aber auch zu hohe Kosten. Und das waren die Nachrichten mit Sabrina Wegner.
3: Ja, es ist möglich, dass der ein oder andere ein bisschen nass wird auf der Vatertagstour heute. Es bleibt grau bei uns, immer wieder sind auch Regenschauer möglich. Dazu frische Höchstwerte um die 11 Grad. Ab dem Abend lockern die Wolken dann so einen Ticken auf und bringen uns dann morgen am Freitag auch einige Sonnenabschnitte mit. Das Wochenende stand jetzt noch wechselhaft bei dann ähnlichen Werten wie heute. Mit diesen Meldungen um kurz nach 11, die A1 Osnabrück Richtung Bremen, zwischen Osnabrück-Hafen und Osnabrück-Nord, 3 Kilometer 8 Minuten plus. A1 Köln-Euskirchen, zwischen Hürth und dem Kreuz Bliesheim, 5 Kilometer 10 Minuten plus. Dann die A2 Dortmund-Oberhausen, zwischen Oberhausen-Königshardt und dem Kreuz Oberhausen, 1 Kilometer auch hier 10 Minuten on top. Dann die A3 Köln Richtung Arnheim, zwischen dem Kreuz Oberhausen-West und dem Kreuz Oberhausen, 3 Kilometer 15 Minuten on top. Und zuletzt die A3 Köln Richtung Frankfurt, zwischen Lohmar und Bad Honnef-Linz, 4 Kilometer Stau. Hier braucht ihr 20 Minuten länger.
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3: Und durch den Feiertag geht's mit uns und den besten Hits. Wir holen die Sonne quasi zurück hier ins Radio. Das ist Justin Timberlake mit Can't Stop the Feeling. Finn Weiden ist hier. Moin!

0: Bebe Rexha, neu bei uns im besten Mix mit New Religion. Schön, dass ihr mit dabei seid. Ja, das ist ja eigentlich immer so der Klassiker, ne? Wenn wir irgendwo mal essen gehen wollen, vielleicht auch heute an Vatertag, dann wird schnell auf Google geklickt, das Restaurant gesucht. Ah, hier, 4,6 Sterne, super, da gehen wir hin. Doch das stimmt gar nicht immer oder man kann sich zumindest nicht immer drauf verlassen. Google zeigt deshalb ab sofort nicht mehr nur die Sternebewertung von Restaurants oder Geschäften an, sondern auch, wie viele Rezensionen gelöscht wurden. Hintergrund ist eine lange Diskussion darüber, wie glaubwürdig diese Bewertungen eigentlich sind. Denn neben echter Kritik findet man im Netz teilweise auch komplett absurde Beschwerden. Menschen regen sich da zum Beispiel über zu laute Möwen auf oder bewerten Inseln, weil man von da aus nicht mehr aufs Festland kommt. Kollege Leo Arrighi, hi, du hast mal ein paar der kuriosesten Google-Bewertungen für uns rausgesucht.
1: Ja genau, und das ist schon ziemlich absurd, was ich da so alles gefunden habe. Zum Beispiel ein Nutzer, der bewertet ein Restaurant wie folgt. Das Essen war okay, denke ich, aber der Kellner hat am Ende mit meiner Frau geschlafen, daher kann ich dem Laden nicht mehr als 3 Sterne geben. Ja, also das klingt natürlich plausibel. Ob solche privaten Infos jetzt was auf Google verloren haben? Und ich meine, was kann das Restaurant dafür? Oder ein Nutzer, der das Brandenburger Tor besucht und dann bewertet hat, da schreibt er, das steht ja gar nicht in Brandenburg. Beschiss. Und Brandenburger kann man da auch nicht kaufen. Wirklich. Da ist ein ganzer Ausflug im Eimer.
0: Hat auch schon recht, ne? Okay. Jetzt hatten wir Bewertungen zu einem Restaurant und einer Sehenswürdigkeit. Leo, hast du auch was Absurdes zu Hotels?
1: Gerne, damit kann ich auch dienen. Hier schreibt ein Nutzer zum Beispiel, der auch nur einen Stern für ein Hotel gibt, Knast sein Vater, würde man heutzutage sagen. Oder hier noch ein anderer Nutzer und auch ein anderes Hotel. Die Wände müssen papierdünn gewesen sein. Wir haben die Stimmen des Paares nebenan gehört, das gerade angekommen war. Danach hatten sie mehrmals sehr lauten Sex. Wir konnten sogar hören, wie sie auf die Toilette gegangen sind. Zum Glück hat mein Sohn tief und fest geschlafen.
0: Ja, manche Menschen nutzen Google-Bewertungen offenbar wie ein öffentliches Tagebuch mit Sternesystem. Danke dir, Leo. Und der Song hier kriegt von mir auch 5 Sterne. Maroon 5 ist das mit Girls Like You. Hi zusammen.

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0: Ja, ich glaube, der ein oder andere kann ganz schön nass werden heute. Es bleibt sehr grau und wechselhaft bei uns. Immer wieder sind auch Regenschauer über den Tag möglich. Dazu frische Höchstwerte zwischen 10 und 12 Grad. In Richtung Abend lockern die Wolken dann aber wieder so ein Ticken auf und bringen uns dann auch morgen am Freitag einige Sonnenabschnitte mit. Das Wochenende stand jetzt auch noch wechselhaft bei dann ähnlichen Werten wie heute. Sonntag klettern die Werte aber dann doch noch ein Ticken höher auf bis zu 15 Grad. Und das sind die drei längsten Staus an diesem Vormittag. Die A1 Köln Richtung Euskirchen zwischen Hürth und dem Kreuz Bliesheim. 6 Kilometer, 15 Minuten plus. A3 Köln Frankfurt zwischen Lohmar und Bad Honnef-Linz. 7 Kilometer, 30 Minuten on top. Und die A61 Mönchengladbach Richtung Koblenz zwischen Rheinbach und der Auffahrt Grafschaft Ringen. 5 Kilometer, hier 10 Minuten für euch obendrauf. Kommt gut an.
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0: Einen schönen Feiertag euch. Nutzen wir die Zeit doch mal gerade, ja, um einmal Danke zu sagen. Danke an alle Väter bei uns im Land. Schön, dass es euch gibt. Macht euch heute einen richtig schönen Vatertag. Passend dazu jetzt Daido mit Thank You.
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0: schönen Feier- und Vatertag euch. 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

0: Wir spielen extra viele Hits für euren Feiertag und jetzt wird's nostalgisch hier mit Blue. Was eine geniale Boyband, oder? Mit so vielen genialen Songs. Seit 25 Jahren gibt's Blue jetzt schon. Und das feiern sie auch gerade ordentlich mit einem neuen Album und einer fetten Tour. Kollegin Katrin Teske aus der Musikredaktion, du warst beim Blue-Konzert in Köln am Start und hast direkt mal mit den Sängern Anthony Costa und Simon Webb gesprochen.
1: Los ging's direkt an der Konzertlocation in Köln, hinten durchs Backstage an der Bühne vorbei und ab in den Catering-Bereich der Stars. Da hatte Simon gerade noch in aller Ruhe seinen Burger schnabuliert. Und dann ging es aber mit dem Interview los und eins war hier direkt klar, die Jungs sind super happy, wieder hier in Deutschland zu spielen. Oder wie Simon es meinte.
2: We used to be here like 3-4 days a week at one point. So this always feels like home.
1: Es gab Zeiten, in denen sie 3- oder 4-mal die Woche hier waren. Das fühlt sich deswegen direkt wie nach Hause kommen an. Und das Erste, was sie machen, wenn sie hier sind, ein Zwischenstopp beim Friseur.
2: Do you know what, I'll be honest with you. Every time we've come to Germany, like now, I've only just gone out and gone to get a haircut. And that's what I see. And then I go into a restaurant, have a coffee.
1: Da lassen sie sich erstmal schön die Haare schneiden. Dann geht's ab in ein Café oder Restaurant. Also alles super entspannt bei den Jungs. Aber worüber wir natürlich auch gesprochen haben und der Grund, warum sie eigentlich hier sind, ihre Konzerte. Und dafür haben sie viel Neues im Gepäck, zum Beispiel ihr Album Reflections, laut Anthony ihr Bestes.
3: This is the best album I think we've done.
1: Und das hat auch einen bestimmten Grund. Auf dem Album geht es um ihre Entwicklung und Reife.
3: We've grown and we've matured. And as Simon said, we've become dads, we've become
4: family. Wir sind erwachsener geworden, sind jetzt Väter und müssen Rechnungen bezahlen. Früher, da ging es nur ums Spaß haben und Champagner trinken, aber wenn wir das jetzt immer noch machen würden, würden wir einfach total
3: stupid.
1: Deswegen gibt's bei ihren Konzerten auch eine gute Mischung aus eben diesen super neuen, reflektierten Songs und ganz klar ihren alten Mega-Hits aus den 2000ern. Und die kamen richtig gut an.
5: War doch einfach schön, die ganzen alten Lieder nochmal zu hören.
6: Also wer Party machen will, der ist hier genau richtig.
7: Es war super, es war richtig schön, ja. Es hat sehr viel Spaß gemacht.
8: Würden wir immer wieder machen. Jederzeit.
1: Also Fazit, super sympathische Band, ein Konzert, wie man es sich von einer Boyband wünscht und super zufriedene Fans. Also wer das noch nicht selber miterlebt hat, der sollte sich definitiv den 27. August merken, da spielen sie in Bonn, oder etwas später den 8. November, da sind sie dann in Düsseldorf am Start.
0: 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Also holt euch schnell noch die Tickets und hier ist jetzt Blue mit All Rise.
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1: Mit Sabrina Wegner. Einen schönen guten Tag. US-Präsident Trump hat sich heute Morgen deutscher Zeit in Peking mit Chinas Staatschef Xi Jinping getroffen. Rund 2 Stunden soll das Gespräch gedauert haben. Und mittlerweile sickern immer mehr Details durch. Beide Staatschefs sind sich wohl einig, dass die Straße von Hormuz offen bleiben muss, heißt es aus dem Weißen Haus. Der freie Energiefluss müsse unterstützt werden. Teheran hat die für den weltweiten Öl- und Gashandel bedeutende Straße von Hormuz infolge des Iran-Krieges weitgehend gesperrt. China ist aber ein wichtiger Abnehmer iranischen Öls. Peking drängt daher auf eine rasche Öffnung. Das Weiße Haus bezeichnete das Treffen zwischen Xi und Trump als gut. Beide Seiten hätten Möglichkeiten erörtert, die wirtschaftliche Zusammenarbeit zu verbessern. Angaben zu Taiwan machte das Weiße Haus hingegen nicht. Xi hatte bei dem Treffen mit Trump vor einem Konflikt zwischen China und den USA gewarnt, sollte die Taiwan-Frage falsch gehandhabt werden. Und jetzt weitere Meldungen in der Zusammenfassung. Lidl ruft bestimmte Schokoladenstreusel zurück, wegen Salmonellengefahr. Das meldet das Portal lebensmittelwarnung.de. Betroffen ist demnach das Produkt Belbake Schokoladenstreusel mit dem Mindesthaltbarkeitsdatum 21.04.2027. Die Streusel sollen in fast ganz Deutschland in Lidl-Filialen verkauft worden sein, auch bei uns in NRW. Nach einem Vorfall mit ukrainischen Drohnen in Lettland hat die Regierungschefin Selina ihren Rücktritt erklärt. Zuvor hatte sie ihren Verteidigungsminister entlassen. Er sei nicht in der Lage gewesen, den lettischen Luftraum vor dem Eindringen ausländischer Drohnen zu schützen, hieß es. Am 7. Mai hatten 2 ukrainische Drohnen die russisch-lettische Grenze überquert und waren in Lettland abgestürzt. Im Iran hat es offenbar ein Erdbeben gegeben. Das Beben der Stärke 5 soll vor allem den Südosten des Landes erschüttert haben. Berichte über Opfer oder größere Schäden gibt es bisher nicht. Erst vor 2 Tagen hatte im Iran die Erde gebebt. Betroffen war die Millionenmetropole Teheran. Knapp 2 Wochen ist es jetzt her, dass der in der Ostsee gestrandete Buckelwal in die Nordsee geschleppt wurde. Ein Lebenszeichen gibt es aber offenbar nicht. Der GPS-Sender liefere weiterhin keinerlei Signale zur Ortung, heißt es von der Privatinitiative, die den Wal transportiert hatte. Auch Mecklenburg-Vorpommerns Umweltministerium liegen weiterhin keinerlei Informationen vor, teilte eine Sprecherin mit. Bevor der Buckelwal in die Freiheit entlassen wurde, soll nach Angaben der Initiative ein GPS-Sender an der Rückenfinne angebracht worden sein. Offizielle Daten gab es aber bisher nicht. Und das waren die Nachrichten mit Sabrina Wegner.
2: Ja, es ist möglich, dass der ein oder andere ein bisschen nass wird auf der Vatertagstour heute. Es bleibt grau bei uns, immer wieder sind auch Regenschauer möglich. Dazu frische Höchstwerte um die 11 Grad. Ab dem Abend lockern die Wolken dann so einen Ticken auf und bringen uns dann morgen am Freitag auch einige Sonnenabschnitte mit. Das Wochenende stand jetzt noch wechselhaft bei dann ähnlichen Werten wie heute. Und das sind die längsten Meldungen. Um kurz nach 12 die A1 Köln Richtung Euskirchen zwischen Hürth und dem Kreuz Bliesheim. 5 Kilometer, 12 Minuten plus. A1 Euskirchen Blankenheim zwischen Nettersheim und Autobahnende. A1 2 Kilometer, 12 Minuten. Dann die A3 Köln Richtung Frankfurt zwischen Lohmar und Bad Honnef-Linz. 7 Kilometer, 23 Minuten on top. Rüber auf die A45 Hagen-Gießen zwischen Lüdenscheid Süd und dem Kreuz Olpe Süd. Hier 4 Kilometer Stau bis zur Sperrung. Und die A61 Mönchengladbach Richtung Koblenz zwischen Rheinbach und der Auffahrt Grafschaft Ringen. 7 Kilometer, ihr braucht ihr gute 20 Minuten länger. Kommt alle gut und sicher an euer Ziel.
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2: So, wie viele Väter sitzen gerade beim Mittagessen und halten so einen bunten, leicht zerknitterten Gutschein in der Hand? Einmal Auto saugen, einmal Spülmaschine ausräumen, einmal Rasen mähen ohne meckern. Ja, und der Papa guckt drauf wie auf so einen Lottoschein, weil theoretisch könnte das heute der Tag sein, an dem mal wirklich einer dieser Gutscheine von den Kids eingelöst wird. Gut, die Realität, der Gutschein landet erstmal in dieser einen Küchenschublade, ihr wisst, welche ich meine, ne? Zwischen Batterien, Tesafilm und Bedienungsanleitungen vom Fernseher von 2009, direkt dann neben den anderen 184 Vatertagsgutscheinen aus den letzten Jahren. Ja, trotzdem, alles Liebe an die Väter da draußen. Wir machen uns einen schönen Feiertag zusammen. Das ist Kamrat hier mit Hug Yourself.

0: So, ich glaube, das ist wirklich der Traumjob für alle Fußballverrückten. Ja, der US-TV-Sender Fox One sucht einen Chief World Cup Watcher. Heißt konkret, er oder sie soll oder besser darf sich alle WM-Spiele angucken und wird auch noch dafür bezahlt. Ja, das Gehalt $50.000. Kollege Thorsten Ortmann, allerdings gibt es da jetzt ja ein, zwei kleine Haken bei der Sache.
1: Ja, Haken 1 ist der Arbeitsplatz. Das ist nämlich ein Glasstudio mitten auf dem belebten Times Square in New York City. Und selbst an Nicht-WM-Tagen kommen da bis zu 500.000 Menschen pro Tag hin. Also da wird bei dem Gewinner so richtig Zoo-Feeling aufkommen. Dann Haken 2. Man muss sich alle 104 WM-Spiele angucken. Das sind 156 Stunden reine Spielzeit. Und da sind dann auch echte Fußball-Leckerbissen dabei, wie Kap Verde gegen Saudi-Arabien. Tja, kann man nur gute Unterhaltung wünschen. Oder hoffentlich hat der TV im Glascube auch noch ein Alternativprogramm parat. Und Haken 3, man muss neben dem ganzen Fußballgucken auch noch arbeiten, sprich der Chefanguckerin oder die Chefanguckerin sind auch als Content Creator gefragt. Das heißt, sie sollen fleißig Inhalte in den sozialen Medien teilen, um dann mit den Fans weltweit in Kontakt zu treten.
0: Ja, ab sofort kann man sich für diesen Top-Job bewerben. Gibt's denn schon aussichtsreiche Bewerber dafür?
1: Ja, ganz vorne liegt dieser Bewerber. Ich lebe in Queens und kann die U-Bahn nehmen. Und ich bin Italiener und kann darum jede Nation anfeuern. Und Levi hat sich für sein Bewerbungsvideo schon mal auf dem Times Square breit gemacht mit einem Campingstuhl. Und nebenbei macht er auch noch Interviews mit seinen Landsleuten, die ja fußballmäßig super informiert sind.
2: Who we got winning the World Cup? Team Jersey. Team Jersey? It's countries, my man.
1: Und auch ein ganz heißer Kandidat ist Marcelo aus Brasilien.
3: I'm the master of my own bladder.
1: Ich bin der Herr meiner Blase. Ich kann 90 Minuten plus Verlängerung und Elfmeterschießen gucken oder auch eine 6-stündige Dokumentation über Chihuahuas gucken, ohne auf die Toilette zu müssen.
3: Without going one single time to the restroom.
0: Ja, auch eine sehr gute Voraussetzung dafür auf jeden Fall. Der US-TV-Sender Fox One sucht einen Chief World Cup Watcher. Er darf sich alle WM-Spiele angucken und auf Social Media kommentieren und bekommt dafür $50.000. So, für euch jetzt die Toten Hosen, Tage wie diese. Und ich schaue in der Zeit mal, wo ich dieses Bewerbungsformular dafür finde.
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0: Ja, ich glaube, der ein oder andere kann ganz schön nass werden heute. Es bleibt sehr grau und wechselhaft bei uns. Immer wieder sind auch Regenschauer über den Tag möglich. Dazu frische Höchstwerte zwischen 10 und 12 Grad. In Richtung Abend lockern die Wolken dann aber wieder so ein Ticken auf und bringen uns dann auch morgen am Freitag einige Sonnenabschnitte mit. Das Wochenende stand jetzt auch noch wechselhaft bei dann ähnlichen Werten wie heute. Sonntag klettern die Werte aber dann doch noch einen Ticken höher auf bis zu 15 Grad. Die A1 Münster Richtung Osnabrück, zwischen Münster Nord und Längerich, 8 Kilometer 16 Minuten plus. A1 Dortmund Köln, zwischen Burscheid und dem Kreuz Leverkusen West, 5 Kilometer 20 Minuten on top. A3 Köln Frankfurt, zwischen dem Kreuz Bonn Siegburg und Bad Honnef Linz, 5 Kilometer 30 Minuten Zeitverlust. A4 Köln Aachen, zwischen dem Kreuz Aachen und Aachen Laurensberg, 3 Kilometer 10 Minuten plus. Und die A61 Mönchengladbach Richtung Koblenz, zwischen Rheinbach und der Auffahrt Grafschaft Ringen. 7 Kilometer, eine Viertelstunde hier für euch on top.
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0: So, nur noch 2 Tage. Am Samstag ist das große ESC-Finale, der Eurovision Song Contest. Für Deutschland in diesem Jahr mit dabei Sarah Engels mit ihrem Song Fire. Da schauen wir in dieser Sendung auch noch gleich drauf. Und er hier hat 2018 den 4. Platz beim ESC gemacht. Ja, wirklich untypisch für Deutschland. Hier ist Michael Schulte mit Back to the Start, habe ich für euch. Am Mikrofon ist Finn Weiden. Hi zusammen. Eva.

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0: das ist Taylor Swift mit Opalite. Hi zusammen. Ja, das sind ja wirklich diese unfassbar tollen Momente, die unseren Geldregen so besonders machen. Ich weiß nicht, habt ihr es gestern mitbekommen?
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0: Nadine hat nämlich gestern 30.000 Euro bei uns im Geldregen gewonnen. Und die war, kann ich euch sagen, echt fix und fertig, wollte direkt ihren Mann anrufen. Und da haben wir gesagt, ja, nimm uns doch einfach mit. Und das klang dann so.
2: Hallo Leo, ich bin's. Hörst du mich?
3: Ja.
2: Leo, sitzt du? Ich muss dir was sagen.
3: Ich fahre.
2: Aber krieg jetzt keinen Schock, okay?
3: Was passiert?
2: Ich hab beim Geldregen angerufen.
3: Sind wir jetzt pleite oder Millionäre?
2: Ich hab gewonnen.
3: Wie viel?
1: 30.000 Euro.
4: Nein! Halt's Maul! Halt's Maul!
2: Ich schwöre, wir sind noch nicht allein am Telefon.
5: Hallo Leo, ich melde mich mal dazu. Hier ist Thomas Wagner vom Geldregen, von eurem Lokalradio. Wir wollten dich jetzt zusammen überraschen. Ich kann dir sagen, es stimmt alles.
3: Schön.
5: Nadine hat gerade eben bei uns 30.000 Euro gewonnen. Du scheinst gerade Auto zu fahren. Bitte bau keinen Unfall. Fahr vorsichtig weiter.
3: Ich stehe jetzt am Rand.
5: Okay. Ja, es stimmt. Wir wollten dich gemeinsam überraschen. Deshalb an dich auch nochmal. Herzlichen Glückwunsch zu 30.000 Euro.
3: Dankeschön. Danke.
5: Deine Frau hat schon gesagt, du wirst dich für verrückt erklären wahrscheinlich, weil sie ja öfter mal beim Geldregen anruft. Aber guck mal, Diesmal hat sich das gelohnt.
3: Das ist gut.
5: Danke fürs Mitmachen.
2: Oh mein Gott, danke.
3: Danke euch.
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1: Mit Sabrina Wegner. Einen schönen guten Tag. Die Welt ist im Umbruch und Bundeskanzler Merz hat Ideen, um Europa zu festigen. Dazu will er den EU-Haushalt modernisieren. Er fordert, die Finanzplanung der Europäischen Union mehr auf militärische und wirtschaftliche Stärke auszurichten. Das sagte Merz in seiner Rede bei der Verleihung des Karlspreises an Mario Draghi in Aachen. Neuen Schulden erteilte er eine klare Absage. Merz kritisierte, dass über 2/3 des Geldes des EU-Haushaltes in Umverteilung und Subventionen fließen. Wir müssen selbstbewusst unsere eigenen Interessen definieren und wir müssen bereit sein, für die Wahrung dieser Interessen auch etwas einzusetzen, sagte er in Aachen. Der EU-Haushalt wird jeweils für 7 Jahre festgelegt. Aktuell wird über das Budget für 2028 bis 2034 verhandelt. Es geht um rund 1,8 Billionen Euro. Deutschland trägt als größte Volkswirtschaft der EU den mit Abstand größten Teil dazu bei. Und jetzt weitere Meldungen in der Zusammenfassung. Bei seinem China-Besuch hat US-Präsident Trump am Morgen Gespräche mit Chinas Staatschef Xi Jinping geführt. Das Weiße Haus bezeichnete das Treffen als gut. Beide Seiten hätten Möglichkeiten erörtert, die wirtschaftliche Zusammenarbeit zu verbessern. Man sei sich auch einig, dass die Straße von Hormuz offen bleiben müsse. Russland hat in der Nacht die Ukraine offenbar massiv mit Raketen und Drohnen beschossen. Im ganzen Land wurde Luftalarm ausgelöst. Auch in der Hauptstadt Kiew sollen mehr als 20 Orte angegriffen worden sein. Die Regierung spricht von Toten, Verletzten und vielen beschädigten Gebäuden. In Selm im Kreis Unna brennt seit dem frühen Morgen eine große Produktionshalle. Ein Bagger ist nach Angaben der Feuerwehr dabei, die in Teilen eingestürzte Halle abzutragen. So wolle man an die Brandnester im Inneren kommen. In der Halle wurden demnach Kunststoffe verarbeitet. Verletzt wurde niemand. Anwohner wurden aufgefordert, Fenster und Türen geschlossen zu halten. Heute an Christi Himmelfahrt wird in Deutschland auch traditionell der Vatertag gefeiert. Saufgelage, Partys und Touren mit dem Bollerwagen. An diesem Tag gehören Ausflüge mit Alkohol für viele Männer dazu. Die Polizei hat deswegen am Himmelfahrtstag oft besonders viel zu tun und muss wegen Prügeleien und Auseinandersetzungen unter Betrunkenen ausrücken. Der Tag für den Vater entstand rund um das Jahr 1900. Erstmal vor allem im Berliner Raum, heißt es vom Leibniz-Zentrum für zeithistorische Forschung in Potsdam. Das Rollenbild habe sich in den Jahren zwar verändert, dieser Ausflugstag habe sich aber gehalten. Und das waren die Nachrichten mit Sabrina Wegner.
2: Ja, es ist möglich, dass der ein oder andere ein bisschen nass wird auf der Vatertagstour heute. Es bleibt grau bei uns, immer wieder sind auch Regenschauer möglich. Dazu frische Höchstwerte um die 11 Grad. Ab dem Abend lockern die Wolken dann so einen Ticken auf und bringen uns dann morgen am Freitag auch einige Sonnenabschnitte mit. Das Wochenende stand jetzt noch wechselhaft bei dann ähnlichen Werten wie heute. Und das sind die aktuellen Meldungen. Die A1 Dortmund Richtung Köln zwischen dem Westhofener Kreuz und Hagen West 4 Kilometer 15 Minuten plus. A1 Dortmund Köln zwischen Wermelskirchen und dem Kreuz Leverkusen West 6 Kilometer eine Dreiviertelstunde on top. A3 Köln Frankfurt zwischen dem Kreuz Bonn Siegburg und Bad Honnef-Linz 5 Kilometer 20 Minuten plus. Dann die A45 Hagen Gießen zwischen Lüdenscheid Süd und Mainertshagen. Hier 3 Kilometer bis zur Sperrung und die A61 Mönchengladbach Richtung Koblenz zwischen Miel und der Auffahrt Grafschaft Ringen. 10 Kilometer Stau, hier braucht ihr gute 20 Minuten länger. Haltet durch und kommt gut an.
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2: So, Tag zusammen und falls ihr euch heute fragt, ja, welcher Wochentag ist denn eigentlich? Guckt doch einfach mal nach draußen, ne? Wenn irgendwo mittags um kurz nach 1 schon eine Gruppe Männer mit Bollerwagen und Bluetooth-Box Viva Colonia grölt, ja, dann ist Vatertag, ganz klar. Und ich find's ja faszinierend, ne? An keinem anderen Tag schaffen's Männer, 14 Kilometer zu laufen. Freiwillig. Ja, solange irgendwo ein Kasten Bier auf Rädern dabei ist, dann geht das schon. Geht aber auch ohne Alkohol. Habt einen schönen Tag heute. Schönen Feiertag euch. Ich bin Finn Weiden. Hi zusammen. Oh.

0: Das ist Jason Derulo mit In My Head und ich glaube, die ganze europäische Musikwelt schaut in diesen Tagen rüber nach Wien.
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0: Ja, und wir sind besonders stolz, dass eine von uns, ja, dass Sarah Engels hier aus NRW, aus Köln, für uns beim Eurovision Song Contest mit dabei ist.
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0: Na, das ist Fire, ihr ESC-Song, mit dem sie dann am Samstag an den Start geht im großen ESC-Finale. Begleitet wird sie von unserem Reporter Dominik Becker. So, Dominik, du bist ja eben erst gelandet in Wien und... Bist du gut angekommen? Sag mal, wie ist der erste Eindruck bei dir?
3: Das war sehr, sehr klassisch und damit hallo aus der Musikhauptstadt Europas. Zumindest gerade. Ja, warum klassisch? Weil ich am Flughafen erstmal von klassischer Musik begrüßt wurde. Und dann guckt man sich so ein bisschen um und merkt sofort, irgendwas passiert hier. Gruppen mit Fähnchen und ESC-Shirts sind da, kommen an und freuen sich wahrscheinlich auf ganz, ganz schöne und besondere Tage, die im Zeichen der Musik stehen. Anna, Julia und Alex, die habe ich getroffen, die sind sowas wie Wiederholungstäter.
4: So ist es. Wir waren schon vor 2 Jahren das erste Mal da, das war in Schweden. Letztes Jahr waren wir dann nochmal dabei und jetzt freuen wir uns auf ihn.
5: Es ist eine musikalische Sucht und es ist eine Sucht des Erlebnisses, weil einfach alle Menschen zusammenkommen und man merkt wirklich, dass man united by music ist, vor allem das Erlebnis vor der Halle, alle sind gemeinsam und das ist wirklich sehr, sehr schön.
3: Für die beiden geht's heute Abend zum zweiten Halbfinale, da dürfen sie mal reinschnuppern, wer sich denn für Samstagabend noch so alles qualifiziert. Julia und ich sag mal ihr verrückter Schwarz-Rot-Gold-Trupp, der ist auch mit dabei.
6: Wir sind 5 Freundinnen aus der Nähe von Frankfurt am Main. Wir fahren jedes Jahr zum ESC. Die Atmosphäre in der Stadt ist dann halt immer ganz besonders, also es kommt ganz viele verschiedene Nationen zusammen, man trifft andere Fans und es macht halt einfach Spaß, dann zusammen eine ganz große Party zu machen.
3: Davon versuche ich in den nächsten Tagen ja so viel wie möglich einzufangen. Das große Highlight dann natürlich Samstagabend, das Finale des Eurovision Song Contest, der ESC hier in Wien.
0: Ja, ich merke schon, du bist hyped. Dann rein mit dir in die ESC-Welt und ganz, ganz viel Spaß in Wien. Wir werden in den nächsten Tagen immer mal wieder zu dir und dem Musikwahnsinn, so nennen wir es jetzt mal, rausschalten. Danke dir, Dominik. Und das ist Sarah Engels mit Fire.

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0: Sie ist freundlich, warum wir eigentlich nicht?
1: Ja, ich glaube, der ein oder andere kann ganz schön nass werden heute. Es bleibt sehr grau und wechselhaft bei uns. Immer wieder sind auch Regenschauer über den Tag möglich. Dazu frische Höchstwerte zwischen 10 und 12 Grad. In Richtung Abend lockern die Wolken dann aber wieder so ein Ticken auf und bringen uns dann auch morgen am Freitag einige Sonnenabschnitte mit. Das Wochenende stand jetzt auch noch wechselhaft bei dann ähnlichen Werten wie heute. Sonntag klettern die Werte aber dann doch noch ein Ticken höher auf bis zu 15 Grad. Und das sind die längsten Staus, die A1 Dortmund-Köln zwischen Burscheid und dem Kreuz Leverkusen-West, 5 Kilometer 25 Minuten plus. A2 Dortmund-Oberhausen zwischen Oberhausen-Königshardt und dem Kreuz Oberhausen, 1 Kilometer 10 Minuten. Dann die A45 Hagen Richtung Gießen zwischen Lüdenscheid-Süd und Meinerzhagen, hier 3 Kilometer bis zur Sperrung. Und die A61 Mönchengladbach Richtung Koblenz zwischen Rheinbach und der Auffahrt Grafschaft Ringen, 9 Kilometer Stau, hier kommen 30 Minuten für euch obendrauf. Kommt gut an.
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1: Hi zusammen, schönen Feiertag euch. Ich hoffe, wir sind mit dabei in eurem Bollerwagen, den ihr gerade zieht. So eine kleine Musikbox, da unser Sender. Ist auch die perfekte musikalische Begleitung für diesen Feiertag. Aber natürlich auch für alle, die heute bei diesem useligen Wetter zu Hause geblieben sind. Macht was Schönes aus dem Tag. Jetzt mit Musik von Lola Young. Das ist Messi. Ich bin Finn Weiden. Hi zusammen.

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0: wir setzen hier auf Good Vibes für euren Feiertag. Und dazu gehört natürlich auch die passende Musik. Zum Beispiel von ihm hier, Nico Santos. Ja, er war bei uns zu Gast im Interview und er hat uns nicht nur seinen neuen Song mitgebracht, sondern auch gleich die passende Botschaft dazu. Optimist heißt die Nummer. Und der Name, ja, ist definitiv Programm. Er hat uns erzählt, wann es ihm selbst hilft, optimistisch zu bleiben.
1: Ganz, ganz oft einfach bei ganz vielen Sachen, wo ich mich gescheut habe, es zu machen und dann gesagt habe, scheiß drauf, ich mach's trotzdem, sei einfach optimistisch, das wird schon irgendwie. Und das war zum Beispiel mein allererster Job, wo ich erstmal dachte, ich kann das ja nicht, ich habe noch nie vor deutschem Publikum geredet, ich habe noch nie davor performt und ich habe es geliebt. Deswegen, ich bis jetzt, alle Sachen, wo ich die Chance genutzt habe, war es dann doch meistens das Richtige.
0: Also mal ganz ehrlich, für grenzenlosen Optimismus sind wir Deutschen ja jetzt nicht so unbedingt berühmt. Eher das Gegenteil, wenn man den Klischees glaubt. Aber wie sieht denn Nico das Ganze?
1: Ich glaube, Deutscher hat das schon sehr, sehr in sich. Ich merke das umso mehr, wenn ich jetzt immer wieder, ich bin im Winter, bin ich sehr, sehr oft für 3-4 Monate einfach komplett wieder auf Mallorca bei meiner Familie. Und ich merke dann schon doch den Unterschied. Dieses, das Glas halb leer sehen, ist schon einfach sehr deutsch. Deswegen, ich bin eher der Typ, ey, das kriegen wir schon hin, das wird schon geil. Es geht uns eigentlich ja in sehr, sehr vielen Sachen. Ich bin jetzt echt viel rumgereist die letzten Monate. Ich muss sagen, wir haben es hier schon wirklich sehr, sehr schön.
0: Ja, ihr habt ihn gehört, das Glas darf auch mal halb voll sein. Ja, und mit dieser Haltung fahren wir doch ganz gut, vor allem die Väter heute an Vatertag. Hier ist Nico Santos mit Optimist.
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1: Mit Sabrina Wegner einen schönen guten Tag. Die beiden größten Volkswirtschaften der Welt, China und die USA, befinden sich in einem erbitterten Handelskonflikt. Und dennoch gab es heute Gespräche zwischen beiden Staaten. US-Präsident Trump ist nämlich zu Besuch in Peking. Chinas Staatschef Xi Jinping nutzte das Treffen für eine Warnung an die USA. Zwar bemühten sich beide Seiten zum Auftakt des mehrtägigen Staatsbesuchs um ein stabileres Verhältnis. Xi warnte im Gespräch mit Trump allerdings vor einem Konflikt um Taiwan. Aus Peking berichtet für uns Johannes Neudecker.
2: Der Streit um Taiwan ist für die Chinesen ein Hauptthema gewesen. Was Trump dazu sagte, blieb allerdings unklar. Doch China ging es auch um das Wirtschaftsverhältnis. Das zeigte auch das anschließende Treffen zwischen Xi und den mitgereisten US-Tech-Bossen. Im Anschluss besichtigte der Chinese mit Trump den Himmelspalast, eine Tempelanlage, in der die Kaiser Chinas früher für eine gute Ernte beteten. Mit dem abendlichen Staatsbankett endete der Tag offiziell. Xi betonte dabei, dass er und Trump das US-China-Verhältnis für das Wichtigste der Welt halten.
1: Ende September soll es dann einen Gegenbesuch geben. US-Präsident Trump hat Chinas Staatschef Xi ins Weiße Haus eingeladen. Und jetzt weitere Meldungen kurz und kompakt. Der frühere Präsident der Europäischen Zentralbank, Mario Draghi, ist in Aachen mit dem internationalen Karlspreis ausgezeichnet worden. Für seine Verdienste um die europäische Einigung, so die Begründung. Bundeskanzler Merz forderte in seiner Festrede auch eine Modernisierung des EU-Haushalts. Die Finanzplanung der Europäischen Union müsse sich mehr auf militärische und wirtschaftliche Stärke ausrichten. Seit mehr als einem Jahr schießen in Berlin Unbekannte auf Geschäfte, Restaurants und auch Menschen. Auf der Suche nach den Tätern gab es am Morgen in Berlin eine große Razzia gegen eine mutmaßliche Schutzgeldbande. Rund 570 Polizisten durchsuchten Dutzende Wohnungen, heißt es von Staatsanwaltschaft und Polizei. 9 Männer wurden festgenommen, Drogen, Waffen und Bargeld beschlagnahmt. Auf einem Stadtfest in Herdecke im Ruhrgebiet hat es offenbar eine Messerattacke gegeben. Nach Angaben der Polizei wurde ein 16-Jähriger schwer verletzt. Vorher soll es einen Streit unter mehreren Jugendlichen gegeben haben. Heute in 4 Wochen startet die Fußball-WM in den USA, Kanada und Mexiko. Und jetzt ist auch klar, welche Stars beim Finale am 19. Juli für Unterhaltung sorgen werden. Die Pop-Ikonen Shakira und Madonna sowie die südkoreanische Band BTS werden auftreten. Das hat der Weltverband FIFA mitgeteilt. Auch Coldplay-Bandleader Chris Martin sei Teil der Show, heißt es. Mit der Endspiel-Halbzeitshow im Fußballstadion in der Nähe von New York will die FIFA bis zu 100 Millionen Dollar für weltweite Bildungs- und Fußballprojekte sammeln. Und das waren die Nachrichten mit Sabrina Wegner.
3: Ja, da ist heute Nachmittag alles mit dabei. Viele Wolken, ab und zu mal etwas Sonne und gebietsweise auch immer mal wieder starke Schauer. Habe ich was vergessen? Örtlich Gewitter mit Graupel, auch nicht ausgeschlossen. Alles dabei, also außer warme Temperaturen. Es bleibt kühl mit 12 Grad oder weniger. Morgen dann oft wolkig und nass und das bei kühlen 11 bis 14 Grad. Da ist doch ein bisschen was los auf den Autobahnen. Sind gerade auch nicht die besten Wetterbedingungen. Örtlich kommt stark Regen runter, deswegen fahrt vorsichtig. Hier dauert es mindestens 6 Minuten länger. Die A1 Euskirchen nach Blankenheim zwischen Nettersheim und Ausbauende A1. Da 1 Kilometer Stau plus 8 Minuten. A2 Dortmund-Oberhausen zwischen Oberhausen-Königshardt und Kreuz-Oberhausen 1 Kilometer Stau auch plus 8 Minuten. Die 3 Oberhausen nach Köln zwischen Kreuz-Hilden und Kreuz-Leverkusen 8 Kilometer Stau plus 11 Minuten. Die 61 Mönchengladbach-Koblenz zwischen Rheinbach und Auffahrt Grafschaft Ringen. 4 Kilometer Stau plus 10 Minuten. Und die A448 noch Dortmund-Witten nach Bochum-West, zwischen Bochum-Weidmar und Bochum-Eppendorf. 1 Kilometer stockend und plus 6 Minuten.
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3: Tja, und wir packen Filmmusik aus den 80ern mit in diese Stunde. Und ich weiß ja, ihr habt jetzt gedacht, Dirty Dancing, nein, ist es nicht. Wir schnappen uns den Film aus dem Jahr 1983, Flashdance. Gleich Irene Cara und What a Feeling. Jetzt erstmal er hier. Ich bin Andreas Grunwald.

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0: Ja, habt ihr richtig erkannt. War tatsächlich Musik von Clock Clock.
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1: Ja, sehr wechselhafter Nachmittag. Der Feiertag hat alles mit dabei. Viele Wolken, häufig mal Regen und ab und zu kämpft sich sogar mal die Sonne durch. Aber das auch wirklich seltener der Fall. Gewitter auch nicht ausgeschlossen. Dazu heute kühle 12 Grad. Morgen am Freitag geht es dann ähnlich weiter. Es bleibt also wolkig und nass und auch kalt mit Werten knapp über 10 Grad. Und erstmal Vorsicht bitte auf der A3 Oberhausen nach Köln. Zwischen Kreuz Kaiserberg und Duisburg-Wedau besteht Gefahr durch eine Unfallstelle. Dann mindestens plus 7 Minuten auf diesen Strecken hier. A1 Euskirchen-Blankenheim zwischen Nettersheim und Ausbauende A1. Da 1 Kilometer Stau und plus 7. A2 Dortmund-Oberhausen zwischen Oberhausen-Königshardt und Kreuz Oberhausen. 1 Kilometer Stau plus 9 Minuten. Die 3 Oberhausen nach Köln zwischen Kreuz Kaiserberg und Duisburg-Wedau. 2 Kilometer Stau, 20 Minuten plus nach dem Unfall da. Und die A7 57 Krefeld-Köln zwischen Dreieck Neuss-Süd und Köln-Chorweiler 7 Kilometer Stau da plus 10 Minuten.
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1: Ja gut, also das mit der Sonne heute, das ist so ein bisschen problematisch. Dann müssen wir das halt erledigen. Musikalisch, gleich mit einem 80er von Katrina and the Waves. Jetzt erstmal, wir nehmen, oh ja, hier, nochmal ein Sommerhit aus dem letzten Jahr, Golden von Huntrix. Ich bin Andreas Grunwald, euch einen schönen Feiertag.

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0: Ja, euch nochmal einen schönen Donnerstagnachmittag. Ein ganz, ganz großer der deutschen Musikwelt, der feiert einen Runden diese Woche. Udo Lindenberg, der wird am Sonntag 80 Jahre alt. Und Kollege Jonas Mikulajczak aus der Musikredaktion hat mal geguckt, was es denn zur Feier des Tages gibt. Jonas, es ist ein Tribute-Album, heißt We Love Udo. Also verschiedene Künstler machen da mit, singen die Songs von Udo. Jonas, wer macht da alles mit?
1: Es ist eine komplett bunte Tüte. Also du hast Tokyo Hotel, Johannes Oerding, The Bossos, Peter Maffay und noch so viele mehr. Richtig geil finde ich persönlich. Der Filmkomponist Hans Zimmer ist einfach auch mit dabei. Ja, und hat so eine epische Orchesterversion von Komet gemacht.
0: Tja, und lass mich raten, genauso abwechslungsreich geht's dann irgendwie durchs komplette Album.
1: Und so läuft es auf dem ganzen Album. Also es geht von Orchester zu Punkrock. Du hast deine emotionalen Balladen, aber auch moderne Pop-Interpretationen.

0: Und ich finde, man merkt richtig, die Künstler lieben Udo Lindenberg. Wie zum Beispiel auch Max Giesinger.
1: Udo hat es wie kaum andere geschafft, Leute zu inspirieren, weil er sich A, immer treu geblieben ist. Es ging immer um Peace, Frieden. Seid alle irgendwie entspannt miteinander, hat gute Werte vertreten.
2: Ja, das hat er gut erklärt, der Max. Wir reden gar nicht großartig weiter. Hören direkt mal rein.
3: Hey Leute, hier ist Max Giesinger und ihr hört jetzt meine Version von Udo Lindenbergs genialem Song Ich lieb dich überhaupt nicht mehr. Viel Spaß.
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1: Mit Sabrina Wegner. Einen schönen guten Tag. In der Regierung wird im Moment viel gestritten und das kommt bei den Menschen im Land nicht gut an. Deswegen wenden sich wichtige Teile von CDU und SPD jetzt mit deutlichen Worten an ihre eigenen Regierungsspitzen. Bekommt endlich den Hintern hoch, reißt euch zusammen und konzentriert euch darauf, was wirklich wichtig ist, fordert etwa der Vorsitzende der christlich-demokratischen Arbeitnehmerschaft Dennis Radtke im Spiegel. Aus Berlin berichtet für uns Diana Kramer.
2: Reformen stocken, Union und SPD streiten öffentlich und die Umfragen sind im Keller. Angesichts dieser Lage reicht es jetzt wichtigen Teilen der Regierungsparteien. Vertreter des konservativen Seeheimer Kreises in der SPD fordern im Spiegel, die Vernünftigen müssten jetzt lauter werden. Momentan würden die lautesten und schrillsten die Wahrnehmung der Koalition bestimmen. Und vom CDU-Arbeitnehmerflügel heißt es, Kompromisse seien nichts Schlechtes. Immerhin, die Koalition hat jetzt angekündigt, bis zur Sommerpause bei zentralen Reformthemen liefern zu wollen.
1: Und jetzt weitere Meldungen in der Zusammenfassung. Nach einem Norovirus-Ausbruch auf einem Kreuzfahrtschiff, das vor Bordeaux liegt, dürfen alle nicht erkrankten Passagiere von Bord gehen. Das haben die Behörden angekündigt. Ein 92-Jähriger war an Bord gestorben. Todesursache war aber wohl nicht die Krankheitswelle, heißt es von dem Kreuzfahrtunternehmen. Die Beamten in Deutschland sollen mehr Geld bekommen und das wird die Länder in den kommenden Jahren hunderte Millionen Euro kosten. So steht es in einer Spiegel-Umfrage, in der die zuständigen Ministerien der Länder zitiert werden. Hintergrund ist eine Entscheidung des Bundesverfassungsgerichts vom November zur angemessenen Bezahlung von Beamten. Lidl ruft bestimmte Schokoladenstreusel zurück, wegen Salmonellengefahr. Das meldet das Portal lebensmittelwarnung.de. Betroffen ist demnach das Produkt Belbake Schokoladenstreusel mit dem Mindesthaltbarkeitsdatum 21.04.2027. Die Streusel sollen in fast ganz Deutschland in Lidl-Filialen verkauft worden sein, auch bei uns in NRW. Ob zum Essen, gemütlich am Kamin oder abends zum Fernseh gucken. Ein Glas Wein ist da gerne mal der Begleiter. Getrunken wird davon aber offenbar weniger. Der weltweite Weinkonsum ist im vergangenen Jahr um fast 3% zurückgegangen und damit auf den niedrigsten Stand seit 1957 gesunken. Das hat die Internationale Organisation für Rebe und Wein in Frankreich mitgeteilt. Demnach sind die Absätze nicht nur in den USA, China und dem klassischen Weinland Frankreich zurückgegangen. Auch wir Deutschen trinken weniger Wein. Gründe seien gesellschaftliche Veränderungen, aber auch zu hohe Kosten. Und das waren die Nachrichten mit Sabrina Wegner.
3: Zwischen Wolken und Regen sind örtlich auch mal so ganz kleine Auflockerungen mit dabei, die eher von kurzer Dauer sind. Starke Schauer und Gewitter am Nachmittag dann schon wahrscheinlicher. Die Temperaturen machen keine großen Sprünge mehr. Ja, die bewegen sich heute um die 12 Grad. Morgen genau noch mal das gleiche Bild, dazu weiter kühl mit 11 bis 14 Grad. Und das sind die Staus. Heute Nachmittag geht los mit der 1 Bremen nach Osnabrück zwischen Osnabrück Nord und Osnabrück Hafen. 4 Kilometer Stau. Die 3 Köln nach Oberhausen zwischen Kreuz Breitscheid und Duisburg-Wedau. 1 Kilometer Stau plus 5 Minuten. A3 jetzt Oberhausen nach Köln zwischen Kreuz Kaiserberg und Duisburg-Wedau. 3 Kilometer Stau nach einem Unfall. Im Moment dauert es da eine halbe Stunde länger. Und die A57 Krefeld nach Köln zwischen Köln-Worringen und Köln-Chorweiler. 1 Kilometer Stau plus 2 Minuten.
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3: Tja, was kann ich euch anbieten in dieser Stunde? Hier Bruno Mars, Jennifer Lopez und er hier macht den Anfang. Das ist Ed Sheeran jetzt mit Eyes Closed. Ich bin Andreas Grunwald. Euch einen schönen Feiertag.

0: Ja, Bruno Mars, I Just Might. Die WM, die steht mehr oder weniger auf der Matte, also nur noch 4 Wochen. Und jetzt sind die Prospekte wieder voll da, ne? Mit neuen Fernsehern. Es ist jedes Mal das Gleiche. Die Elektrohändler, die riechen das förmlich. Also vor dem großen Fußballturnier, ja, zack, muss eine neue Flimmerkiste ins Wohnzimmer. Die machen richtig Kasse, aber die Frage ist, für was? Kollege Kevin Zimmer, der bleibt da lieber bei seinem alten Fernseher.
1: Ja, guck dir mal die Preise an. Ich habe so das Gefühl, dass das jetzt keine gute Zeit ist, sich einen neuen Fernseher zu kaufen.
2: Ah. Ja, oh, weißt du das nicht?
3: Nein.
1: Es könnte da einen Zusammenhang mit der Fußball-WM geben. Ich bleib da, glaube ich, mal dran. Aber brauchen wir wirklich, um Fußball zu gucken, diesen ganzen Technik-Schnick-Schnack? Da werden Dolby-Surround-Anlagen um einen herumgebaut. Ne? Am Ende klingt es immer so, als ob dich einer von der Seite anquatscht. Komm, lass das sein, ja?
3: Hab zwar keinen Ton verstanden, aber egal.
1: Und ganz ehrlich, brauchen wir wirklich diese ultra-teuren Ultra-HD-Glotzen? Ja? Siehst doch eh nichts, ne? Also du hast ja während so einem Deutschland-Spiel gefühlt die ganze Familie und die halbe Nachbarschaft bei dir sitzen. Und was nutzt dir da Ultra-HD, wenn du dir, was weiß ich, 1400 mal 2000 Schlag-mich-tot-Pixel durch die fisselige Deutschland-Perücke von der Nachbarin siehst. Die es total pfiffig und lustig fand, diese besondere Größe zu kaufen, ja? Und die sitzt ausgerechnet vor dir. Ja, selbst neben dir wäre in dem Fall schlimm.
4: So viele Leute habe ich ja noch nie in mein Haus gehabt, nicht?
1: Ja. Ja, immer mehr Köpfe und Ärsche, ja, Entschuldigung, die schieben sich halt ins Bild, ja? Will noch jemand eine Frikadelle? Bernd, willst du noch ein Bier? Da hilft auch kein größerer Fernseher, nichts. Ich sag doch, kein Bier für Bernd, ja? Habe ich 1000 Mal gesagt. Jeder weiß, dass der nach dem dritten Bier nichts mehr halten kann, steht im 5-Minuten-Takt auf und dann genau im Bild. Neuer Fernseher macht da mal gar nichts. Also ich kaufe keinen. Liebe Elektromärkte, ihr könnt euch euren neuen Fernseher zu dem Preis auch in den HDMI-Anschluss schieben, ja? Jetzt gucke ich die Fußball-Weltmeisterschaft auf 50 Zoll ohne Dolby Surround oder doch beim Nachbarn. Der hat nämlich einen neuen Fernseher.

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Auch der Rest des Tages bleibt wechselhaft, immer mal wieder wolkig und nass. Dazwischen wird es auch mal kurz heller, bevor neue Schauer einsetzen oder mal so ein Gewitter dabei ist. Dazu frische 12 Grad. Der Start ins Wochenende sieht dann ähnlich aus. Morgen oft grau und nass und das bei 11 bis 14 Grad.

0: Auf die Autobahn gucken wir auch noch. Einen längeren Stau haben wir dabei auf der A3 Oberhausen nach Köln zwischen Kreuz Kaiserberg und Duisburg-Wedau. Hier nach einem Unfall 2 Kilometer Stau und plus 28 Minuten.
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0: Ja, neue Musik habe ich dabei. Starkes Stück gleich von Somba, Homewrecker. Jetzt starten wir oder steigen erstmal ganz geschmeidig ein mit Musik von Michael Jackson, also mit Heal the World. Ich bin Andreas Grunwald. Hallo zusammen.

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0: Pam, pam. So, heute ist Vatertag. Und wenn einer diesen Tag in 0,5 Liter Gläser kippen kann, dann er hier.
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2: Vatertag oder wie man ja auch sagt, die Bierparade. Ja, ich bin auf dem Dorf aufgewachsen. Da ist der Vatertag einer der höchsten Feiertage im Jahr. Direkt nach Schützenfest und Tag der offenen Tür bei der Freiwilligen Feuerwehr. Die meisten ziehen mit Bollerwagen los, ob Vater oder nicht. Zum Trinken brauchst du keine Kinder. Auf dem Land ist das das reinste Wettrüsten. Das ist wie die Parade zum Unabhängigkeitstag in den USA. Nur eben größer. Da werden Boxentürme auf dem Planwagen gekloppt, damit könntest du den Megapark beschallen. Zapfanlagen mit Druckluft betrieben, die feuern dir das Bier mit 8 Bar aus der Leitung. Damit alle hydriert bleiben, gibt's isotonische Zwischengetränke. Fanta Korn als Elektrolyte. Allerdings vorsichtig mit dieser verdammten Fanta, da ist so viel Zucker drin. Ich habe letztes Jahr einen Trecker gesehen, der hatte vorne an der Schaufel einen Schwenkgrill geschweißt. Da wurden Bratwurst und Baufleisch nur als Kiloware aufs Rost gekloppt. Vatertag auf dem Land, das ist wie Rallye Dakar des kleinen Mannes. Obwohl, ja, so hart ist die Rallye, glaube ich, auch nicht. Und immer dran denken, ein Vater ist jemand, zu dem man aufschaut, egal wie groß man ist oder in welchem Zustand er vom Vatertag wieder nach Hause kommt.
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1: Ich bin Thomas Bleskin. Chinas Staatschef Xi Jinping hat den Besuch von US-Präsident Donald Trump in Peking für eine Warnung an die USA genutzt. Zwar bemühten sich beide Seiten um ein stabileres Verhältnis der größten Volkswirtschaften der Welt, Xi machte aber deutlich, die Taiwan-Frage könnte die Beziehungen zwischen China und den USA in eine äußerst gefährliche Lage bringen. Auch der Iran-Krieg war Thema. Die USA erhoffen sich Hilfe von China bei der Sicherung der für den Öltransport wichtigen Straße von Hormuz.
2: Taiwan sei die wichtigste Frage im Verhältnis zwischen den USA und China, betonte Xi Jinping. Dahinter steckt, dass Washington regelmäßig Waffen an Taiwan liefert. Peking kritisiert das scharf, weil die Kommunistische Partei Taiwan zum Staatsgebiet Chinas zählt und die unabhängige Insel an sich binden will. Nach dem Gespräch traf Xi die mitgereisten Wirtschaftsbosse aus den USA und anschließend zeigte er Trump den berühmten Himmelspalast hier in Peking. Johannes Neudecker, Peking.
1: Der britische Gesundheitsminister West Streeting ist zurückgetreten. Er begründete den Schritt mit verlorenem Vertrauen in Premierminister Keir Starmer. Erwartet wird, dass Streeting den Labour-Chef nun herausfordert. Mit dem Parteivorsitz ist auch das Amt des Premierministers verbunden.
3: Schon seit Tagen war über einen Rücktritt Streetings spekuliert worden. Der ehrgeizige Politiker gilt seit langem als möglicher Herausforderer des angeschlagenen Premiers. Doch ob er in der Parteibasis tatsächlich genügend Rückhalt hat, gilt als fraglich. Es gibt noch weitere mögliche Kandidaten und auch Starmer gilt noch nicht als erledigt. Der Ausgang einer Wahl um die Parteiführung wäre daher alles andere als ausgemacht. Christoph Meyer zur Regierungskrise in London.
1: In der Ukraine hat das oberste Antikorruptionsgericht Untersuchungshaft gegen den früheren ukrainischen Präsidialamtschef Andriy Yermak angeordnet. Die Haft gelte für zunächst 60 Tage. Yermak habe die Möglichkeit, gegen Kaution auf freien Fuß zu kommen, teilte der Richter am Morgen mit. Yermak war die rechte Hand von Präsident Wladimir Selenskyj. Er muss sich wegen Geldwäschevorwürfen verantworten. Ihm und 5 anderen Verdächtigen werden illegale Millionengeschäfte bei einem Luxusbauprojekt vorgeworfen. Der Iran ist erneut von einem Erdbeben erschüttert worden. Nach Angaben des staatlichen Senders IRIB erschütterte das Beben der Stärke 5 am Morgen eine Region im Südosten des Landes. Zunächst gab es keine Berichte über Opfer oder größere Schäden. In der Gegend war es 2003 zu einem verheerenden Erdbeben gekommen. Fast 30.000 Menschen verloren damals ihr Leben. Und das waren die Nachrichten mit Thomas Bleskin.
4: Ja, da ist heute Nachmittag alles mit dabei. Viele Wolken, ab und zu mal etwas Sonne und gebietsweise auch immer mal wieder starke Schauer. Habe ich was vergessen? Örtlich Gewitter mit Graupel, auch nicht ausgeschlossen. Alles dabei, also außer warme Temperaturen. Es bleibt kühl mit 12 Grad oder weniger. Morgen dann oft wolkig und nass und das bei kühlen 11 bis 14 Grad. Mit ein paar Warnmeldungen jetzt um kurz nach 4. Einmal die A1 Dortmund-Euskirchen zwischen Köln-Niehl und Kreuzköln-Nord. Da läuft gerade ein Feuerwehreinsatz. Dann die A2 Hannover-Dortmund zwischen Beckum und Hamm. Gefährdet Straßenglätte den Verkehr. Die A44 Dortmund-Kassel zwischen Kreuz-Wünnenberg-Haaren und Lichtenau-Westfalen. Gefahr durch Metallteile auf der Fahrbahn. Und ein Stau noch auf der A2 Hannover-Dortmund zwischen Beckum und Hamm. 1 Kilometer Stau.
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4: Ja, ich kann mir vorstellen, Loi, die freut sich auf ihre Left in Your Love Tour. Im Herbst geht's da los und für ein Konzert kommt sie dann auch nach NRW, spielt am 17. in Köln. Hier ist sie jetzt bei uns mit Red Eyes.

0: Ja, Musik von Pink und Runaway. Und ich finde, diesen Namen hier, den kann man sich auch ruhig mal merken. Also wenn ihr ihn nicht eh schon kennt. Die Künstlerin, um die es geht, hat schon einiges geschafft. Aber jetzt soll es dann bitte schön richtig abgehen. Es geht um Tiffany Harris. Tatsächlich ist sie schon länger im Musikbusiness erfolgreich unterwegs. Nämlich als Songwriterin. Sie hat schon für Stars wie Tokyo Hotel Songs geschrieben. Jetzt will sie ihr eigenes Ding durchziehen. Und was ihre Musik ausmacht, da hat sie eine ganz klare Vorstellung.
1: Meine Musik geht viel über Mental Health, Empowerment. Ich sage immer, es gibt Dunkelheit, aber dann kommt auch das Licht wieder raus. Und das möchte ich so ein bisschen mit meiner Musik auch zeigen. Und auch, ich will so einen Safe Space kreieren mit meiner Musik. Und meine Mission ist es, so ein bisschen den Menschen zu helfen, auch mit ihren Problemen. Und hoffentlich denen einen kleinen Lichtblick zu geben.
0: Ja, und Vertigo heißt ihr neuester Song. Und in dem feiert sie ja die Freundschaft, zeigt ihren Liebsten damit, ja, wie dankbar sie ihnen ist.
1: Freundschaft ist geben und nehmen. Es ist vor allem, man hält sich hoch. Meine Mutter ist auf jeden Fall das Netz, wo ich reinfallen kann. Und das hat sie auch immer gesagt, sie möchte das sein für mich. Und das ist sie tatsächlich. Und genauso wie auch meine anderen Freunde, ich weiß, ich kann die immer anrufen. Und einfach dieser Zusammenhalt und diese Loyalität, absolutes Verständnis auch für alles, das ist mir super wichtig bei Freundschaft.
0: Ja, wie schön, ne, dass sie darüber mal einen Song geschrieben hat. Solche Menschen im Leben zu haben, das ist dann doch einfach unbezahlbar. Und so klingt der Song dazu.
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Ja, sehr wechselhafter Nachmittag. Der Feiertag hat alles mit dabei. Viele Wolken, häufig mal Regen und ab und zu kämpft sich sogar mal die Sonne durch. Aber das auch wirklich seltener der Fall. Gewitter auch nicht ausgeschlossen. Dazu heute kühle 12 Grad. Morgen am Freitag geht's dann ähnlich weiter.

0: bleibt also wolkig und nass und auch kalt mit Werten knapp über 10 Grad. Ein Stau dabei auf der A1 Münster nach Köln zwischen Unna und Schwerte. Da 1 Kilometer Stau und plus 2 Minuten. Ansonsten alles frei, euch unterwegs eine gute Fahrt.
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0: Und gleich bei uns ein 80er. Ich suchte das Wort. Ein 80er von Soul Sister, Way to Your Heart. Ja, da scheiden sich auch so ein bisschen die Geister. One-Hit-Wonder, ja oder nein? Also bei sich selber in der Heimat in Belgien kein One-Hit-Wonder, weil da hatten sie einige Hits. Aber bei uns im deutschsprachigen Raum gelten sie dann doch als klassisches One-Hit-Wonder. Hören wir gleich The Way to Your Heart. Starten jetzt erstmal mit Tobi, Romy und You Not Us. Ich bin Andreas Grunwald. Schönen Feiertag. 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

0: großartig. Alex Warren ist das mit Fever Dream. Ja, Feiertag, Vatertag genießen und dabei auch noch gewinnen hier. Das wäre ja direkt mal doppeltes Glück.
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1: Ich bin Thomas Bleskin. Chinas Staats- und Parteichef Xi Jinping und US-Präsident Donald Trump haben sich in Peking zu Gesprächen getroffen. Trump lobte dabei seinen Gastgeber in höchsten Tönen. Xi sei eine großartige Führungspersönlichkeit, so Trump, und weiter, es sei ihm eine Ehre, sein Freund zu sein.
2: Viel Einigkeit wird präsentiert in Peking und auch im Bemühen um die Öffnung der Straße von Hormuz ziehen Trump und Xi offenbar an einem Strang. In der Meerenge muss freie Bahn für Handel herrschen. China solle auch eine aktivere Rolle spielen und den Iran beeinflussen, hieß es. China soll auch Interesse am Kauf von mehr amerikanischem Öl gezeigt haben. Allein beim Punkt Taiwan warnte Xi vor schlechter Handhabe und Spannungen zwischen den USA und China. Im September soll Trumps Freund Xi hier ins Weiße Haus zu Besuch kommen. Washington.
1: Vor knapp zwei Wochen hat US-Verteidigungsminister Hegseth den Abzug von etwa 5000 US-Soldaten aus Deutschland angeordnet. Jetzt wurde angeblich die Entsendung einer Kampfbrigade von mehr als 4000 US-Soldaten nach Europa gestoppt. Das berichtet das Wall Street Journal unter Berufung auf einen Pentagon-Beamten.
3: Angeblich sollten diese gut 4000 US-Soldaten für 9 Monate in Polen stationiert werden, heißt es vom Wall Street Journal. Die polnische Regierung widerspricht dem allerdings vehement und sagt, dieser US-Truppenstopp betrifft Deutschland, nicht uns. Es ist also noch unklar, wo genau diese amerikanischen Soldaten demnächst hier in Europa fehlen werden. Laut Medienberichten kam der Stopp der Kampfbrigade sehr kurzfristig. Soldaten und Ausrüstung seien teilweise schon unterwegs gewesen. Selbst Mitglieder des US-Heeres seien von der Entscheidung jetzt überrascht worden. Ronny Tochau, Berlin.
1: Angesichts von Streit in der schwarz-roten Koalition fordern der CDU-Arbeitnehmerflügel und der konservative SPD-Flügel Seeheimer Kreis das Bündnis auf, sich zusammenzureißen. Die Regierung müsse sich darauf konzentrieren, was wirklich wichtig sei, appellierte der Vorsitzende der christlich-demokratischen Arbeitnehmerschaft Radtke im Spiegel. Seeheimer Sprecher Limbacher sagte, alle führenden Leute in der Regierung müssten den öffentlichen Streit beilegen. Experten zufolge ist das Risiko von Unfällen unter Alkoholeinfluss am Vatertag 3-mal so hoch wie an einem durchschnittlichen Tag im Jahr. Das hat der Deutsche Verkehrssicherheitsrat auf Grundlage von Daten des Statistischen Bundesamtes zum Feiertag mitgeteilt. Demnach passierten am Vatertag oder auch Herrentag 2025 bundesweit 284 Unfälle, weil Alkohol im Spiel war. Und das waren die Nachrichten mit Thomas Bleskin.
4: Zwischen Wolken und Regen sind örtlich auch mal so ganz kleine Auflockerungen mit dabei, die eher von kurzer Dauer sind. Starke Schauer und Gewitter am Nachmittag dann schon wahrscheinlicher. Die Temperaturen machen keine großen Sprünge mehr. Ja, die bewegen sich heute um die 12 Grad. Morgen genau nochmal das gleiche Bild, dazu weiter kühl mit 11 bis 14 Grad. Mit einer Warnmeldung für die A44 Dortmund nach Kassel zwischen Geseke und Lichtenau, Westfalen, behindert starker Regen den Verkehr. Da bitte unbedingt vorsichtig fahren. Ansonsten alles frei, gute Fahrt.
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4: Ja, und wir schnappen uns jetzt mal was Entspanntes zum Start in diese Stunde. Bisschen was zum Zurücklehnen. Hier ist jetzt Musik von Bon Jovi und Always. Ich bin Andreas Grunwald. Schönen Nachmittag.

0: alle Farben, Baby Goodbye. Wir machen mal einen kleinen Abstecher ins Kino.
1: Wir haben es geschafft. Wir sind ausgerissen. Siehst du? Schafe können doch was. Wir sind sogar zu allem fähig.
2: Wuppidu.
0: Ja, ein Ferkel versucht sich im Schafehüten. Ein Schweinchen namens Babe war 1985 der erfolgreichste Kinofilm des Jahres und ein Meilenstein der Tricktechnik. Bei Babe waren sie noch Nebendarsteller und jetzt stehen die Schafe im Zentrum eines Films. Kinomann Jörg Albrecht stellt Glenn Kill, ein Schafskrimi, vor.
3: Eine Person kann nicht zweimal für dasselbe Verbrechen belangt werden.
4: George Hardy ist ein Bücherwurm. Wenn er nicht gerade seine Schafherde hütet, dann liest er am liebsten Krimis. Aber nicht still für sich. Er liest sie laut seinen Schafen vor.
3: Ich weiß, wann Rodney Hollingshead ermordet wurde. Und ich weiß, wer der wahre Täter war. Nein, Schluss für heute. Das Rätsels Lösung gibt es erst morgen.
4: Was sich George dabei nicht in seinen kühnsten Träumen hätte vorstellen können. Immer nach dem Vorlesen beginnt die ganze Herde, über die Verbrechen und ihre Aufklärung leidenschaftlich zu diskutieren.
5: Oh, warum hört er gerade da auf?
6: Das ist voll unfair.
4: Noch schlimmer aber ist, dass der Krimi-Fan keine Gelegenheit mehr haben wird, seinen Schafen den Täter zu verraten. Denn George ist selbst Opfer eines Verbrechens geworden. Eines schönen Tages liegt er tot auf der Wiese. Und weil der Landpolizist ein Totalausfall ist, gibt es nur eine Möglichkeit.
7: Unser Schäfer wurde ermordet. Und wir werden das Verbrechen aufklären.
4: Da die Wahrheit aber nicht auf der Weide liegt, müssen die Schafe ihr gewohntes Terrain verlassen. Und das wird kein Spaziergang.
7: Moppel, was ist das?
8: Ich glaube, das ist eine Straße.
7: Woraus ist die gemacht?
8: Nicht aus Gras, das ist mal sicher.
9: Lilly, kommst du?
8: Vielleicht, wenn du und ich zusammen rübergehen.
7: Zusammen.
4: Unverwechselbar. Anke Engelke und Bastian Pastewka, die ihre Stimmen Lilly und Moppel geliehen haben. Zwei der blökenden Detektive. In der tierischen Murder-Mystery sind aber auch einige bekannte menschliche Gesichter dabei, wie Hugh Jackman als Schäfer. Glenn Kill, ein Schafskrimi, ist wunderbares Family-Entertainment mit britischem Humor und vielen emotionalen Momenten. Gibt nix zu meckern.
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0: Auch der Rest des Tages bleibt wechselhaft, immer mal wieder wolkig und nass. Dazwischen wird es auch mal kurz heller, bevor neue Schauer einsetzen oder mal so ein Gewitter dabei ist. Dazu frische 12 Grad. Der Start ins Wochenende sieht dann ähnlich aus. Morgen oft grau und nass und das bei 11 bis 14 Grad. Keine Staus, keine Störungen, da ist aktuell alles frei. Euch unterwegs eine gute Fahrt.
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0: Ja, und neue Musik von Michael Schulte haben wir dabei, gleich 5 a.m. Starten jetzt erstmal mit Sarah Larsson und Lush Life. Ich bin Andreas Grunwald. Hallo zusammen.

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0: großer Klassiker von Midnight Oil und Beds Are Burning. In knapp einem Monat startet die WM, haben wir heute Nachmittag schon drüber gesprochen. Dieses Jahr also in Kanada, Mexiko und den USA, also mal was anderes. Anders sind auch die Anstoßzeiten, gespielt wird da häufig, also wenn es Nacht ist. Große Public Viewings finden darum oft erst gar nicht statt. Darum mal die Frage an euch, mit wem und wo schaut ihr denn die Spiele?
1: Ich schaue mit meinen Freunden, deswegen werden wir auch sehr viel Spaß während der WM haben.
2: Mein Bruder, meine Schwester, mein Vater, meine Mutter, vielleicht auch noch ein paar andere Familienmitglieder, wenn man grillt oder so.
3: Noch ein paar Freunde holen und sonst vielleicht Familie, wenn die mal keine Zeit haben sonst, ja.
4: Freunde, Familie, zu Hause, auch Public Viewing vielleicht.
5: So am ehesten wahrscheinlich mit Freunden und dann auch Public Viewing, je weiter man halt kommt.
2: Wenn die WM anfängt, dann muss ich auch in der Nacht manchmal einfach aufstehen, um dann die Spiele zu schauen von Deutschland. Aber das wird auf jeden Fall mir auch Spaß machen.
6: Ich treffe mich auf jeden Fall mit Freunden und dann werden wir die zusammen schauen.
0: Ja, das war eine Idee. Viele Spiele, also in der Nacht die Fußball-WM in den USA, Kanada und Mexiko. Fühlt sich auf jeden Fall jetzt schon so ein bisschen anders an.
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1: Ich bin Thomas Bleskin. Chinas Staatschef Xi Jinping hat den Besuch von US-Präsident Donald Trump in Peking für eine Warnung an die USA genutzt. Zwar bemühten sich beide Seiten zum Auftakt des Staatsbesuchs um ein stabileres Verhältnis der größten Volkswirtschaften der Welt. Xi machte aber deutlich, die Taiwan-Frage könnte die Beziehungen zwischen China und den USA in eine äußerst gefährliche Lage bringen.
2: Taiwan sei die wichtigste Frage im Verhältnis zwischen den USA und China, betonte Xi Jinping. Dahinter steckt, dass Washington regelmäßig Waffen an Taiwan liefert. Peking kritisiert das scharf, weil die Kommunistische Partei Taiwan zum Staatsgebiet Chinas zählt und die unabhängige Insel an sich binden will. Nach dem Gespräch traf Xi die mitgereisten Wirtschaftsbosse aus den USA und anschließend zeigte er Trump den berühmten Himmelspalast hier in Peking. Johannes Neudecker, Peking.
1: Angesichts des Streits in der schwarz-roten Koalition fordern der CDU-Arbeitnehmerflügel und der Seeheimer Kreis die Regierung zu mehr Disziplin auf. CDA-Chef Rathke sagte dem Spiegel, die Koalition solle sich zusammenreißen und auf Wachstum sowie sozialen Frieden konzentrieren.
3: Reformen stocken, Union und SPD streiten öffentlich und die Umfragen sind im Keller. Angesichts dieser Lage reicht es jetzt wichtigen Teilen der Regierungsparteien. Vertreter des konservativen Seeheimer Kreises in der SPD fordern im Spiegel, die Vernünftigen müssten jetzt lauter werden. Momentan würden die lautesten und schrillsten die Wahrnehmung der Koalition bestimmen. Und vom CDU-Arbeitnehmerflügel heißt es, Kompromisse seien nichts Schlechtes. Immerhin, die Koalition hat jetzt angekündigt, bis zur Sommerpause bei zentralen Reformthemen liefern zu wollen. Diana Kramer, Nachrichtenredaktion.
1: Kurz vor dem Auslaufen einer EU-Frist zur Lohntransparenz geizen deutsche Arbeitgeber weiter bei Stellenanzeigen mit Angaben zum Gehalt. In einem europäischen Vergleich der Jobseite Indeed schnitt Deutschland am schlechtesten unter den 7 untersuchten Ländern ab. Nur 12,5% der Stellenanzeigen enthielten Gehaltsangaben. Der Iran ist erneut von einem Erdbeben erschüttert worden. Nach Angaben des staatlichen Senders IRIB erschütterte das Beben der Stärke 5 am Morgen eine Region im Südosten des Landes. Zunächst gab es keine Berichte über Opfer oder größere Schäden. In der Gegend war es 2003 zu einem verheerenden Erdbeben gekommen. Fast 30.000 Menschen verloren damals ihr Leben. Und das waren die Nachrichten mit Thomas Bleskin.
4: Das ist wie so eine bunte Tüte mit sehr viel Grau dabei heute. Es guckt immer mal die Sonne vor hinter den Wolken, dann kann es aber auch wieder regnen, teils auch gewitterig. Morgen geht's so weiter, auch dann hängen wieder dichte Wolken über uns und es ziehen Schauer durch. Am Abend können sich auch wieder stärkere Gewitter bilden. Dazu bekommen wir 11 bis 14 Grad in der Spitze. Es ist alles frei auf den Autobahnen, es gibt keine Meldung. Gute Fahrt, kommt gut an.
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4: Ich bin Natascha Wittmark, hallo zusammen. Ich hoffe, ihr habt trotz dieses Grau in Grau da draußen einen schönen Abend soweit. Ich begleite euch hier auf jeden Fall weiter durch diesen. Und zwar jetzt mit einem Song, der ist so ein bisschen wie gemischtes Hack, also in Form von Musik natürlich. Halb halb. Halb Pop, halb Country. Shaboozey und Miles Smith, Blink Twice.

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1: Ja, so ein bisschen sieht es danach aus, ne, wenn man so rausguckt. Ich sehe nur, ja, so hell bis mittel bis dunkelgrau. Naja, es ist nicht das schönste Wetter für Bollerwagen und Bier, aber so ein paar, die ziehen ja immer durch, ne? Unser Hannes Höfer, der läuft auch ganz vorne mit dabei.
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3: Vatertag oder wie man ja auch sagt, die Bierparade. Ja, ich bin auf dem Dorf aufgewachsen. Da ist der Vatertag einer der höchsten Feiertage im Jahr. Direkt nach Schützenfest und Tag der offenen Tür bei der Freiwilligen Feuerwehr. Die meisten ziehen mit Bollerwagen los, ob Vater oder nicht. Zum Trinken brauchst du keine Kinder. Auf dem Land ist das das reinste Wettrüsten. Das ist wie die Parade zum Unabhängigkeitstag in den USA. Nur eben größer. Da werden Boxentürme auf dem Planwagen gekloppt, damit könntest du den Megapark beschallen. Zapfanlagen mit Druckluft betrieben, die feuern dir das Bier mit 8 Bar aus der Leitung. Damit alle hydriert bleiben, gibt's isotonische Zwischengetränke. Fanta Korn als Elektrolyte. Allerdings vorsichtig mit dieser verdammten Fanta, da ist so viel Zucker drin. Ich habe letztes Jahr einen Trecker gesehen, der hatte vorne an der Schaufel einen Schwenkgrill geschweißt. Da wurden Bratwurst und Bauchfleisch nur als Kiloware aufs Rost gekloppt. Vatertag auf dem Land, das ist wie Rallye Dakar des kleinen Mannes. Obwohl, ja, so hart ist die Rallye, glaube ich, auch nicht. Und immer dran denken, ein Vater ist jemand, zu dem man aufschaut, egal wie groß man ist oder in welchem Zustand er vom Vatertag wieder nach Hause kommt.
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0: Meldung. Alles frei soweit. Kommt gut an.
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0: Da hüpfen wir doch direkt wieder rein in unsere Playlist hier. Ich bin Natascha Wittmark. Hallo zusammen. Harry Styles spiele ich euch gleich mit American Girl. Nach dieser American Band Blondie. Maria.

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0: knapper Monat noch.
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0: Ja, nicht mehr lang. Dann startet die XXL-WM. Eigentlich ist das ja für Gastronomen, vor allem Kneipen, immer eine gute Zeit. Viele treffen sich dann ja da zum Rudel gucken. Aber diese WM ist anders. Da sie in Amerika stattfindet, gibt es natürlich eine massive Zeitverschiebung der Spiele. José Nasiandi aus unserem Landtagsstudio hat sich da mal umgehört. José, wie schauen die Wirte in NRW denn auf diese WM?
2: Ja, ich habe den Eindruck gewonnen, eher mit gemischten Gefühlen. Die Grundstimmung ist positiv. Eine WM ist für die Gastronomen immer ein Fest. Aber der Vergleich mit der Heim-EM vor 2 Jahren ist da eher nüchtern. Damals strömten die Gäste einfach so rein. Die Spiele fanden quasi um die Ecke statt. Dieses Jahr ist die Zeitverschiebung das große Thema, sagte mir Thorsten Hellwig vom Hotel- und Gaststättenverband NRW.
3: Ich glaube, dass bei Spielen, die mitten in der Nacht beginnen, und da meine ich tatsächlich 3 Uhr, 4 Uhr, die werden für die Gastronomie relativ uninteressant sein. Also es geht schon eher um Spielansetzungen, die zwischen 19 und 22 Uhr stattfinden.
2: Und wenn ich die Stimmung mit einem Wort zusammenfassen müsste, dann wäre das abwartend.
0: Lohnt sich das Ganze für die Wirte denn überhaupt noch?
2: Ja, das hängt vor allem von 2 Dingen ab. Einmal, wie weit kommt die deutsche Nationalmannschaft? Und dann decken sich die Kosten. Lizenzen, Personal, Technik, durch das Fußballgucken im Lokal entstehen auch den Gastronomen deutliche Kosten, die sie dann decken müssen.
3: Die Zeiten sind ja insgesamt wirtschaftlich auch härter geworden für die Gastronomie. Insofern guckt da jeder mit spitzem Stift auf noch dazukommende Kosten.
2: Und trotzdem höre ich heraus, man freut sich auch auf die WM, weil es dann einfach noch einen Grund mehr gibt, in die Kneipe um die Ecke zu gehen.
0: Also insgesamt ist die Stimmung doch eher positiv. Das erste Deutschlandspiel findet auch zu einer fürs Rudelgucken guten Uhrzeit statt. 19 Uhr am 11. Juni gegen Curaçao. Schauen wir mal, wie das dann bei den folgenden Spielen so aussieht.
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1: Ich bin Thomas Bleskin. Chinas Staats- und Parteichef Xi und US-Präsident Trump haben sich in Peking zu Gesprächen getroffen. Trump lobte dabei seinen Gastgeber in höchsten Tönen. Xi sei eine großartige Führungspersönlichkeit, sagte Trump. Und weiter, es sei ihm eine Ehre, sein Freund zu sein.
2: Viel Einigkeit wird präsentiert in Peking und auch im Bemühen um die Öffnung der Straße von Hormuz ziehen Trump und Xi offenbar an einem Strang. In der Meerenge muss freie Bahn für Handel herrschen. China solle auch eine aktivere Rolle spielen und den Iran beeinflussen, hieß es. China soll auch Interesse am Kauf von mehr amerikanischem Öl gezeigt haben. Allein beim Punkt Taiwan warnte Xi vor schlechter Handhabe und Spannungen zwischen den USA und China. Im September soll Trumps Freund Xi hier ins Weiße Haus zu Besuch kommen. Tina Eck, Washington.
1: Der stellvertretende CDU-Vorsitzende Karl-Josef Laumann fordert mehr Kompromissbereitschaft in der Koalition. Der nordrhein-westfälische Arbeitsminister sagte der Zeit, Reformen könnten nur gelingen, wenn CDU, CSU und SPD auch bittere Pillen schluckten. Zugleich kritisierte Laumann Teile seiner Partei für zu wenig Empathie. Belastungen müssten ausgewogen, fair und nachvollziehbar verteilt werden. Am Vatertag haben in Berlin mehrere hundert Menschen gegen Gewalt an Frauen und queeren Menschen demonstriert. Unter dem Motto Männer gegen Gewalt wollten die Teilnehmer vor allem Männer dazu aufrufen, bei sexistischem oder übergriffigem Verhalten nicht wegzuschauen.
3: Bei der Demo am Brandenburger Tor waren vor allem Männer dabei. Auf den Plakaten stand zum Beispiel More Feelings, Less Violence, also übersetzt mehr Gefühle, weniger Gewalt. Oder neue Männer braucht das Land. Die Initiative dahinter sagt, Männer seien in der Debatte über sexualisierte Gewalt oft noch viel zu leise. Deshalb wollten die Teilnehmer am Vatertag ganz bewusst zeigen, das Thema geht eben nicht nur Frauen etwas an. Gefordert werden unter anderem mehr Geld für Frauenhäuser und bessere Hilfe für Betroffene. Zoe Tassovali, Nachrichtenredaktion.
1: Der britische Gesundheitsminister Wes Streeting ist zurückgetreten. Er begründete den Schritt mit verlorenem Vertrauen in Premierminister Keir Starmer. Erwartet wird, dass Streeting den Labour-Chef nun herausfordert. Mit dem Parteivorsitz ist auch das Amt des Premierministers verbunden. Starmer steht nach schweren Verlusten seiner Partei bei den Kommunal- und Regionalwahlen unter Druck. Und das waren die Nachrichten mit Thomas Bleskin.
4: Das Wetter.
5: Der Tag geht grau zu Ende. Schauer sind weiter möglich. Stellenweise auch Gewitter. Morgen am Freitag geht es so wechselhaft weiter. Es sind wieder dichte Wolken über uns und Schauer ziehen durch. Vor allem am Nachmittag können die auch stärker werden. Und einzelne Gewitter sind auch wieder dabei. Dazu bekommen wir 11 bis 14 Grad in der Spitze.
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5: Auf der A33 Osnabrück-Brilon steht ein brennender Pkw zwischen Steinhagen und Bielefeld-Zentrum. Die Autobahn ist da deshalb jetzt gesperrt.
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7: Damit sei alles gesagt, es gibt ja also 2026 die Kulturimpulse bei Werkhaus. Das Wort Impuls kommt ja im eigentlichen Sinne aus der Physik und bedeutet so viel wie Anstoß, wie Anregung, auch im übertragenen Sinne. Und wir möchten euch heute Abend anregen, zuzuhören in der nächsten Stunde, denn wir informieren über ein Artcamp im Südbahnhof aus dem vergangenen Herbst. Das dauerte eine Woche und die 25 teilnehmenden Künstlerinnen und Künstler, die kamen aus den Krisengebieten unserer Welt. Näheres natürlich in der nächsten Stunde hier bei Radio Freiraum. Mein Name ist Rolf Ragnar.

0: Das waren unverkennbar die Rolling Stones mit ihren im Mai 1966 erschienenen Song Painted Black. Der Text handelt von einem jungen Mann, der durch den Tod seiner Freundin in eine tiefe Depression verfällt. Aber auch der Vietnamkrieg führt dazu, alles in tiefem Schwarz zu sehen, eben Painted Black. Die 11 Künstlerinnen und 14 Künstler internationaler Prägung haben sich für eine Woche im Südbahnhof getroffen, um gemeinsam, aber auch individuell zu arbeiten, aber auch um zusammen zu leben. Die Headline über dieses Art Camp on Top lautete Protection, verbunden mit der Frage nach dem Schutz des Menschen in der aktuellen geopolitischen Lage. Auf dem Programm stand also eine intensive Auseinandersetzung mit dem Thema Krieg, seinen Spuren, seinen Bildern und seinen Auswirkungen auf die Menschen, die von Krieg und Gewalt betroffen sind. Im Studio begrüße ich nun Anja Jansen vom Werkhaus in Krefeld, dort verantwortlich für die Events, die sich vor allen Dingen mit der zeitgenössischen Kunst in allen Standorten des Werkhauses Krefeld beschäftigen. Und Anja Jansen, die ist noch für viele andere Dinge verantwortlich und schon seit 16 Jahren Mitarbeiterin hier im Werkhaus. Sie hat also viel mitgestaltet, mitgemacht. Auch der Südbahnhof ist in ihrer Zeit jetzt entstanden und zum Werkhaus gekommen. Und was fasziniert dich so am Werkhaus, Anja?
1: Mich fasziniert, dass Experimentierfelder gegeben werden, dass es ein Kommunikationsort ist, dass Neues entsteht.
0: Du bist zum Werkhaus gekommen 2010, da gab es aber noch gar keinen Südbahnhof. Da muss also was anderes dich fasziniert haben an diesem Konstrukt Werkhaus.
1: Da gab es den Südbahnhof schon, aber der war noch nicht offiziell eröffnet. Das hat uns nicht daran gehindert, schon mal mit einer landesweit bekannten Ausstellung dort zu beginnen. Da ging es um DDR-Kunst. Aber letztendlich, also was mich fasziniert, ist einfach, dass nicht nur Profis sich beteiligen in Sachen, die an diesem Standort Südbahnhof passieren, sondern eben auch Laien, dass eben alle gemeinsam etwas Neues entwickeln. Und da gibt es ganz viele unterschiedliche Konzepte, die mich doch sehr begeistern und bei denen ich auch direkt von Anfang an mitgestalten konnte.
0: Was war dann deine Basis, hier im Werkhaus und im Südbahnhof vor allen Dingen zu arbeiten?
1: Die Basis, also im Südbahnhof habe ich gedacht, oh Gott, ach Gott, ach Gott, wie soll das nur alles gut gehen? Die Basis war natürlich meine vorherige berufliche Erfahrung. Ich wollte eigentlich mich nur ein bisschen gesellschaftlich engagieren. Daraus ist natürlich eine enorme Verantwortung geworden. Ich bin halt Projektmanagerin oder Produktionerin, kann man auch sagen. Und als Projektmanagerin konnte man da ja agieren und einiges bewegen.
0: Und da ist jetzt die Brücke zu unserem Thema heute. Und bewegt hast du zum Beispiel die Idee, ein Symposium für Künstlerinnen und Künstler ins Leben zu rufen. Und dieses Format, das irgendwie typisch ist für alle künstlerischen Projekte im Südbahnhof, das möchten wir heute Abend mit dieser Sendung unseren Hörerinnen und Hörern näher bringen. Es handelt sich dabei um das Art Camp on Top. Als ein Ort intensiver künstlerischer und menschlicher Begegnung. Dazu habe ich mir Gäste eingeladen, die eine Menge erzählen können über dieses Symposium. Zum einen Anja Jansen vom Werkhaus. Sie haben ja schon so ein bisschen kennengelernt. Und wir haben auch eine Künstlerin zu Gast im Studio. Und das ist Beate Krempe. Bleibt also dran bei den Kulturimpulsen bei Werkhaus. Auf Ihrer und meiner Lieblingswelle. Es ist wissenschaftlich bewiesen, auch zu dieser Tageszeit sind viele Swifties vor dem Radio. Deshalb steht sie auf dem Programm mit Ophelia.

0: Anja Jansen vom Werkhaus hier in Krefeld ist heute Gast bei uns im Studio. Und unser Thema ist das Art Camp on Top 2025. Da wollen wir mehr drüber erfahren von Anja Jansen. Deshalb die erste Frage: Wie ist das Ganze eigentlich zustande gekommen, Teil 2? Und warum sind die 27 internationalen Künstlerinnen und Künstler in den Südbahnhof gekommen?
1: Wir sind verbunden mit der freien Szene, auch mit der freien Szene der bildenden Kunst. Und da gibt es ganz viele Künstler, die solche Formen der Symposium sehr schätzen. Es ist aber mit ganz schön viel Aufwand verbunden, diese zu realisieren. Aber wenn alle mit so einem hohen inneren Drive beteiligt sind, klappt es auch.
0: Ein Teil der Frage, der zweite war, was ist die Motivation, dass ihr gerade diese Künstler hier im Südbahnhof versammelt habt?
1: Es war nicht nur im Südbahnhof, sondern auch auf seiner Stadtterrasse. Und die Künstler haben eben nicht einfach nur eine Gemeinschaftsausstellung kuratiert, sondern sie haben 7 Tage lang zusammen gelebt und gearbeitet. Wir setzen nämlich auf methodische Konzepte, die Kunst und eben auch die Schaffensprozesse vereinen. Und das ist der Fokus gewesen, dass Schaffensprozesse laufen. Kunst ist ein demokratisches Experimentierfeld. Da laufen individuelle und gemeinschaftliche Prozesse. Also man muss sich vorstellen, wenn neue Kunstwerke entstehen, ist es ja auch ein Zusammensampeln, die Anwendung von Bekannten oder auch dann von Unbekannten oder etwas tun in neuen Kontexten. Also es wird sich immer wieder neu erprobt. Natürlich steht man da auch auf einer Gratwanderung, wo immer Menschen zusammenleben, können nie alle das machen, was sie wollen. Die Freiheit der anderen schränkt die Freiheit des Einzelnen ein. Aber es geht immer um das gemeinsame Tun und es geht immer darum, sich auseinanderzusetzen. Sei es jetzt über eine Technik oder über ein Thema.
0: Thema ist ein gutes Stichwort, denn das ganze Symposium stand ja unter einem Motto: Protection, also Schutz vor was eigentlich?
1: Protection war erstmal das weitergefasste Thema, damit alle Künstler, die sich beteiligen möchten, es gab eine Ausschreibung dazu, noch offen halten konnten, was sie denn dann individuell erarbeiten werden. Da gibt es einen Mann, der maßgeblich seine Netzwerke bemüht hat. Das ist Walid Ibrahim aus Willig, bildender Künstler mit Ausbildung und Tätigkeitsfeldern in verschiedenen arabischen Ländern, mit dem wir schon mehrfach erfolgreich zusammengearbeitet haben. Aber es sind auch viele neue Künstler dazugekommen, sodass wir hinterher eine Gruppe hatten mit Leuten aus ganz verschiedener Hintergründe. Also wenn ich jetzt allein das Land Syrien nehme und habe Migranten aus Syrien, dann kommen die ja auch aus unterschiedlichsten Gebieten und sind unterschiedlich kulturell geprägt oder von ihrer Ausbildung her unterschiedlich oder eben auch verschiedenen Volksgruppen zugehörig. Zum Beispiel waren ganz viele Kurden vertreten.
0: Bei diesem Symposium waren also Syrer vertreten und waren Kurden vertreten und das hat harmoniert. Denn gerade wenn diese beiden Volksgruppen aufeinandertreffen, dann sind Differenzen und sogar bewaffnete Auseinandersetzungen ja schon fast vorprogrammiert.
1: Ja, es gab ja auch zum Zeitpunkt des Symposiums schon ganz schöne gesellschaftliche Wandel. Und was ursprünglich das Thema war, Schutz, wo man sich fragen könnte, wie schütze ich mich persönlich oder wo ich meinetwegen sagen, was haben Leute für Vorstellungen, was überhaupt ein Land schützen kann? Will ich über Aufrüstung diskutieren oder möchte ich vielleicht einfach nur über Resilienz sprechen? Das Thema hat sich plötzlich erweitert. Wir hatten Leute, die aus der Ukraine sind. Wir hatten Leute, die in Russland sozusagen sozialisiert waren. Wir hatten Künstler dabei, die in Polen und Deutschland sozialisiert waren. Und wir hatten eben vor allen Dingen Leute dabei, die sich auskennen mit der syrischen Gesellschaft. Aber auch waren anwesend Künstler, die ursprünglich mal aus kurdischen Gebieten im Irak geflohen waren nach Deutschland.
0: Vorher hören wir einen großen Erfolg des im Dezember 2025 verstorbenen britischen Sängers Chris Rea. Wir lernen beim Zuhören seine kleine Tochter Julia etwas näher kennen.

0: Unser Gast im Studio bei den Kunstimpulsen bei Werkhaus ist immer noch Anja Jansen. Und die ist für viele Dinge verantwortlich, vor allen Dingen im Südbahnhof und da auch für die Organisation der Art Camps on Top. Die vierte Ausgabe dieses Formats fand vom 18. bis zum 22. August 2025 statt, ist also schon eine ganze Weile her. Und Anja, als ich noch einmal die Liste der teilnehmenden KünstlerInnen und vor allen Dingen ihrer Heimatländer studierte, ist mir aufgefallen, dass sie fast ausschließlich aus Ländern kamen, wo kriegerische Auseinandersetzungen an der Tagesordnung waren und immer noch sind. Zungen, war das Zufall oder war da Absicht dahinter?
1: Ja, das ist ja genau die Frage, die sich uns stellt. Es hat sich so ergeben und plötzlich standen die Themen da. Wir haben mit Künstlern zu tun gehabt, die auch teilweise furchtbare Erfahrungen gemacht haben. Es sind ja auch Seismografen, ja. Wir haben schon Situationen, wurden da schon in Nebenschauplätzen an Diskussionen vorausgesehen, die wir zum Zeitpunkt des Symposiums ja noch gar nicht erahnen konnten. Und all das spielte eine enorme Rolle, aber nicht nur unter den Künstlern selbst, sondern auch im Austausch mit den Krefeldern, die Künstler während des Symposiums besucht haben.
0: Es gab also Differenzen zwischen den einzelnen Künstlern, weil sie aus vielen verschiedenen Ländern kamen und vor allen Dingen verschiedenen Backgrounds hatten. Wie habt ihr das auffangen können?
1: Grundsätzlich ist das ja erstmal so, dass die Künstler den Austausch untereinander immer als einen Mehrwert in ihrer künstlerischen Entwicklung sehen. Aber dass wir dann so drastisch zum Thema gekommen sind, über dieses Thema Schutz sind wir nämlich zu dem Thema Krieg gekommen. Das hatten wir vorher gar nicht erwartet. Und natürlich sind da immer Fragestellungen und Infragestellungen durchlebt worden. Das ist ja gerade das Tolle, dass dann diese wechselseitigen Prozesse stattfinden. Wir haben dann auch den Austausch zielgerichtet ein bisschen unterstützt durch Leute, die Diskussionen moderiert haben. Und wir haben auch darauf geachtet, dass jetzt niemand, der seine Erfahrungen preisgibt, weil eine enorme Offenheit unter den Anwesenden entstand, dass keiner retraumatisiert wird oder dass solche Dinge passieren. Also wirklich, es ist wesentlich mehr passiert, als wir ursprünglich gedacht hätten.
0: Ich kann mir vorstellen, dass die Kunstwerke, die dort entstanden sind, da auch sehr von beeinflusst waren, was im Südbahnhof die Woche lang passierte.
1: Ja, der Südbahnhof ist mal wieder ein Ort geworden, der diesen notwendigen Spielraum für Kommunikation, nein, ich würde eher sagen für Verhandlungen oder auch teilweise für Übersetzungen. Man muss verstehen, was der andere meint. Leute meinen auch manchmal vermeintlich, sich zu verstehen und nähern sich dann später erst wirklich an. Und das spielt ja auf zwei Ebenen, nämlich auf der intellektuellen wie auf der praktischen Ebene, ne, im künstlerischen Tun. Diese gegenseitige Belebung und der Austausch hat eigentlich alle, trotz des schrecklichen Themas, ein bisschen hochgehoben.
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Das war genau vor 20 Jahren noch einmal ein deutscher Beitrag beim ESC. 2006 war das die Gruppe Texas Lightning, der Titel No No Never. Und es reichte damals

0: Janssen vom Werkhaus in Krefeld und sie ist federführend für die Organisation eines solchen Art Camps on top. Und dann kamen noch Leute, die einfach nur mal reinschauen wollten bei den Künstlerinnen und Künstlern im Südbahnhof. Und der Besuch waren Krefelderinnen und Krefelder, schätze ich, in Mehrheit wenigstens. Die hatten dann wieder eine ganz andere Ansicht auf all die Dinge und all die Konflikte.
1: Aber das haben wir so gelöst, dass wir auch öffentliche Diskussionen geplant haben. Und da hatten wir Journalisten zum Beispiel aus Syrien zu Gast, die mit uns allen gemeinsam diskutiert haben über die Entwicklungen in Syrien. Wir hatten aber auch künstlerische Workshops, wo frei von dem Thema gearbeitet wurde, wo aber dann Interessierte davon profitieren konnten und etwas von den professionellen Künstlern gelernt haben.
0: Bevor ich diese Frage vergesse, die mir noch so auf der Seele brennt, wie war es eigentlich am letzten Abend dieses Symposiums, wo alle ja logischerweise schon wieder ans Abschiednehmen denken? Und wie war das Feeling der Teilnehmenden? Hatten sie Fragezeichen in den Augen oder waren sie rundum zufrieden mit dem, was sie hier in Krefeld erlebt haben?
1: Ich glaube schon, denn es ist eine Gemeinschaft entstanden und es sind neue Leute hinzugekommen. Also es gab diesen krönenden Abschluss in Form einer Ausstellungseröffnung, aber es die ganze Woche über gab es ja die Besucher im Haus. Das heißt nicht nur, dass Besucher Leute neu kennengelernt haben, sondern das bedeutet vor allen Dingen auch, dass Netzwerke gepflegt wurden. Netzwerke, die ganz Deutschland betreffen. Also die Künstler untereinander haben sich vernetzt. Es sind auch Interessierte gekommen, die in verschiedenen Bereichen der Kunst tätig sind. Es sind Fernsehjournalisten gekommen, es sind Radioreporter gekommen. Und manchmal sind auch einfach nur die Familienangehörigen der Künstler gekommen. Und so hat sich das alles in einer total anregenden Art und Weise vermischt. Das erlebt man wirklich selten.
0: Das hört sich alles sehr spannend an, muss ich sagen. Und es waren Maler, Bildhauer, Grafiker, es war sogar eine Fotografin oder ein Fotograf dabei, also ganz verschiedene Aspekte von Kunst. Und die haben sich alle zusammengeschlossen, haben dann auch gemeinsam gearbeitet, aber natürlich auch individuell für sich.
1: Was ich gar nicht so mit Worten beschreiben kann, also ich finde, wir müssen es einfach nochmal machen und die Radiohörer kommen dann einfach mal vorbei.
0: Okay, das ist ein guter Ansatz, denn wir müssen über die Zukunft eines solchen Symposiums im Südbahnhof erzählen. Das heißt, bei dir stößt man so eine Absicht auf offene Türen.
1: Ja, wir möchten das gerne wiederholen und wir möchten auch wieder alle dazu einladen, die sich künstlerisch ausdrucken möchten und eben auch die, die das einfach nur mal miterleben möchten.
0: Aber das Ganze braucht auch einen riesig langen Vorlauf, bevor es dann wirklich losgehen kann.
1: Also wenn ich daran zurückdenke, die Organisation für das letzte Jahr hat ja schon 4 Monate im Vorfeld begonnen. Es sind viele Dinge zu beachten. Materialien müssen beschafft werden. Es ist natürlich dann auch Geld in die Hand zu nehmen. Das muss ja auch irgendwo herkommen. Wir wollen ja auch eine gewisse Qualität erzeugen. Es müssen die richtigen Leute mit an Bord sein, die so ein Projekt tragen.
0: Und dann würde mich doch interessieren, was passiert mit den Kunstwerken? Ich habe da so Skulpturen gesehen, waren mehr als lebensgroß.
1: Ja, die sind für die Stadtterrasse des Südbahnhofs entstanden.
0: Und waren dort ab dem 22. August circa 4 Wochen lang zu bewundern.
1: Live kann man die Kunstwerke jetzt nicht mehr sehen. Da bin ich schon einen Schritt weiter, denn ich plane schon das nächste Symposium. Hoffe, dass wir es eben finanzierungstechnisch hinbekommen.
0: Und in puncto Finanzierung des nächsten Art Camps sind natürlich auch die Partner der vergangenen Events gefragt. Zum einen das Ministerium für Kultur und Wissenschaft des Landes Nordrhein-Westfalen und die Landesarbeitsgemeinschaft Soziokultureller Zentren NRW. Musikalisch schwelgen wir jetzt in Dankbarkeit und in Erinnerung an Anna R., der Sängerin von Rosenstolz. Sie ist plötzlich und unerwartet gestorben im März 2025. Und hier für euch das musikalische Vermächtnis von Anna R. Hier ist Ich bin ich.

0: Natürlich haben wir in dieser Sendung über das Artcamp 2025 im Krefelder Südbahnhof auch eine Künstlerin und Teilnehmerin zu Gast. Es ist die 1965 geborene Malerin und Bühnenbildnerin Beate Krempe aus Willich. Sie ist fasziniert vom Konzept der Werkhaus Artcamps. Das hat viele Gründe und liegt aber vor allen Dingen an den eingeladenen internationalen Künstlerinnen und Künstlern.
1: Dadurch, dass viele Migrationshintergrund haben, geht es richtig weit hinaus, dass Menschen tatsächlich aus Syrien, aus der Ukraine kommen, die jetzt hier leben, aber die einen ganz interessanten Hintergrund haben.
0: Bei der Organisation der Art Workshops im Südbahnhof muss natürlich unbedingt darauf geachtet werden, dass die teilnehmenden KünstlerInnen nicht nur zusammenarbeiten, sondern dass sie 24/7, also 7 Tage lang miteinander leben sollen.
1: Ganz genau. Genau, der Südbahnhof wird zu einem großen Atelier, wo wir alle einen Arbeitsplatz haben, aber auch zusammen kochen, zusammen essen, zusammen quatschen, Musik machen. Also wir haben eine ganz intensive Zeit zusammen, wo wir gemeinsam künstlerisch aktiv sind.
0: Und zusammen nach Aldi gehen, habe ich schon im Vorgespräch erfahren.
1: Es ist gar nicht unbedingt Aldi, es gibt einen türkischen oder arabischen Laden, der eben besondere Früchte und Gemüse hat. Also wir haben auch viele mit einem sehr interessanten kulinarischen Hintergrund.
0: Das heißt, es wurde nicht nur Kunst gemacht, es wurde auch gekocht und man lernt deshalb ganz viel voneinander.
1: Also es werden einem die unterschiedlichen Kulturen sehr nahe gebracht und man tauscht sich natürlich darüber aus, was man gerade kocht, was man gerade malt und man merkt eben, man hat so seine eigene Erlebniswelt, aber andere Welten haben eben ganz andere Hintergründe und damit eröffnet sich ein ganz großes Spektrum, eine große Vielfalt an Kultur.
0: Du bist schon zum 4. Mal dabei bei so einem Artcamp im Südbahnhof. Wenn man Stammgast ist, weiß man schon, was einen erwartet oder ist es jedes Mal eine Überraschung?
1: Es ist beides. Also es ist auf der einen Seite natürlich klar, wie das Format abläuft, dass wir da alle zusammen sein werden, dass wir eine interessante, spannende Woche erleben werden. Aber es sind immer neue Gäste dabei. Es ist einfach interessant, dann einen Einblick in die Kunst der anderen zu bekommen und das ist immer neu.
0: So ein Artcamp im Südbahnhof ist ja nicht nur ein Treffpunkt der teilnehmenden KünstlerInnen aus den verschiedensten Disziplinen, sondern dazu sind auch regelmäßig kunstinteressierte Laien eingeladen, um sich erstens mit den Profis auszutauschen und zweitens, dass Profis auf der einen und die Laien auf der anderen Seite voneinander lernen.
1: Ja, es sind auch Laien tatsächlich unter den Teilnehmern dabei, die dann Inspiration von anderen bekommen, dass man sich gegenseitig hilft, Techniken austauscht. Also die ganze Zeit können Besucher kommen und die teilweise bringen die auch Material mit. Also es ist ein ganz reger, intensiver Austausch.
0: Der eine Künstler, der gestaltet Skulpturen, die eine fotografiert und wieder ein anderer malt. Und da gab es einen kurdischen Maler, der dich mit seinem großformatigen Bild besonders berührt hat.
1: Es gibt mehrere Künstler, die großformatig arbeiten, aber dieses Bild, das er gemalt hat, da ging es um Grenzen. Es war abstrakt, aber wenn man dem Ganzen sich näherte und ins Gespräch kam, wurde einem klar, was diesen Menschen widerfahren ist, was die tagtäglich erleben, gerade so im Irak und das kurdische Gebiet. Dieses Land gibt es ja nicht, Kurdistan, und dennoch gibt es diese autonome Republik Kurdistan und die Menschen haben sich da unheimlich gut organisiert und dennoch ist es ein ganz unsicheres Gebiet und diese Gespräche kann man dann führen, wenn man so ein Gemälde gemeinsam betrachtet.
0: Das heißt, das Artcamp im Südbahnhof ist auch sehr politisch.
1: Das bleibt leider gar nicht aus. Also wir haben auch eine Frau auch aus Syrien, eine Alawitin und seitdem Assad nicht mehr an der Regierung ist, sind die Alawiten verfolgt in Syrien. Das wissen viele hier nicht, aber wenn man die Bilder betrachtet und wir sind auch mit Gästen rumgegangen und die haben dann auch davon erfahren.
0: Gleich gibt es noch mehr Infos von der Malerin Beate Krempe über das Artcamp im Südbahnhof. Jetzt gibt es erstmal Musik, logischerweise. Und Superstar Ed Sheeran hat sich im nächsten Song den Graffitis auf den Autobahnbrücken angenommen. In Englisch Overpass Graffiti.

0: jede Künstlerin und jeder Künstler, der teilgenommen hat am Artcamp on Top im Südbahnhof in Krefeld, hat innerhalb einer Woche eine persönliche Arbeit gestaltet. Und dieses Werk wurde dann als Teil der Schlussausstellung der Öffentlichkeit präsentiert. So auch Beate Krempe, Künstlerin aus Willich. Und was sie zur Ausstellung beigetragen hat, das beschreibt sie selbst so.
1: Ja, ich habe diesmal eine Kombination gemacht. Also ich habe ein großes Gemälde gemalt von einer Frau in Gaza, im Gazastreifen, mit einem Kind auf dem Arm und habe dann eine Installation daraus gemacht mit Rettungsschirmen und kleinen Flaschen mit Lebensmitteln drin, die dann wieder von anderen Künstlern des Artcamps in arabischer Schrift beschriftet wurden, was da drin ist. Eben Milchpulver, Reis und so weiter.
0: Und du als Malerin, als Künstlerin, was gibt dir so ein Camp, wenn du viele, viele Künstlerinnen und Künstler kennenlernst, die dann auch ganz anderen kulturellen Background haben und ganz anders im Moment in ihrer Heimat zumindest leben müssen. Was gibt dir das persönlich?
1: Es gibt mir den Weitblick und es gibt mir die Möglichkeit zu verstehen, was auf dieser Welt passiert und das einzuordnen und dass nicht eben nur eine Wahrheit wahr ist, sondern dass es ganz viele gibt und das lässt mich wirklich mitfühlen, was auf dieser Welt passiert.
0: Das vierte Mal warst du dabei, ganz persönlich, bei diesen Art Camps. Viele Menschen können ja da zustoßen. Laien und Profis treffen sich ja bei diesen Art Camps. Waren viele da, die dieser Einladung gefolgt sind?
1: Wir hatten also ständig Besuch. Also es war ständig jemand da, aber es war auch kurdisches Fernsehen und Radio da. Also es hatte auch viele überregional interessiert, was wir da arbeiten. Und es war ein intensiver Austausch da, auch mit Künstlern, die nicht teilgenommen haben, aber die einfach gucken wollten, wer ist da und haben auch diese vielen interessanten Personen gerne kennengelernt.
0: Zum Ende des Camps präsentierten die anwesenden KünstlerInnen traditionsgemäß ihre während der letzten Woche entstandenen Werke. Ich kann mir schon vorstellen, dass es da eine Menge Gespräche gab zwischen den KünstlerInnen und den Besuchern dieser Abschlussausstellung.
1: Wir hatten ja das Thema Protection, da ging es um Schutz und diese vielfältige Interpretation von diesem Thema hat die Menschen sehr eingenommen. Also da ging es wirklich um den inneren Schutz, den Menschen gesucht haben, aber auch das Äußere. Und wir haben viele Rundgänge und Gespräche geführt mit Einzelnen, haben das immer wieder angeboten, weil viele genaueres wissen wollten und sehr interessiert waren.

0: 25 Künstlerinnen und Künstler treffen sich also zu den Art Camps im Südbahnhof. Und das muss natürlich auch organisiert sein, weil sich ja auch internationale Künstler, die sich darunter befinden. Und da gibt es einen, der das organisiert und mit den Künstlern den nötigen Kontakt aufnimmt. Und der wird vorgestellt von Beate Krempel, Künstlerin und Teilnehmerin von Anfang an bei den Art Camps on Top vom Werkhaus in Krefeld.
1: Ja, ganz genau. Wir haben einen Künstler, das ist Walid Ibrahim, der kommt aus Syrien, der seit 10 Jahren hier in Deutschland lebt. Ich habe auch ein Atelier mit ihm zusammen. Er organisiert das alles. Also er hat die Kontakte zu den Künstlern, er spricht verschiedene Sprachen, er besorgt das Material, er richtet die Arbeitsplätze mit ein, er geht mit einkaufen. Also ohne Walid wird das alles gar nicht laufen.
0: Das heißt, er nimmt auch die ersten Kontakte zu den Künstlern auf und damit am Ende diese stolze Zahl von 27 herauskommt und die liefern so eine Bestellliste, was sie alles so an Materialien brauchen für ihre Kunstwerke.
1: Ja, der Walid hat in Damaskus Kunst studiert an der Akademie und hat ein großes Netzwerk. Und er wählt dann ein bisschen thematisch aus, welche Künstler dazu passen, telefoniert mit denen dann, weil die sind ja nicht hier ortsansässig, macht tatsächlich eben so eine Liste, kauft ein und organisiert dann die Schlafplätze mit. Ein Teil macht natürlich auch Anja vom Südbahnhof, die hat auch Kontakte zu Künstlern und die kommen noch dazu. Aber den Großteil organisiert Walid Ibrahim.
0: Ist ja eine ganze Menge Arbeit. Da kann man ja jetzt schon mit dem nächsten Camp anfangen.
1: Ja, jetzt ist er ein Mensch, der gut improvisieren kann und der auch schnell liefern kann, wenn es denn soweit ist. Aber natürlich, im Kopf hat man das schon ein bisschen.
0: Wir sagten es jetzt schon mehrfach, das war dein 4. Art Camp im Südbahnhof. Das 5. ist geplant und ich schätze, du bist dann wieder dabei.
1: Das wäre großartig, weil es ist einfach eine besondere Woche im Jahr. Die kann man durch nichts ersetzen. Die ist einfach für alle Beteiligten ein Highlight.
0: Dann hoffe ich natürlich, dass deine Kunst wieder bei den Menschen ankommt, dass das nächste Art Camp 2026 dann wieder ein großer Erfolg wird und viele Künstlerinnen und Künstler aus dem In- und Ausland den Weg in den Südbahnhof finden. Dankeschön.
1: Ja, vielen Dank. Das wäre großartig.
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0: Das war sie nun, unsere, ich gebe es zu, verspätete Ausgabe der Werkhaus Kulturimpulse über das 5. Art Camp on Top im Südbahnhof. Das Ganze unter dem Motto, spät kommt sie, aber dann gewaltig. Mein Name ist Rolf Rangen und ich verspreche hoch und heilig, über die Neuauflage dieses Formats im Südbahnhof werden wir bestimmt aktuell berichten. Ich sage Dankeschön, gemeinsam mit Fanta 4, an alle, die uns zugehört haben und natürlich auch an meine Gesprächspartnerinnen im Studio. Bis zum nächsten Mal. Bleibt gesund und munter. Tschüss. Hier sind sie, die Fantastischen 4.

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1: Ich bin Thomas Bleskin. Chinas Staatschef Xi Jinping hat den Besuch von US-Präsident Donald Trump in Peking für eine Warnung an die USA genutzt. Zwar bemühten sich beide Seiten um ein stabileres Verhältnis der größten Volkswirtschaften der Welt, Xi machte aber deutlich, die Taiwan-Frage könnte die Beziehungen zwischen China und den USA in eine äußerst gefährliche Lage bringen. Auch der Iran-Krieg war Thema. Die USA erhoffen sich Hilfe von China bei der Sicherung der für den Öltransport wichtigen Straße von Hormuz.
2: Taiwan sei die wichtigste Frage im Verhältnis zwischen den USA und China, betonte Xi Jinping. Dahinter steckt, dass Washington regelmäßig Waffen an Taiwan liefert. Peking kritisiert das scharf, weil die Kommunistische Partei Taiwan zum Staatsgebiet Chinas zählt und die unabhängige Insel an sich binden will. Nach dem Gespräch traf Xi die mitgereisten Wirtschaftsbosse aus den USA und anschließend zeigte er Trump den berühmten Himmelspalast hier in Peking. Johannes Neudecker, Peking.
1: Der britische Gesundheitsminister West Streeting ist zurückgetreten. Er begründete den Schritt mit verlorenem Vertrauen in Premierminister Keir Starmer. Erwartet wird, dass Streeting den Labour-Chef nun herausfordert. Mit dem Parteivorsitz ist auch das Amt des Premierministers verbunden.
3: Schon seit Tagen war über einen Rücktritt Streetings spekuliert worden. Der ehrgeizige Politiker gilt seit langem als möglicher Herausforderer des angeschlagenen Premiers. Doch ob er in der Parteibasis tatsächlich genügend Rückhalt hat, gilt als fraglich. Es gibt noch weitere mögliche Kandidaten und auch Starmer gilt noch nicht als erledigt. Der Ausgang einer Wahl um die Parteiführung wäre daher alles andere als ausgemacht. Christoph Meyer zur Regierungskrise in London.
1: In der Ukraine hat das oberste Antikorruptionsgericht Untersuchungshaft gegen den früheren ukrainischen Präsidialamtschef Andriy Yermak angeordnet. Die Haft gelte für zunächst 60 Tage. Yermak habe die Möglichkeit, gegen Kaution auf freien Fuß zu kommen, teilte der Richter am Morgen mit. Yermak war die rechte Hand von Präsident Wladimir Selenskyj. Er muss sich wegen Geldwäschevorwürfen verantworten. Ihm und 5 anderen Verdächtigen werden illegale Millionengeschäfte bei einem Luxusbauprojekt vorgeworfen. Der Iran ist erneut von einem Erdbeben erschüttert worden. Nach Angaben des staatlichen Senders IRIB erschütterte das Beben der Stärke 5 am Morgen eine Region im Südosten des Landes. Zunächst gab es keine Berichte über Opfer oder größere Schäden. In der Gegend war es 2003 zu einem verheerenden Erdbeben gekommen. Fast 30.000 Menschen verloren damals ihr Leben. Und das waren die Nachrichten mit Thomas Bleskin.
4: Ja, der Feiertag geht nicht so gemütlich zu Ende. Grau und zwischendurch mal nass ist es. Und so geht's dann auch morgen am Freitag weiter. Die Temperaturen liegen zwischen 11 und 14 Grad in der Spitze. Dazu ist es wieder dicht bewölkt und Schauer ziehen durch. Und am Abend können sich dann auch wieder stärkere Gewitter bilden. Die A33 Osnabrück-Brilon ist zwischen Steinhagen und Bielefeld Zentrum bis etwa 10 Uhr heute Abend gesperrt. Grund ist ein brennender PKW.
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4: Natascha Wittmark hier, hallo zusammen. Neue Musik von Mark Atlas spiele ich euch gleich. You Against My Love. Vorher müssen wir aber noch eine Kerze anmachen, um diesen Song hier richtig genießen zu können. Elton John, You Can Feel the Love Tonight.

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Ja, der Tag geht so zu Ende, wie er angefangen hat, ne? Bewölkt und zwischendurch mal nass. Und auch morgen bleibt es so wechselhaft und dicht bewölkt. Am Nachmittag sind dann wieder stärkere Gewitter möglich. Schauer ziehen weiter durch. Aber auch die Sonne guckt zwischen den Wolken mal vor. Dazu bekommen wir maximal 11 bis 14 Grad. Auf der A33 Bielefeld-Brilon ist die Autobahn zwischen Steinhagen und Bielefeld-Zentrum wegen Bergungsarbeiten bis etwa 22 Uhr gesperrt.

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0: Nee, Espresso geht nicht mehr heute Abend. Dann kann ich nachher nicht mehr schlafen. Ja, es ist nicht ganz so schick heute Abend da draußen, aber wir arbeiten jetzt dran, dass wir die Sonne bald wieder mehr sehen. An der meiner Meinung nach besten Sommersongs überhaupt habe ich jetzt für euch, aber in der 2026-Version beziehungsweise 2025, da ist er nämlich rausgekommen. Ihr erkennt ihn sofort, wenn ich ihn anspiele, deshalb muss ich auch gar nicht so viel dazu sagen. Oliver Heldens hat nämlich den Sample ziemlich nah am Original gelassen, nur ein bisschen mehr Wumms, bisschen mehr Bass reingemischt. Auch den Namen, den hat er behalten.
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1: Ich bin Thomas Bleskin. Chinas Staats- und Parteichef Xi und US-Präsident Trump haben sich in Peking zu Gesprächen getroffen. Trump lobte dabei seinen Gastgeber in höchsten Tönen. Xi sei eine großartige Führungspersönlichkeit, sagte Trump. Und weiter, es sei ihm eine Ehre, sein Freund zu sein.
2: Viel Einigkeit wird präsentiert in Peking und auch im Bemühen um die Öffnung der Straße von Hormuz sehen Trump und Xi offenbar an einem Strang. In der Meerenge muss freie Bahn für Handel herrschen. China solle auch eine aktivere Rolle spielen und den Iran beeinflussen, hieß es. China soll auch Interesse am Kauf von mehr amerikanischem Öl gezeigt haben. Allein beim Punkt Taiwan warnte Xi vor schlechter Handhabe und Spannungen zwischen den USA und China. Im September soll Trumps Freund Xi hier ins Weiße Haus zu Besuch kommen. Tina Eck, Washington.
1: Der stellvertretende CDU-Vorsitzende Karl-Josef Laumann fordert mehr Kompromissbereitschaft in der Koalition. Der nordrhein-westfälische Arbeitsminister sagte der Zeit, Reformen könnten nur gelingen, wenn CDU, CSU und SPD auch bittere Pillen schluckten. Zugleich kritisierte Laumann Teile seiner Partei für zu wenig Empathie. Belastungen müssten ausgewogen, fair und nachvollziehbar verteilt werden. Am Vatertag haben in Berlin mehrere hundert Menschen gegen Gewalt an Frauen und queeren Menschen demonstriert. Unter dem Motto Männer gegen Gewalt wollten die Teilnehmer vor allem Männer dazu aufrufen, bei sexistischem oder übergriffigem Verhalten nicht wegzuschauen.
3: Bei der Demo am Brandenburger Tor waren vor allem Männer dabei. Auf den Plakaten stand zum Beispiel More Feelings, Less Violence, also übersetzt mehr Gefühle, weniger Gewalt. Oder neue Männer braucht das Land. Die Initiative dahinter sagt, Männer seien in der Debatte über sexualisierte Gewalt oft noch viel zu leise. Deshalb wollten die Teilnehmer am Vatertag ganz bewusst zeigen, das Thema geht eben nicht nur Frauen etwas an. Gefordert werden unter anderem mehr Geld für Frauenhäuser und bessere Hilfe für Betroffene. Zoe Tassovali, Nachrichtenredaktion.
1: Der britische Gesundheitsminister Wes Streeting ist zurückgetreten. Er begründete den Schritt mit verlorenem Vertrauen in Premierminister Keir Starmer. Erwartet wird, dass Streeting den Labour-Chef nun herausfordert. Mit dem Parteivorsitz ist auch das Amt des Premierministers verbunden. Starmer steht nach schweren Verlusten seiner Partei bei den Kommunal- und Regionalwahlen unter Druck. Und das waren die Nachrichten mit Thomas Bleskin.
4: Es bleibt uselig, grau und nass heute Abend. Auch einzelne Gewitter können weiter dabei sein. Morgen geht es wechselhaft weiter. Es ist dann wieder dicht bewölkt. Vereinzelt kann man die Sonne vorgucken. Es ziehen aber auch wieder Schauer durch. Vor allem am Nachmittag und Abend können die auch stärker ausfallen. Außerdem können sich auch wieder Gewitter bilden. Die Temperaturen liegen zwischen 11 und 14 Grad. Eine Meldung habe ich von der A33 Bielefeld-Brilon. Die ist zwischen Steinhagen und Bielefeld-Zentrum wegen Bergungsarbeiten noch voraussichtlich etwa eine Stunde gesperrt.
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4: Ja, bei diesem Wetter kann man doch nicht genug Sommersongs spielen, oder? Ich meine, um die Sonne noch so ein bisschen rauszukitzeln dann die nächsten Tage vielleicht hoffentlich. Deshalb gibt es jetzt hier einen aus dem letzten Jahr. Ach, was sag ich? Den Sommerhit aus dem letzten Jahr. Golden von Hunter X. Ich bin Natascha Wittmark. Ich hoffe, ihr habt einen schönen Abend soweit.

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1: Seit 2010 hat Andrew Lincoln seine Zeit fast ausschließlich damit verbracht, Zombies zu jagen, als Rick Grimes in The Walking Dead. Jetzt gibt's eine neue Serie mit ihm. Da gibt's keine Zombies, aber schwierige Nachbarn. Cold Water heißt die Serie, läuft auf Magenta TV und unser Serienexperte Jörg Albrecht hat schon reingeschaut.
2: Es gefällt uns hier schon lange.
3: Klingt zunächst völlig unverdächtig. 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
5: Sie schlagen Ihren Sohn!
6: Und was jetzt?
3: Auf einem Spielplatz hat ein Mann erst seinen Sohn geschlagen, dann eine Frau. Und John, der hat nichts gemacht, ist einfach abgehauen, hat in der Panik sogar eines seiner beiden Kinder vergessen.
7: In London hat John den Ärger magisch angezogen.
3: Anscheinend besteht diese Anziehungskraft auch noch in Cold Water.
8: Hast du ein Problem mit mir, Mann?
2: Nein, nein.
8: Dann verpiss dich.
3: Hitzköpfe gibt es eben nicht nur in der Großstadt. Aber womit John und seine Frau sicher nicht gerechnet haben, dass der strenggläubige Nachbar Tommy, der mit der Pfarrerin verheiratet ist, ein dunkles Geheimnis hütet. Wobei, seine Begeisterung für Serienkiller wie Jeffrey Dahmer hätte eigentlich Warnung genug sein müssen.
2: Wenn sowas wie das reine Böse existiert, gilt das ganz zwangsläufig auch für das absolut Gute.
3: Wer bitte? Das möchte man schon während der ersten Folge fragen. Denkt sich nur so einen Stuss aus. Dagegen waren selbst die Zombie-Stories für Andrew Lincoln schlüssig. Aber so wenig plausibel, ja an den Haaren herbeigezogen Cold Water auch ist, die Serie unterhält prächtig.
5: Das ist Tommys Schuppen.
7: Tommy ist quasi dort eingezogen.
5: Weiß der Kuckuck, was dort vor sich geht?
9: Ich glaube, ich will es gar nicht wissen.
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1: Ja, der Tag geht uselig zu Ende und der Freitag geht dann uselig weiter. Es bleibt grau und nass morgen. Die Sonne ist zwar auch mal dabei, es ziehen aber auch wieder Schauer durch. Vor allem am Nachmittag können die auch stärker werden und sich dann auch wieder Gewitter bilden. Dazu bekommen wir maximal 11 bis 14 Grad. Das geht schnell, es gibt keine Meldung, alles frei auf den Autobahnen. Kommt gut an.
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1: Ich bin Natascha Wittmark. Hallo zusammen, einen schönen Abend.

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0: ne? Noch ein knapper Monat bis zur WM. Und die Prospekte sind schon wieder voll mit neuen Fernsehern. Es ist jedes Mal das Gleiche, ne? Die Elektrohändler merken von einem großen Fußballturnier, dass es ein großes Interesse an neuen Fernsehern gibt und versuchen damit natürlich Kasse zu machen. Aber für was? Der Kollege Kevin Zimmer, der bleibt bei seinem alten Fernseher.
1: Ja, guck dir mal die Preise an. Ich habe so das Gefühl, dass das jetzt keine gute Zeit ist, sich einen neuen Fernseher zu kaufen.
2: Ah. Ja, oh, weißt du das nicht?
3: Nein.
1: Es könnte da einen Zusammenhang mit der Fußball-WM geben. Ich bleib da, glaube ich, mal dran. Aber brauchen wir wirklich, um Fußball zu gucken, diesen ganzen Technik-Schnick-Schnack? Da werden Dolby-Surround-Anlagen um einen herum gebaut. Ne? Am Ende klingt es immer so, als ob dich einer von der Seite anquatscht. Komm, lass das sein, ja?
3: Hab zwar keinen Ton verstanden, aber egal.
1: Und ganz ehrlich, brauchen wir wirklich diese ultra-teuren Ultra-HD-Glotzen? Ja? Siehst doch eh nichts, ne? Also du hast ja während so einem Deutschlandspiel gefühlt die ganze Familie und die halbe Nachbarschaft bei dir sitzen. Und was nutzt dir da Ultra-HD, wenn du dir, was weiß ich, 1400 mal 2000 Schlag-mich-tot-Pixel durch die fisselige Deutschland-Perücke von der Nachbarin siehst. Die es total pfiffig und lustig fand, diese besondere Größe zu kaufen, ja? Und die sitzt ausgerechnet vor dir. Ja, selbst neben dir wäre in dem Fall schlimm.
4: So viele Leute habe ich ja noch nie in mein Haus gehabt, nicht?
1: Ja. Ja, immer mehr Köpfe und Ärsche, ja, Entschuldigung, die schieben sich halt ins Bild, ja? Will noch jemand eine Frikadelle? Bernd, willst du noch ein Bier? Da hilft auch kein größerer Fernseher, nichts. Ich sag doch, kein Bier für Bernd, ja? Habe ich tausendmal gesagt. Jeder weiß, dass der nach dem dritten Bier nichts mehr halten kann, steht im 5-Minuten-Takt auf und dann genau im Bild. Neuer Fernseher macht da mal gar nichts. Also ich kaufe keinen. Liebe Elektromärkte, ihr könnt euch euren neuen Fernseher zu dem Preis auch in den HDMI-Anschluss schieben, ja? Jetzt gucke ich die Fußball-Weltmeisterschaft. Auf 50 Zoll, ohne Dolby Surround oder doch beim Nachbarn. Der hat nämlich einen neuen Fernseher.
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1: Ich bin Jan-Henna Reitze. Innerhalb der Bundesregierung aus Union und SPD gibt es Streit um zentrale Reformen. Das Vertrauen in der Bevölkerung nimmt nach Umfragen immer weiter ab. Vor diesem Hintergrund kommen intern Appelle an die Parteispitzen zusammenzufinden, teils mit deutlichen Worten, zum Beispiel vom Vorsitzenden der christlich-demokratischen Arbeitnehmerschaft Dennis Radke, der im Spiegel fordert, bekommt endlich den Hintern hoch, reißt euch zusammen und konzentriert euch darauf, was wirklich wichtig ist.
2: Vertreter des konservativen Seeheimer Kreises in der SPD fordern im Spiegel, die Vernünftigen müssten jetzt lauter werden. Momentan würden die lautesten und schrillsten die Wahrnehmung der Koalition bestimmen. Und vom CDU-Arbeitnehmerflügel heißt es, Kompromisse seien nichts Schlechtes. Immerhin, die Koalition hat jetzt angekündigt, bis zur Sommerpause bei zentralen Reformthemen liefern zu wollen. Diana Kramer, Nachrichtenredaktion.
1: Beim Besuch von US-Präsident Donald Trump in China bei Präsident Xi Jinping haben beide Seiten ihr Interesse betont, den Iran-Krieg endgültig zu beenden, auch damit die Straße von Hormuz wieder geöffnet wird. Mit Blick auf Taiwan, das von China beansprucht wird, soll Xi eine Warnung vor Einmischung in Richtung Trump formuliert haben. Wichtiges Thema der Reise ist auch die wirtschaftliche Zusammenarbeit. In Berlin und Hamburg haben am Vatertag mehrere hundert Menschen gegen sexualisierte Gewalt gegen Frauen protestiert. Dazu aufgerufen hatten Männerinitiativen. Ans Brandenburger Tor in Berlin kamen nach Polizeiangaben 800 Menschen. Die Veranstalter sprachen von deutlich mehr Teilnehmenden. Und zum Fußball. Die Spielerinnen vom FC Bayern München haben den DFB-Pokal der Frauen gewonnen. Das Team besiegte im Pokalfinale den VfL Wolfsburg mit 4:0.
3: Sportlich hatte Bayern spätestens nach der Pause alles im Griff. Von mehr als 46.000 Fans in Köln trafen Stanway, Harder, Tanikawa und Caruso für die Münchnerinnen. Die Party im Anschluss war groß. Für Wolfsburg war es trotzdem ein emotionaler Nachmittag. Alexandra Popp stand nach ihrer Verletzung erstmals wieder auf dem Platz und spielte ihr wahrscheinlich letztes Pokalfinale. Popp wechselt nach der Saison zu Borussia Dortmund und wird danach wohl ihre Karriere beenden. Zoe Tassovali, Redaktion.
1: Der FC Bayern machte mit dem Sieg das Double aus Meisterschaft und Pokal perfekt.
4: Es kann weiter Schauer geben jetzt in der Nacht. Die Temperaturen fallen auf 4 bis 1 Grad. Stellenweise kann es also frostig sein. Morgen am Freitag geht es weiter wie heute, wechselhaft und dicht bewölkt. Mal guckt die Sonne vor, es ziehen aber auch wieder Schauer durch und Richtung Abend können sich dann auch wieder Gewitter bilden. Dazu liegen die Temperaturen zwischen 11 und 14 Grad.
5: Auf der A3 Arnheim-Oberhausen steht ein brennendes Fahrzeug auf Höhe Rastplatz Sippenwies. Bitte fahrt dort vorsichtig.
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4: Kurz nach 10, ich bin Natascha Wittmark, hallo. Ich begleite euch hier durch den Donnerstagabend. Gleich habe ich neue Musik von Clock Clock für euch, Out of the Dark. Spiele ich euch direkt nach Joel Corey, Head and Heart.

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0: Taylor Swift. You saved my heart from the fate of Ophelia. 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

0: Der Tag geht grau zu Ende, Schauer sind weiter möglich, stellenweise auch Gewitter. Morgen am Freitag geht es so wechselhaft weiter. Es sind wieder dichte Wolken über uns und Schauer ziehen durch. Vor allem am Nachmittag können die auch stärker werden. Und einzelne Gewitter sind auch wieder dabei. Dazu bekommen wir 11 bis 14 Grad in der Spitze. Es gibt keine Meldung, alles frei soweit. Kommt gut an.
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0: Natascha Wittmark hier. Jetzt machen wir weiter mit einer Löwin. Loi, die Frau mit der Wahnsinnsstimme, hat sich früher mal Leonie Löwenherz genannt und daraus hat sie dann Loi gemacht, so als ja, Fantasie-Kurzform für Löwe. Das ist sie hier mit Red Eyes.

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0: Dua Lipa mit Houdini. So, jetzt kommen musikalisch drei Jahrzehnte zusammen, die eigentlich sehr weit auseinander sind. Einmal 80er mit Diana Ross. Und dann die frühen 2000er mit Cascada. Und das dritte Jahrzehnt, das bringt Felix Jähn dazu. Der hat nämlich die beiden anderen zusammengebracht in seinem Festival-Song für diesen Sommer, Boy You Turn Me. Ich meine, er hat ja viele, ne? Viele Festival-Songs, aber dieser hier ist ja einer der frischesten. Ich glaube, den werden wir deshalb sehr viel hören, wenn er irgendwo auflegt.
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1: Ich bin Jan-Henner Reitzer. Beim Besuch von US-Präsident Donald Trump in China ging es unter anderem um den Krieg im Iran und die diplomatischen Bemühungen um eine Lösung des Konflikts. Nach Angaben von Trump soll Chinas Staatschef Xi Jinping Hilfe angeboten haben, um eine Einigung zu erreichen.
2: In Peking gibt's viel Einigkeit, vor allem auch über freie Schifffahrt in der Straße von Hormuz. Trump versicherte im Interview auf Nachfragen, dass Xi wirklich gesagt habe, dass er gerne helfen würde bei einer Einigung im Iran-Krieg und bei der Öffnung der wichtigen Meerenge. China gilt als wichtigster Importeur von iranischem Öl und ist deswegen auch besonders an einer Öffnung der Handelsstraße interessiert. Die US-Regierung betont aber, dass man China nicht um irgendetwas gebeten habe. Allerdings habe Trump die Iran-Thematik zur Sprache gebracht. Tina Eck, USA.
1: Die Bundesregierung aus Union und SPD ringt um Reformen, während Zustimmung zu ihrer Arbeit in der Bevölkerung in Umfragen schwindet. Altbundeskanzlerin Angela Merkel ruft dazu auf, die Arbeit der Bundesregierung fair zu bewerten. Die Regierung sei nicht tatenlos und die Herausforderungen seien mit Ukraine und Iran-Krieg groß, sagte Merkel dem Fokus. Sie habe den Eindruck, dass sich alle Beteiligten ihrer Verantwortung bewusst seien. In der Ukraine hat das oberste Antikorruptionsgericht Untersuchungshaft gegen den früheren ukrainischen Präsidialamtschef Andriy Yamak angeordnet. Er war bis zum offiziellen Bekanntwerden der Vorwürfe der wichtigste Mann in der Ukraine nach Präsident Volodymyr Zelensky.
3: Der wegen Geldwäschevorwürfen nun inhaftierte Andriy Yamak war bis zu seinem Rücktritt im November maßgeblich auch an den Friedensverhandlungen beteiligt und galt als zweitmächtigster Mann in Kiew. Teile der Machtelite und ranghohe Beamte stehen schon lange im Ruf, sich im Zuge des Krieges zu bereichern. Die Ukraine gilt trotz Reformen noch immer als einer der korruptesten Staaten überhaupt. Präsident Zelensky hat der Europäischen Union im Streben um eine Mitgliedschaft den Kampf gegen die Korruption zugesichert. Aus Moskau, Ulf Mauder.
1: Und zum Fußball. Die Frauen vom FC Bayern München haben das Double perfekt gemacht. Nach der Meisterschaft gewannen sie auch den DFB-Pokal. Im Finale in Köln schlug das Team den VfL Wolfsburg mit 4:0.
4: Bei Tiefstwerten zwischen 1 und 4 Grad in der Nacht kann es stellenweise frostig sein. Dazu ziehen weiter Schauer durch. Morgen am Freitag wird es dann wieder wechselhaft. Dichte Wolken hängen über uns und dazu ziehen Schauer durch. Am Abend können sich auch wieder Gewitter bilden. Die Temperaturen steigen auf 11 bis maximal 14 Grad. Auf den Autobahnen ist alles frei. Es gibt keine Meldung. Kommt gut an.
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4: Natascha Wittmark hier. Madonna ist wieder zurück. Im Juli kommt ihr neues Album raus, Confessions 2. Und in eine erste Single daraus hören wir gleich schon mal rein. Und zwar zusammen mit Espresso Star Sabrina Carpenter. Bring Your Love heißt die Nummer der beiden. Spiele ich euch direkt hier nach Elena Miles, Black Velvet.

0: Madonna und Sabrina Carpenter. Bring Your Love.
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0: Alex Warren mit Fever Dream. Es ist doch ganz gut, dass wir in Deutschland im Nassen sitzen und nicht zum Beispiel auf Mallorca am Strand liegen müssen. Wenn ich höre, was Atze Schröder so erzählt, viel zu viel Stress.
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3: Ja, nee, ist klar.
4: Ich sitze also vorgestern hier unter spanischer Sonne. Ne? Perle war beim Sport und ich denke, scheiße, was brennt der Lorenz denn so im Nacken? Also kurz rein und Sonnencreme gesucht. Man weiß ja, kommen die billigsten aus dem Lidl oder vom DM, die sind genauso gut wie die teuersten Schmierereien von so einer Edelmark. Ja, egal. Ich suche also nach der Billigpulle mit dem Sonnenschutz vom Lidl. Find erstmal nichts. Da sehe ich so einen kleinen edlen Spender von Lacombe. Vorne drauf stand Pur Visage Exquisite. Ich denke, ja, wenn es fürs Gesicht gut ist, kann man das ja auch für den ganzen Körper benutzen. Ne? Top, haben wir es ja. Kurze Zeit später stand ich komplett eingeschmiert im Badezimmer, bereit, 10 Stunden ungefährdet am Strand eine Topfigur zu machen. Ja, die Tube war übrigens fast leer. Eine halbe Stunde später kam Spatzel vom Sport zurück. Ein Schrei aus dem Badezimmer, das ging wirklich durch Mark und Bein. Wusstet ihr, dass es eine Gesichtscreme von La Prairie für über 100 Euro gibt? Ging nicht. Naja, komm. Seit gestern Abend sprechen wir auch schon wieder miteinander.
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0: der Tag geht uselig zu Ende und der Freitag geht dann uselig weiter. Es bleibt grau und nass morgen. Die Sonne ist zwar auch mal dabei, es ziehen aber auch wieder Schauer durch. Vor allem am Nachmittag können die auch stärker werden und sich dann auch wieder Gewitter bilden. Dazu bekommen wir maximal 11 bis 14 Grad. Das geht schnell, es gibt keine Meldung, alles frei auf den Autobahnen. Kommt gut an.
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0: Also wenn man über alle Farben eins nicht sagen kann, dann er würde das Glas immer nur halb leer sehen. Weil, also wirklich so positiv, mit so viel Freude, wurde, glaube ich, in noch keinem Song vorher über eine Trennung gesungen. Bam!

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1: Eine Person kann nicht zweimal für dasselbe Verbrechen belangt werden.
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2: Da die Wahrheit aber nicht auf der Weide liegt, müssen die Schafe ihr gewohntes Terrain verlassen. 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
6: Moppel, was ist das?
7: Ich glaube, das ist eine Straße.
6: Woraus ist die gemacht?
7: Nicht aus Gras, das ist mal sicher.
8: Lilly, kommst du?
7: Vielleicht, wenn du und ich zusammen rübergehen.
5: Zusammen.
2: Unverwechselbar. Anke Engelke und Bastian Pastewka, die ihre Stimmen Lilly und Moppel geliehen haben. Zwei der blökenden Detektive. In der tierischen Mörder-Mystery sind aber auch einige bekannte menschliche Gesichter dabei, wie Hugh Jackman als Schäfer. Glenn Kill, ein Schafskrimi, ist wunderbares Family-Entertainment mit britischem Humor und vielen emotionalen Momenten. Gibt nichts zu meckern.
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2: Ich bin Jan-Henner Reitze. Chinas Staatschef Xi Jinping und US-Präsident Donald Trump haben in Peking ein erstes Gespräch geführt. Trump lobte dabei seinen Gastgeber in den höchsten Tönen. Xi sei eine großartige Führungspersönlichkeit, sagte Trump.
3: Viel Einigkeit wird präsentiert in Peking und auch im Bemühen um die Öffnung der Straße von Hormuz sehen Trump und Xi offenbar an einem Strang. In der Meerenge muss freie Bahn für Handel herrschen. China solle auch eine aktivere Rolle spielen und den Iran beeinflussen, hieß es. China soll auch Interesse am Kauf von mehr amerikanischem Öl gezeigt haben. Allein beim Punkt Taiwan warnte Xi vor schlechter Handhabe und Spannungen zwischen den USA und China. Im September soll Trumps Freund Xi hier ins Weiße Haus zu Besuch kommen. Tina Eck, Washington.
2: Der Trump-Besuch in China geht noch weiter. Ein Thema dabei noch die wirtschaftliche Zusammenarbeit. Nicht nur im Irankrieg fehlt noch eine Lösung. Trotz Waffenruhe greifen sich auch Israel und die Hisbollah im Libanon gegenseitig an. Nach Angaben aus Israel seien bei Angriffen im Süden des Libanons mehr als 20 Hisbollah-Mitglieder getötet worden. Ziele seien auch Waffenlager und Kommandozentralen gewesen. Die Hisbollah soll wieder Raketen auf den Norden Israels abgefeuert haben. Am Vatertag ist in Berlin und Hamburg gegen Gewalt an Frauen und queeren Menschen protestiert worden. In Berlin spricht die Polizei von 800 Teilnehmenden, die Veranstalter nennen die Zahl 3500.
4: Bei der Demo am Brandenburger Tor waren vor allem Männer dabei. Auf den Plakaten stand zum Beispiel More Feelings, Less Violence, also übersetzt mehr Gefühle, weniger Gewalt. Oder neue Männer braucht das Land. Die Initiative dahinter sagt, Männer seien in der Debatte über sexualisierte Gewalt oft noch viel zu leise. Deshalb wollten die Teilnehmer am Vatertag ganz bewusst zeigen, das Thema geht eben nicht nur Frauen etwas an. Gefordert werden unter anderem mehr Geld für Frauenhäuser und bessere Hilfe für Betroffene. Zoe Tassovali, Redaktion.
2: In Wien ist am Abend das zweite Halbfinale des Eurovision Song Contests über die Bühne gegangen. Für das Finale am Samstag haben sich unter anderem Dänemark, Rumänien und Australien qualifiziert, die als Mitfavoriten gehandelt werden. Deutschland ist automatisch für das Finale gesetzt, in diesem Jahr mit Sarah Engels und dem Song Fire.
5: Ja, jetzt in der Nacht ist es noch recht grau bei uns in NRW. In den nächsten Stunden ziehen dann aber die letzten Regenwolken raus und dann kommt auch gerade zum Start in den Morgen die Sonne immer mal wieder zum Vorschein. Das ganze Morgen bei Höchstwerten zwischen 12 und 15 Grad. Samstag dann auch noch recht freundlich 14 Grad und am Sonntag sind dann auch hier und da wieder kleinere Regenschauer möglich.
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6: Hier die aktuelle Verkehrslage. A1 Köln-Dortmund zwischen Kreuz Leverkusen und Burscheid. 1 Kilometer Stau, 31 Minuten Zeitverlust. Und in der Gegenrichtung 1 Kilometer stockender Verkehr, 12 Minuten Verzögerung. Zusätzlich auf der A30 Osnabrück-Bad Oeynhausen zwischen Bad Oeynhausen Ost und Kreuz Bad Oeynhausen. 1 Kilometer zähfließender Verkehr. Und darüber hinaus auf der A555 Bonn-Köln zwischen Bornheim und Wesseling dichter Verkehr, 10 Minuten Zeitverlust. Wir wünschen allen unterwegs gute Fahrt.
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5: Und damit geht's rein in die Nacht. Schön, dass ihr mit dabei seid um kurz nach Mitternacht. Hi zusammen. Wir machen uns hier ganz entspannte Stunden zusammen. Los geht's mit Taylor Swift. Das ist The Fate of Ophelia. Ich bin Finn Weiden. Hi.
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0: Das ist Ray Parker Junior mit Ghostbusters. Macht euch eine richtig schöne Nacht mit uns. Und wenn ihr jetzt gerade so im Auto unterwegs seid, finde ich eine Musikrichtung immer richtig cool. Und das sind so House-Vibes für so eine ganz entspannte Fahrt. Fenster leicht nach unten und dazu dieser neue Hit passt jetzt perfekt von You Not Us und Dennis Lloyd. Das ist Diamonds.
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0: Ja, nach diesem verregneten Vater- und Feiertag gestern bleibt es heute überwiegend trocken bei uns in NRW. Der frühe Freitagmorgen startet mit vielen Wolken. Ab dem Morgen und Vormittag sind dann aber auch immer mehr Sonnenabschnitte am Himmel zu sehen. Und die ziehen sich dann auch über den gesamten Tag. Höchstwerte um die 14 Grad. Morgen am Samstag geht es dann ähnlich freundlich weiter. Dann kommen auch noch mal ein paar Wolken mit dazu. Bleibt aber alles in allem freundlich bei Höchstwerten um die 15 Grad. Und Sonntag haben wir bis zu 16 Grad. Da kann dann aber auch der ein oder andere Regenschauer wieder mit dabei sein.
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2: Hier die aktuelle Verkehrslage. A1 Köln-Dortmund zwischen Kreuz Leverkusen und Burscheid. 2 Kilometer Stau, 22 Minuten Zeitverlust. Weiterhin auf der A30 Osnabrück-Bad Oeynhausen zwischen Bad Oeynhausen-Ost und Kreuz Bad Oeynhausen. 2 Kilometer stockender Verkehr. Und zusätzlich auf der A555 Bonn-Köln zwischen Bornheim und Wesseling. 1 Kilometer zähfließender Verkehr, 10 Minuten längere Fahrzeit. Wir wünschen allen unterwegs gute Fahrt.
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0: Hi zusammen, Finn Weiden ist hier und ich sagte eben noch, wir machen uns eine entspannte Nacht zusammen. Ja, aber damit wir jetzt nicht einschlafen auf der Nachtschicht, habe ich hier einen richtig coolen Party-Track für euch von DJ Antoine. Das ist Welcome to Saint-Tropez.

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0: Ich glaube, das ist ja wirklich so ein Traumjob für alle Fußballverrückten, oder? Der US-TV-Sender Fox One sucht einen Chief World Cup Watcher. Heißt konkret, er oder sie soll oder besser darf sich alle WM-Spiele angucken und wird auch noch dafür bezahlt. Ja, wie mega ist das denn, oder? Das Gehalt? $50.000. Kollege Thorsten Ortmann, ja, allerdings gibt's da so ein, zwei kleine Haken bei der Sache.
1: Ja, Haken 1 ist der Arbeitsplatz. Das ist nämlich ein Glasstudio mitten auf dem belebten Times Square in New York City. Und selbst an Nicht-WM-Tagen kommen da bis zu 500.000 Menschen pro Tag hin. Also da wird bei dem Gewinner so richtig Zoo-Feeling aufkommen. Dann Haken 2. Man muss sich alle 104 WM-Spiele angucken. Das sind 156 Stunden reine Spielzeit. Und da sind dann auch echte Fußball-Leckerbissen dabei, wie Kap Verde gegen Saudi-Arabien. Tja, kann man nur gute Unterhaltung wünschen. Oder hoffentlich hat der TV im Glascube auch noch ein Alternativprogramm parat. Und Haken 3. Man muss neben dem ganzen Fußball-Gucken auch noch arbeiten. Sprich, der Chef-Angucker oder die Chef-Anguckerin sind auch als Content-Creator gefragt. Das heißt, sie sollen fleißig Inhalte in den sozialen Medien teilen, um dann mit den Fans weltweit in Kontakt zu treten.
0: Interessant. Ab sofort kann man sich für diesen Top-Job bewerben. Thorsten, gibt es denn schon aussichtsreiche Bewerber dafür?
1: Ja, ganz vorne liegt dieser Bewerber. Ich lebe in Queens und kann die U-Bahn nehmen. Und ich bin Italiener und kann darum jede Nation anfeuern. Und Levi hat sich für sein Bewerbungsvideo schon mal auf dem Times Square breit gemacht mit einem Campingstuhl.
2: Go! Go, go, go!
1: Und nebenbei macht er auch noch Interviews mit seinen Landsleuten, die ja fußballmäßig super informiert sind.
3: Who got win the World Cup?
4: Team Jersey.
3: Team Jersey? It's countries, my man.
1: Und auch ein ganz heißer Kandidat ist Marcelo aus Brasilien.
5: I'm the master of my own bladder.
1: Ich bin der Herr meiner Blase. Ich kann 90 Minuten plus Verlängerung unter Elfmeterschießen gucken oder auch eine 6-stündige Dokumentation über Chihuahuas gucken, ohne auf die Toilette zu müssen.
0: Ja, das ist, glaube ich, auch eine sehr wichtige Voraussetzung dafür. Der US-TV-Sender Fox One sucht einen Chief World Cup Watcher. Er darf sich alle WM-Spiele angucken und auf Social Media kommentieren und bekommt dafür $50.000. So, für euch jetzt Musik von Mark Atlas, neu bei uns You Against My Love. Und ich schaue in der Zeit mal, wo ich dieses Bewerbungsformular dafür finde.
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1: Ich bin Jan-Henner Reitze. Chinas Staatschef Xi Jinping und US-Präsident Donald Trump haben in Peking ein erstes Gespräch geführt. Trump lobte dabei seinen Gastgeber in den höchsten Tönen. Xi sei eine großartige Führungspersönlichkeit, sagte Trump.
2: Viel Einigkeit wird präsentiert in Peking und auch im Bemühen um die Öffnung der Straße von Hormuz sehen Trump und Xi offenbar an einem Strang. In der Meerenge muss freie Bahn für Handel herrschen. China solle auch eine aktivere Rolle spielen und den Iran beeinflussen, hieß es. China soll auch Interesse am Kauf von mehr amerikanischem Öl gezeigt haben. Allein beim Punkt Taiwan warnte Xi vor schlechter Handhabe und Spannungen zwischen den USA und China. Im September soll Trumps Freund Xi hier ins Weiße Haus zu Besuch kommen. Tina Eck, Washington.
1: Der Trump-Besuch in China geht noch weiter. Ein Thema dabei noch die wirtschaftliche Zusammenarbeit. Nicht nur im Irankrieg fehlt noch eine Lösung. Trotz Waffenruhe greifen sich auch Israel und die Hisbollah im Libanon gegenseitig an. Nach Angaben aus Israel seien bei Angriffen im Süden des Libanons mehr als 20 Hisbollah-Mitglieder getötet worden. Ziele seien auch Waffenlager und Kommandozentralen gewesen. Die Hisbollah soll wieder Raketen auf den Norden Israels abgefeuert haben. Am Vatertag ist in Berlin und Hamburg gegen Gewalt an Frauen und queeren Menschen protestiert worden. In Berlin spricht die Polizei von 800 Teilnehmenden, die Veranstalter nennen die Zahl 3500.
3: Bei der Demo am Brandenburger Tor waren vor allem Männer dabei. Auf den Plakaten stand zum Beispiel More Feelings, Less Violence, also übersetzt mehr Gefühle, weniger Gewalt oder neue Männer braucht das Land. Die Initiative dahinter sagt, Männer seien in der Debatte über sexualisierte Gewalt oft noch viel zu leise. Deshalb wollten die Teilnehmer am Vatertag ganz bewusst zeigen, das Thema geht eben nicht nur Frauen etwas an. Gefordert werden unter anderem mehr Geld für Frauenhäuser und bessere Hilfe für Betroffene. Zoe Tassovali, Redaktion.
1: In Wien ist am Abend das zweite Halbfinale des Eurovision Song Contests über die Bühne gegangen. Für das Finale am Samstag haben sich unter anderem Dänemark, Rumänien und Australien qualifiziert, die als Mitfavoriten gehandelt werden. Deutschland ist automatisch für das Finale gesetzt, in diesem Jahr mit Sarah Engels und dem Song Fire.
4: Wir starten recht freundlich in diesen Brückenfreitag bei uns in NRW. Jetzt in der Nacht noch viele Wolken am Himmel. Die ziehen aber in Richtung Morgen so ein bisschen weg und die Sonne kommt immer mehr zum Vorschein. Und die bleibt uns dann auch über den gesamten Freitag erhalten. Wird also nochmal richtig schön sonnig, bei Höchstwerten zwischen 12 und 14 Grad und aber etwas frisch. Samstag bis zu 15 Grad, da haben wir auch noch einen Ticken Sonne mit dabei. Und ab dem Sonntag kommen dann auch wieder Regenwolken zu uns, die auch einige Schauer mitbringen.
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5: A1 Köln-Dortmund zwischen Kreuz Leverkusen und Burscheid. 1 Kilometer Stau, 20 Minuten Zeitverlust. Wir wünschen allen unterwegs gute Fahrt.
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4: Und das an diesem noch sehr, sehr frühen Freitagmorgen. Hallo zu euch auf die Nachtschicht ins Auto oder nach Hause ganz gemütlich auf die Couch. Wir sind bei euch mit den besten Hits für diese späte Uhrzeit oder frühe Uhrzeit, wie ihr seht. Vielleicht kommt ihr auch gerade von der Spätschicht. Wir sind auf jeden Fall bei euch jetzt mit Musik von Teddy Swims. Das ist Bad Dreams. Ich bin Finn Weiden. Eine schöne Nacht mit uns. Hi zusammen.

0: Das ist Kiss mit I Was Made for Loving You. Für eure Nacht hier im besten Mix. Schön, dass ihr mit dabei seid. Vielleicht plant ihr ja gerade schon euren Sommerurlaub oder habt schon einen geplant. Ganz, ganz wichtig, so eine Sache, die man immer wieder vergisst und dann teuer im Urlaub kaufen muss. Sonnencreme. Ja, ich sag's euch, selbst die coolsten Typen unter der Sonne, die cremen sich heutzutage ein. Also denkt da auf jeden Fall dran.
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3: Ja, nee, ist klar.
4: Wir sind ja jetzt noch auf Mallorca und ich muss sagen, die Sonne brennt schon ganz ordentlich von oben. Jesus Christ, ey. Wenn du nicht aufpasst, dann kann es sein, dass du schon nach 2 Stunden angekokelt bist wie so ein Schweinebauch auf dem Holzkohlegrill. Ich hatte echt vergessen, dass ich gar nicht so ein südländischer Typ bin und Sonnencreme gar nicht mal so überflüssig ist, wie wir das bei uns im Winter immer denken. Hier die Älteren von euch, jetzt mal Hand aufs Herz. Wisst ihr doch noch, ne? Es gab früher Sonnenmilch mit Schutzfaktor 2 oder 4. Es gab doch auch noch die komplett Wahnsinnigen, die sich Tiroler Nussöl auf die Pelle gekloppt haben. Damit man beim Brutzeln dunkelbraun wird. Viele von denen, die damals oft in Urlaub gefahren sind, sehen ja heute Mitte 50 so aus, als würde bald der Bürgermeister zum Gratulieren vorbeikommen und die Lokalzeitung fragt, was ist das Geheimnis, dass sie an ihrem 100. noch so aussehen?
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0: Ja, jetzt in der Nacht ist es noch recht grau bei uns in NRW. In den nächsten Stunden ziehen dann aber die letzten Regenwolken raus und dann kommt auch gerade zum Start in den Morgen die Sonne immer mal wieder zum Vorschein. Das ganze Morgen bei Höchstwerten zwischen 12 und 15 Grad. Samstag dann auch noch recht freundlich, 14 Grad. Und am Sonntag sind dann auch hier und da wieder kleinere Regenschauer möglich.
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2: Zurzeit liegen uns keine Meldungen vor. Wir wünschen allen unterwegs gute Fahrt.
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0: Und wir sind eure Begleitung für diese Nachtschicht. Jetzt mit Musik von Camaro. Femme Like You habe ich für euch in der Playlist. Ich bin Finn Weiden. Kommt gut durch die Nacht mit uns.
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0: Das ist Bruno Mars mit I Just Might und damit hallo zu euch auf die Nachtschicht, zu euch ins Büro oder auch nach Hause oder auch ins Auto, egal wo ihr seid heute Nacht. Wir sind bei euch jetzt mit ganz frischer Musik von Oliver Heldens. Das ist
1: Lady. 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
1: Ich bin Jan-Henner Reitze. Beim Besuch von US-Präsident Donald Trump in Peking hat Chinas Staatschef Xi Jinping seine Hilfe angeboten, um eine Lösung in Sachen Iran-Krieg zu finden. So hat es zumindest Trump im US-Fernsehen gesagt.
2: In Peking gibt's viel Einigkeit, vor allem auch über freie Schifffahrt in der Straße von Hormuz. Trump versicherte im Interview auf Nachfragen, dass Xi wirklich gesagt habe, dass er gerne helfen würde bei einer Einigung im Iran-Krieg und bei der Öffnung der wichtigen Meerenge. China gilt als wichtigster Importeur von iranischem Öl und ist deswegen auch besonders an einer Öffnung der Handelsstraße interessiert. Die US-Regierung betont aber, dass man China nicht um irgendetwas gebeten habe. Allerdings habe Trump die Iran-Thematik zur Sprache gebracht. Tina Eck, USA.
1: Heute geht es bei weiteren Gesprächen